0: Aus dem Keller des völlig zerstörten Hauses ein 93-jähriger Mann herausgeholt. Er war noch am Leben, hat aber Verletzungen erlitten.
1: Schnell stand der Mann im Verdacht, die Explosion vorsätzlich herbeigeführt zu haben. Im Keller sei mutmaßlich an Gasleitungen manipuliert worden.
0: Dementsprechend wurde auch bereits hier die Festnahme von Seiten der Staatsanwaltschaft angeordnet. Die Kriminalpolizei hat diese bereits umgesetzt und derzeit wird er jetzt im Krankenhaus, wo er sich aufhält, bewacht.
1: Unter den 8 verletzten Nachbarn sind ein Mann und eine schwangere Frau, die ins Spital gebracht worden sind.
2: Österreich soll auf kommende Hitzewellen besser vorbereitet sein. Das sagt in der ORF-Pressestunde der auch für Klima- und Umweltschutz zuständige Landwirtschaftsminister Norbert Totschnig von der ÖVP. Hans Bürger berichtet.
3: Als eine mögliche Maßnahme sieht Totschnig einen Vorschlag des SPÖ-Chefs.
4: Der Vizekanzler hat das angesprochen, nämlich dass man im Bereich des Wohnungseigentumsgesetzes, im Bereich des Mietrechtsgesetzes hier Maßnahmen setzen will, um beispielsweise die Möglichkeit zu schaffen, eine Klimaanlage mehrgeschossig im Wohnbau einzurichten.
3: Wenig Freude hat die Wirtschaft mit einer weitgehenderen Kennzeichnung von Lebensmitteln. Minister Totschnig bleibt aber dabei.
4: Es ist tatsächlich so, dass das natürlich eine Herausforderung ist und es gibt eine gewisse Sorge, zusätzliche Bürokratie. Und es geht darum, ein System zu etablieren, wo der Konsument sieht ganz klar, woher kommt das Lebensmittel. Denken Sie an das heutige Sonntagsschnitzel.
3: Das Dieselprivileg für Landwirte überlebt auch im neuen Doppelbudget, was Totschnig verteidigt.
4: Am Ende müssen wir Lebensmittel produzieren. Und wir haben die Situation in Österreich, dass wir den zweithöchsten Dieselpreis in der gesamten Europäischen Union haben.
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2: Das Achtelfinalspiel Mexiko gegen England startet erst um 3 Uhr früh, also eine Stunde später als geplant. Grund sind Unwetter in Mexiko-Stadt. Wir kommen jetzt zum Wetter in Österreich mit Michael Martern.
6: Der Montag bringt am Vormittag im Großteil Österreichs mehr Wolken als Sonne und weitere Regenschauer, die meisten vom Karwendel bis zum Wienerwald. Am Nachmittag werden die teils gewittrigen Schauer allmählich seltener und es lockert öfter auf. Die meisten Sonnenstunden gehen sich dann in Vorarlberg, Osttirol und Kärnten aus. Bei teils kräftigem Nordwestwind erreichen die Temperaturen heute 20 bis 29 in 2000 Meter um die 10 Grad. Morgen Dienstag recht sonnig, weiterhin windig und 2-3 Grad wärmer, zeitweise aber auch etwas dichtere Wolkenfelder.
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2: Montag 3 Uhr im Studio Nina Lehmann. Eine intensive Parlamentswoche wird das vor der Sommerpause. Viktoria Waldhäusl mit einem Überblick über die wichtigsten Themen und Beschlüsse.
3: Ein Verbot von Einweg-E-Zigaretten, die Verlängerung der Autopickerl-Intervalle, die Einführung neuer Schulfächer wie Informatik und künstliche Intelligenz sowie Medien und Demokratie. Das und noch viel mehr wird die Abgeordneten ab heute beschäftigen. Ab Mittwoch werden zusätzlich rund 70 begleitende Gesetze für das neue Doppelbudget beschlossen, darunter die Pensionsanpassung leicht unter der Inflation und eine Nichtanpassung der Familienbeihilfe und anderer Sozialleistungen. Die Banken Abgabe wird verlängert und beschlossen wird auch die umstrittene Paketabgabe. So wollen ÖVP, SPÖ und NEOS den Staatshaushalt sanieren. Die Opposition, FPÖ und Grüne, haben bereits im Vorfeld teils heftige Kritik geübt. Vor der Sommerpause ist im Parlament daher noch mit intensiven Debatten zu rechnen.
2: Nach dem schweren Doppelerdbeben in Venezuela vor 1,5 Wochen steigt die Zahl der Toten auf 3.340. Es gibt 17.000 Verletzte und weitere 17.000 Menschen haben kein Zuhause mehr. Alexandra von Mercy berichtet.
4: Die Hoffnung, noch Überlebende zu finden, schwindet. Trotzdem suchen sie in Caracas weiter nach Verschütteten, mit bloßen Händen oder einfachen Werkzeugen wie Winkelschleifern. Es ist einfach unmöglich, sagt ein freiwilliger Helfer. Wir bekommen auch die Toten nicht heraus. Wir brauchen Maschinen, sonst haben wir keine Chance. Wie viele Menschen noch vermisst werden, ist unklar. Laut den Vereinten Nationen könnten es bis zu 50.000 sein. Zwar gibt es internationale Hilfe, aber Überlebende und Hilfsorganisationen werfen der Regierung mangelnde Koordination und Korruption vor. Es gibt Berichte von hunderten Soldaten, die untätig neben den Trümmerbergen stehen. Übergangspräsidentin Rodriguez weist alle Vorwürfe zurück.
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2: Soeben hat das Achtelfinalspiel Mexiko gegen England begonnen. Es musste wegen Unwetters um eine Stunde nach hinten verschoben werden. Es steht 0:0. Und jetzt zum Wetter mit Michael Matern.
6: Die neue Woche beginnt sehr wechselhaft mit einem Mix aus dichten Wolken, etwas Sonne und einigen Regenschauern, eventuell mit Blitz und Donner. Die meisten gibt's heute Vormittag vom Tiroler Oberland bis in den Wiener Raum. Längere sonnige Phasen am ehesten in Vorarlberg, Osttirol und Kärnten. Es ist weiterhin windig und wird nicht ganz so warm wie am Wochenende. Die Temperaturen erreichen 20 bis 29 in 2000 Meter um 10 Grad. Morgen Dienstag 2-3 Grad wärmer und in ganz Österreich einige Sonnenstunden mit teils kräftigem Nordwestwind, aber zeitweise auch etwas dichtere Wolken.
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1: Montag 4 Uhr im Studio Nina Lehmann. In Österreich wird über ein Pfand auf Lithium-Ionen-Akkus diskutiert. Diese sind etwa in Handys oder Laptops verbaut. Das Problem, sie bergen ein Brandrisiko. Rainer Hasiwa berichtet.
2: Der Verband österreichischer Entsorgungsbetriebe hat eine eindeutige Meinung. Ein Pfand oder noch besser ein finanzielles Anreizsystem für die Akkus muss bald her, sagt Verbandspräsidentin Gabriele Jüli.
3: Aus meiner Sicht ist der klare Vorteil der, dass wir hier die Sammelquote von den reinen Lithium-Akkus von leider nur 11%, wir wollen die auf 90% fördern.
2: Denn diese Akkus, die im Plastik oder gar im Restmüll landen, sorgen regelmäßig für Brände in Entsorgungsbetrieben. Ganz anders hingegen die Altstoffrecycling Austria, kurz ARA, konkret Thomas Meyer, Geschäftsführer der Tochtergesellschaft ERA. Er ist gegen ein Pfand.
4: Also ob das wirklich an Wirkung haben wird, wir glauben es nicht und wir glauben, dass das nicht wirklich zu Ende gedacht ist.
2: Meyer setzt eher auf verbesserte technische Lösungen, die die Brände verhindern sollen.
1: Start einer neuen Hitzewelle in Frankreich. Im Süden des Landes herrscht zudem hohe Waldbrandgefahr. Tausende Menschen müssen in Sicherheit gebracht werden. Markus Langer berichtet.
5: Betroffen sind gut 5000 Menschen aus Ortschaften in einem Gebirgsmassiv westlich von Perpignan, wo die Feuerwehr gegen einen sich ausbreitenden Brand im Einsatz ist. Ein Anrainer und ein Feuerwehrmann wurden lebensgefährlich verletzt. Die dritte Etappe der Tour de France führt heute durch die betroffene Region. Aus Sicherheitsgründen werden Zuschauer und Werbekarawane nicht dabei sein. Auch in anderen Regionen Frankreichs brachen bereits Wald- und Vegetationsbrände aus. Zwischen Avignon und Nîmes musste ein Teilstück der Richtung Spanien führenden Autobahn A9 gesperrt werden. Für 7 Departements im Südosten wurde die höchste Warnstufe rot verhängt. Hohe Waldbrandgefahr besteht aber auch in weiteren 41 Departements.
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1: England führt im Achtelfinalspiel gegen Mexiko 2:1. Beide Tore für England macht Jude Bellingham. In Kürze beginnt die zweite Halbzeit. Und Norwegen steht sensationell im Viertelfinale. Die Norweger schicken Brasilien nach einem 2:1 Erfolg nach Hause. Wir kommen zum Wetter mit Michael Martin.
7: Die neue Woche beginnt sehr wechselhaft mit einem Mix aus dichten Wolken, etwas Sonne und einigen Regenschauern, eventuell mit Blitz und Donner. Die meisten gibt's heute Vormittag vom Tiroler Oberland bis in den Wiener Raum. Längere sonnige Phasen am ehesten in Vorarlberg, Osttirol und Kärnten. Es ist weiterhin windig und wird nicht ganz so warm wie am Wochenende. Die Temperaturen erreichen 20 bis 29 in 2000 Meter um 10 Grad. Morgen Dienstag 2-3 Grad wärmer und in ganz Österreich einige Sonnenstunden mit teils kräftigem Nordwestwind, aber zeitweise auch etwas dichtere Wolken.
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2: 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Am Mikrofon Martin Balder. Die Österreicherinnen und Österreicher nutzen den Sommerurlaub überwiegend zum Einkaufen. Das hat jetzt ein aktueller Konsumentencheck des Handelsverbands gezeigt. Mehr von Adam Michalich.
3: Urlaub bedeutet für viele nicht nur Erholung, sondern auch shoppen gehen. Für rund die Hälfte der Österreicherinnen und Österreicher gehören Einkäufe ganz selbstverständlich zum Reiseerlebnis. Mehr als 8 von 10 Personen kaufen im Urlaub zumindest ab und zu Sachen, die sie sich zu Hause nicht gönnen würden. Im Durchschnitt werden dafür pro Jahr insgesamt knapp 300 Euro ausgegeben. Auf Platz 1 der besonders beliebten Mitbringsel sind dabei regionale Spezialitäten wie etwa Wein oder Handwerksprodukte, gefolgt von Souvenirs und Geschenkartikel sowie Kleidung. Und die werden überwiegend direkt am Urlaubsort gekauft, vor allem in Lebensmittelgeschäften, Boutiquen oder Touristenshops. Online-Shopping spielt während des Urlaubs hingegen kaum eine Rolle.
2: In Venezuela hat sich die Zahl der Todesopfer durch das verheerende Doppelerdbeben am 24. Juni auf 3.342 erhöht. Mehr als 16.700 Menschen seien verletzt worden, so die Regierung. Zur Zahl der Vermissten machte sie keine Angaben. Die UNO geht von bis zu 50.000 aus. Die internationalen Rettungsteams haben inzwischen ihre Suche nach Überlebenden eingestellt. Russland hat die Ukraine in der Nacht neuerlich mit flächendeckenden Luftangriffen überzogen. Neben Drohnen sollen auch Raketen und Marschflugkörper zum Einsatz gekommen sein. Die Flugabwehr löste in fast allen Landesteilen Alarm aus. Aus der Hauptstadt Kiew wurden zahlreiche Explosionen gemeldet. Mindestens 4 Menschen seien getötet worden, so die Behörden. In der iranischen Hauptstadt Teheran findet heute ein Trauerzug für den getöteten obersten Führer Ayatollah Ali Khamenei statt. Der Zug durchquert die Millionenmetropole von Ost nach West. Khamenei war seit Samstag in einer Moschee in Teheran aufgebahrt. Morgen soll der Leichnam in die schiitische Gelehrtenstadt Qom überführt werden. Die Beisetzung ist für Donnerstag geplant. Und bei der Fußball-WM hat Norwegen im Achtelfinale Brasilien aus dem Bewerb geworfen. Die Skandinavier schlugen den Rekordweltmeister mit 2:1. Für Brasilien war es das schlechteste Abschneiden bei einer WM seit 36 Jahren. Und das Spiel England gegen Mexiko, das wegen eines Gewitters um 1 Stunde verschoben worden war, geht in diesen Minuten zu Ende. Es steht 3:2 für England. Und nun zum Wetter.
4: Noch reißt der Nachschub an Wolken, Regenschauern und Gewittern nicht ab. Das hat mit einer anhaltend kräftigen Nordwestströmung zu tun, die sich bei uns zudem immer wieder mit böigem Wind bemerkbar macht. Die meisten Regenschauer gehen heute jedenfalls von Nordtirol bis zum westlichen Niederösterreich nieder und hier erreichen die Temperaturen 20 bis 26 Grad. In allen anderen Teilen unseres Landes ist es zwar ebenfalls nicht ganz beständig, aber zeitweise lockern die Wolken auf. Österreichweit am meisten Sonne ist in Osttirol und Kärnten sowie in Vorarlberg zu erwarten und in den sonnigen Regionen wird es bis zu 29 Grad warm. In 2000 Meter Seehöhe kann man sich heute auf 7 bis 13 Grad einstellen. Immerhin wird es am Abend schon weitgehend trocken sein. Und morgen, am Dienstag, wartet dann viel Sonne auf uns. Allerdings ziehen zeitweise auch ausgedehnte Wolkenfelder über den Himmel und der lebhafte bis starke Wind aus West bis Nordwest bleibt uns erhalten. So viel zum Wetter von Manfred Bauer.
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6: Da ist alles in Ordnung. Da sind uns keine Störungen gemeldet worden. Gute Fahrt wünschen wir.

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1: Ja, okay. Morgen, Mike.
2: Ja, es ist spannend, die letzten Sekunden beim Spiel England gegen Mexiko. Und da gibt es momentan nur eine Spielrichtung, nämlich Richtung englisches Tor. Briten führen mit 3:2, aber ein Mann weniger seit einer Dreiviertelstunde, glaube ich schon. Also es ist wirklich eine höchst spannende Begegnung. Und ich würde vorschlagen, mit jedem Augenblick müsste da eigentlich abgepfiffen werden. Momentan wirklich permanente Angriffe auf das Tor der Engländer.
1: Ja, es kann sich nur noch um Sekunden handeln, oder?
2: Das kann sich wirklich, wahrscheinlich letzte Aktion jetzt, Eckball gab es gerade für Mexiko und jetzt ist das Spiel abgepfiffen und England ist eine Runde weitergekommen. Wahnsinn. Ja, und wir werden das natürlich auch analysieren. Dir geht's gut, hoffentlich. Entschuldige, es waren einfach dramatische Augenblicke jetzt. Wir wünschen einen schönen guten Morgen.

0: 5:12 ist es geworden, 6:03. Schauen wir uns das Wetter an, Caro.
1: Es wird zeitweise sonnig und sehr warm. Sonnenschein und dichtere Wolkenfelder wechseln sich immer wieder ab. Vereinzelt können kurze Regenschauer durchziehen. Speziell im Bereich der Tauern sowie von der Back bis zu den Karawanken. Meist bleibt es aber trocken bei Tageshöchsttemperaturen zwischen 23 und 29 Grad. Da es frischt auch lebhafter Nordwestwind auf. In Klagenfurt messen wir aktuell 19 Grad, in Villach 18 Grad. Bei Ihnen in Lienz hat es derzeit 17 Grad, in St. André am Lavantal 16 Grad und in Millstatt und Weidensfeld 15 Grad. Am Katschberg messen wir aktuell 10 Grad.
0: Ich würde gerne mit Ihnen plaudern.
1: Unter 0463 511 00 und die 5.
0: Können Sie uns erreichen. 0463
1: 511 005.

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0: Angenehm wäre auch gewesen, wenn jemand anruft, nicht bei uns, aber...
1: Es gibt natürlich eine zweite Chance.
0: Absolut.
1: 0463 511 00 und die 5 und das ist der direkte Weg zu uns ins Studio.
0: Und wenn Sie noch mit uns in Kontakt treten wollen und vielleicht ein bisschen über Ihr Wochenende berichten möchten, dann tun Sie das, greifen Sie zum Telefon.
1: 0463 511 00 und die 5.
0: Lautet unsere satzungbekannte Telefonnummer.

0: Eine Minute nach 17:30. Andreas Kimmeswenger, schönen guten Morgen.
1: Guten Morgen.
0: Zeit für die Neuigkeiten aus der Nachrichtenredaktion.
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3: Tragischer Verkehrsunfall gestern auf der Turracher Höhe. Ein 64-Jähriger alter Steirer ist dort mit seinem Wagen von der Fahrbahn abgekommen und in den Turracher See gestürzt. Das Auto ging sofort unter. Für den Mann kam jede Hilfe zu spät. Einen Geisterfahrer hat die Autobahnpolizei Villach am späten Abend auf der Karawankenautobahn gestoppt. Der Türke war rund 3 Kilometer in Fahrtrichtung Slowenien auf der falschen Richtungsfahrbahn unterwegs gewesen. Der Geisterfahrer gab an, aufgrund der Dunkelheit und Navi-Problemen die falsche Auffahrt erwischt zu haben. Schwer betrunken hat ein 40-jähriger Mann auf der Ossiacherstraße einen Verkehrsunfall mit Sachschaden verursacht und anschließend Fahrerflucht begangen. Er rammte das Auto des 19-jährigen Mannes. Kurze Zeit später konnte der Unfalllenker von der Polizei angehalten werden. Ein Alkomatentest ergab eine schwere Alkoholisierung. Ihm wurde der Führerschein abgenommen. Und viel zu schnell war gestern auch ein 49-jähriger Mann auf der S37 unterwegs. Erst kurz vor einem stationären Radargerät bremste der Mann und konnte so von der Autobahnpolizei angehalten werden. Der Lenker gab an, dass er den Partikelfilter seines Autos habe ausbrennen wollen. Ein durchgeführter Alkotest beim 49-Jährigen ergab eine mittelgradige Alkoholisierung. Auch ihm wurde der Führerschein vorläufig abgenommen. Und damit zum Wetter und zu den sommerlichen Aussichten.
4: Naja, es wechseln sonnige Phasen und Wolkenfelder immer wieder ab. Einzelne Regenschauer sind heute dabei im Bereich der Tauern sowie von der Back bis zu den Karawanken möglich. Die Temperaturen bleiben aber sommerlich bei 23 bis 29 Grad.
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4: Da ist weiterhin alles ruhig, sie kommen gut voran. Wir wünschen eine angenehme und sichere Fahrt.
0: Dann schauen wir uns den Sport an, schauen wir uns die Fußballweltmeisterschaften an. 2 Spiele, eines davon gerade vor einer Viertelstunde, 20 Minuten zu Ende gegangen. Zunächst aber Brasilien gegen Norwegen, 1:2. Brasilien also schon beim Kofferpacken. Selbiges gilt für Mexiko, denn Mexiko gegen England endet 2:3. Die Analyse von Manfred Mertl gibt es in einer Stunde hier bei uns in der Morgenshow von Radio Kärnten. Und sie brauchen wir auch ganz dringend, nämlich zum Anrufen 0463 511 005.

0: Zeit für die
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0: Um 10 Minuten nach 5:30 und sie kommen in dieser Woche von Stefan Schröckenfuchs. Er ist Superintendent an der Spitze der evangelisch-methodistischen Kirche in Österreich.
2: Gut, dass es heute wieder ein bisschen wärmer ist, sagt Herr Pavel freundlich. Herr Pavel ist einer der Gäste der Essensausgabe, die meine Kirche anbietet. Herr Pavel ist dennoch froh. Das Essen ist frisch gekocht und schmeckt, wie er sagt, immer hervorragend. So spart er sich ein bisschen Geld. Herr Pavel hat 20 Jahre in Österreich gearbeitet, davor in Polen und in Italien. Jetzt lebt er von einer kleinen Pension hier in Wien. Wenn du nicht rauchst oder trinkst, kommst du damit ganz gut durch, sagt Herr Pavel. Und er ergänzt lachend, ich bin zufrieden. Das Gespräch macht mich nachdenklich. Ich kenne viele Menschen, die weder die Heizung abdrehen, noch das Mittagessen bei einer Essensausgabe beziehen müssen. Und doch fällt es ihnen schwer zu sagen, ich bin zufrieden. Auch ich ertappe mich immer wieder dabei, dass es mir nicht gelingt, zufrieden zu sein. Dabei hängt Zufriedenheit gewiss nicht allein von dem ab, was ich besitze und worüber ich verfügen kann. Es ist wohl auch eine Einstellung. Das hat mir das Gespräch mit Herrn Pavel wieder einmal in Erinnerung gerufen.
0: Die Morgengedanken kommen in dieser Woche von Stefan Schröckenfuchs. Er ist Superintendent an der Spitze der evangelisch-methodistischen Kirche in Österreich. Und von Ihnen kommen die Anrufe. Wir plaudern gleich in 10 Minuten hier bei uns in der Morgenshow von Radio Kärnten.

0: Austria 3 und Freunde um 5:45. Bin gerade drauf gekommen mit Entsetzen, dass ich Ihnen vorhin unterschlagen habe, mitzuteilen, was sich abseits der Fußball-Weltmeisterschaft in Sachen Sport zugetragen hat. Luki Schalander, bitte meine Entschuldigung.
1: Bei fast perfekten Bedingungen hat gestern wieder der Glockner Mountain Run stattgefunden. Über 13,3 Kilometer und 1300 Höhenmeter waren, wie zu erwarten, die Läuferinnen und Läufer aus Kenia am schnellsten unterwegs. Bei den Damen gibt es einen kenianischen Vierfachsieg und bei den Herren gehen die ersten drei Plätze an Kenia. Aus Kärntner Sicht ist Christoph Hohenwarter als Elfter der Schnellste. Bei den Damen wird Helene Erler 16. Segeln. Morgen beginnt die Europameisterschaft vor Eckernförde in Deutschland. Nach 2 Monaten Verletzungspause will die Kärntnerin Rosa Donner mit ihrer Partnerin Marion Lafrance-Berger in der 49er FX-Klasse wieder angreifen. Das erklärte Ziel, die Goldflotte erreichen. Fußball. Der Bundesligist WRC ist mitten in der Saisonvorbereitung. Übermorgen geht's dann zum Trainingslager nach Maria Alm, wo 2 Testspiele anstehen. Die Gegner sind Metalist Kharkiv und Hradec Králové. Und bei der Tour de France steht heute die 3. Etappe über 195,9 Kilometer von Granollers nach Longangel an. Gestern gewinnt der Mexikaner Isaac Del Toro die 2. Etappe. Gesamtführender ist weiterhin Jonas Vingegaard.
0: Ja, besser spät als nie. Dankeschön, Luki Schalander, 13:46.

0: 18 vor 6 ist es geworden, das Wetter heute.
1: Es gibt einen Mix aus Sonne und Wolken. Vereinzelt können kurze Regenschauer durchziehen, speziell im Bereich der Tauern sowie von der Back bis zu den Karawanken. Meist bleibt es aber trocken und sommerlich warm, bei Tageshöchsttemperaturen zwischen 23 und 29 Grad. Teils frischt auch lebhafter Nordwestwind auf. 19 Grad hat es aktuell bei Ihnen in Klagenfurt, 17 in Lienz. In Villach ist es bewölkt bei 16 Grad, in Friesach messen wir 14, in Battergassen ist es wolkig bei 11 Grad und in Diex ist es bedeckt bei 13 Grad. Am Sonnenblick noch recht frisch, 0 Grad.
0: Heidi, schönen guten Morgen.
2: Ja, guten Morgen aus Fickenberg.
0: Ah, grüß Gott, da haben wir ja gemeinsame Bekannte, gell?
2: Ja, ganz genau. Und zwar heute die Hedwig, hat heute ihren Geburtstag.
0: Mhm.
2: Und die Rosa und die Berlin Heidi wünschen mir ja alles Gute. Und wir werden gleich einmal auftauchen, irgendwo zum Frühstücken bei ihr.
0: Ah, okay, weiß sie schon Bescheid? Ist sie?
2: Nein, sie weiß das nicht, das war gekommen.
0: Gut, aber jetzt weiß sie es, weil die hört sicher zu.
2: Ich denke schon, die Hedwig weiß das schon. Die Hedwig weiß das schon, gell?
0: Heidi, dann der Hedwig, bitte ganz, ganz liebe Grüße von mir.
2: Ich werde es ausrichten.
0: Und alles Gute zum Geburtstag.
2: Ja, danke und einen schönen Tag.
0: Danke, Papa, wiederhören, Bis Heidi, Papa. Anneliese, guten Morgen.
3: Guten Morgen.
0: Morgen, Anneliese. Morgen, wie geht's?
3: Danke, sehr gut. Ich habe mich schon wieder relativ gut erholt, weil wir waren mit der Feuerwehrmusik St. Georgen am Längsee am Wochenende in der Nähe von Graz und zwar beim ersten Bundesfeuerwehrmusiktreffen Österreichs.
0: Boah, das verstehe ich, dass man da ein bisschen zögert. Erstes Bundesfeuerwehrmusiktreffen Österreichs. Noch braver, ja?
3: Ja, und ich muss sagen, es war einfach phänomenal.
0: Fein.
3: Also wir sind am Freitag eben schon noch Graz gefahren, da hat unser Opfer eine Städterelle für uns organisiert, dass wir mal Graz kennenlernen.
0: Okay.
3: Dann haben wir am Abend eingecheckt und am Samstag waren wir den ganzen Tag auf diesem Fest. Das heißt, da waren 11 Feuerwehrmusikkapellen. Die haben einmal einen großen Einmarsch gespielt. Dann ist da ein Festumzug gewesen und hat es ein Monsterkonzert gegeben mit 900 Musikern.
0: Boah.
3: Dann war eben danach waren dann Gästekonzerte und ich muss Ihnen sagen, es war so toll organisiert.
0: Fein.
3: Und was uns gefreut, wir haben unser Gästekonzert super über die Bühne gebracht,
0: ja,
3: mit Vollstimmung, weil unser Werner, das ist eine Stimmungskanone und wir haben keinen von unseren Musikern verloren. Es war ein Wahnsinn. Wir sind wieder alle ins Hotel zurückgekommen.
0: Okay, also warum geht es ja davon aus, dass ihr eure Musiker verliert?
3: Naja, wissen Sie, das ist nicht so.
0: Also gerade bei der Feuerwehr, ja, da kann natürlich schon einmal sein, dass einer irgendwo picken bleibt, gell?
3: Genau.
0: Ja, aber alle sind zeitgerecht eingerückt.
3: Ja, und da möchte ich eben unserer Opfer, der Selina, ein herzliches Dankeschön aussprechen, dass das so toll organisiert worden ist und natürlich auch bei der Feuerwehrmusik Eisbach-Rhein, das echt toll gemanagt haben.
0: Fein, dann danke ich vielmals für den Anruf. Liebe Grüße, Anneliese. Papa.

0: Ja, also, jetzt hat es geklingelt bei der Jessica. Ein paar Sekunden noch, dann ist es 6 Uhr Montag, 6.7. Schönen guten Morgen beisammen.
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2: Am Mikrofon Martin Balder. In Südfrankreich spitzt sich die Waldbrandgefahr vor dem Beginn einer neuen Hitzewelle weiter zu. Zuletzt kündigte die Präfektur des Departements Pyrénées-Oriental umfangreiche Evakuierungen an. Mehr von Markus Langer.
3: Betroffen sind gut 5000 Menschen aus Ortschaften in einem Gebirgsmassiv westlich von Perpignan, wo die Feuerwehr gegen einen sich ausbreitenden Brand im Einsatz ist. Ein Anrainer und ein Feuerwehrmann wurden lebensgefährlich verletzt. Die dritte Etappe der Tour de France führt heute durch die betroffene Region. Aus Sicherheitsgründen werden Zuschauer und Werbekarawane nicht dabei sein. Auch in anderen Regionen Frankreichs brachen bereits Wald- und Vegetationsbrände aus. Zwischen Avignon und Nîmes musste ein Teilstück der Richtung Spanien führenden Autobahn A9 gesperrt werden. Für 7 Departements im Südosten wurde die höchste Warnstufe rot verhängt. Hohe Waldbrandgefahr besteht aber auch in weiteren 41 Departements.
2: Der Supertaifun Bavi hat die US-Außengebiete im Pazifik erreicht. Auf der Insel Rota mit 1500 Einwohnern seien erhebliche Schäden angerichtet worden, so die Behörden. Der US-Wetterdienst hatte zuvor vor katastrophalen Schäden und einer lebensbedrohlichen Lage gewarnt. Ein direkter Treffer würde Rota für Wochen oder länger unbewohnbar machen. Der Taifun Bavi zieht mit Windgeschwindigkeiten von bis zu 290 km/h über die Region. Rota ist die südlichste Insel der nördlichen Marianen, wo rund 200.000 Menschen leben. In der deutschen Autoindustrie geht der Stellenabbau weiter. Laut einem Bericht des Handelsblatts plant Porsche, noch einmal Arbeitsplätze zu streichen. Es könnte bis zu 4.000 Beschäftigte treffen, vor allem in Deutschland. Volker Obermeier berichtet.
4: Der Sparkurs des Sportwagenherstellers soll nun vor allem im Management sowie in der Verwaltung Wirkung zeigen. Details werden bis Monatsende erwartet. Nach den bisherigen Plänen werden in der Region Stuttgart bereits an die 4000 Stellen bei Porsche gestrichen, und zwar bis 2029. Der Hersteller hatte im ersten Quartal um 15% weniger Autos verkauft. Zum einen spürt Porsche die US-Zollpolitik, weil keine Wagen in den Staaten gefertigt werden. Zum anderen ist der Absatz in China eingebrochen.
2: Der Vulkan Etna sorgt auf Sizilien wieder für Behinderungen im Flugverkehr. Wegen eines starken Ascheausstoßes mussten am Flughafen Catania mehrere Flüge gestrichen werden. Andere konnten nur verspätet abgefertigt werden. Die Eruptionswolke war zeitweise 1,5 Kilometer hoch. Bei der Fußball-WM steht der nächste Viertelfinalist fest. England hat Mexiko mit 3:2 geschlagen. Damit ist nach Kanada der zweite WM-Gastgeber ausgeschieden. Zuvor hatte Norwegen Brasilien aus dem Bewerb geworfen. Die Skandinavier schlugen den Rekordweltmeister mit 2:1. Das waren die Nachrichten mit Martin Balder. Und nun zum Wetter.
5: Zwischen einem Tief im Norden und hochsommerlicher Hitze im Südwesten Europas erwartet uns heute ein unbeständiger, windiger und teils auch frischer Wochenstart. Aktuell überwiegen die Wolken und gebietsweise regnet es. Die Meldungen: Wien um 19 Grad, Eisenstadt 20, St. Pölten und Linz 17 Grad, Salzburg und Innsbruck bei Regenschauern 16 und Bregenz, Graz und Klagenfurt 19 Grad. Tagsüber folgen weitere Schauer, die stellenweise kräftig und gewittrig sein können. Dazwischen öffnen sich aber größere Sonnenfenster. Insgesamt am meisten Sonne geht sich im Süden und ganz im Westen aus, und damit sind hier auch bis zu 29 Grad möglich. Meist werden es 19 bis 26 Grad. Dazu kommt neuerlich lebhafter, in Böen auch kräftiger Wind aus West bis Nordwest. Und in 2000 Metern heute 8 bis 13 Grad. Morgen Dienstag dann trocken mit einem Mix aus Sonne und mehr oder weniger dichten Wolkenfeldern. Dazu weiterhin windig, aber spürbar wärmer, zum Teil sogar heiß, mit 25 bis 32 Grad am Nachmittag. So viel zum Wetter von Daniel Schlager.
0: Dankeschön, Daniel. Die Neuigkeiten aus der Radio Kärnten Nachrichtenredaktion kommen heute von Andreas Kiemeswinger.
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6: Zu einem tödlichen Verkehrsunfall ist es gestern auf der Thurer Höhe gekommen. Ein 64-jähriger Mann aus dem Bezirksspital an der Drau verlor aus noch unbekannter Ursache die Kontrolle über seinen Wagen. Das Auto stürzte mit hoher Geschwindigkeit in den See und ging sofort unter. Für den Mann kam jede Hilfe zu spät.
7: Es wird wieder ein ähnliches Szenario.
6: Sagt einen Geisterfahrer hat die Autobahnpolizei Villach am späten Abend auf der Karawankenautobahn gestoppt. Der Türke war rund 3 Kilometer in Fahrtrichtung Slowenien auf der falschen Richtungsfahrbahn unterwegs gewesen. Der Geisterfahrer gab an, aufgrund der Dunkelheit und Navi-Problemen die falsche Auffahrt genommen zu haben. In einer Mehrparteienwohnanlage in Spital an der Drau ist in einem Müllraum ein Brand ausgebrochen. Mit einem Feuerlöscher gelang es Hausbewohnern, den Brand einzudämmen. Die Freiwillige Feuerwehr Spital an der Drau konnte das Feuer schließlich löschen. Verletzt wurde niemand. Teile der Fassade, der Elektroinstallation, des Dachs sowie der Dachrinne wurden aber beschädigt. Die Brandursache wird von der Polizei noch ermittelt. Und damit schauen wir, was sich auf den Straßen tut. Caro.
7: 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Sie kommen überall ohne Störungen voran. Hoffentlich bleibt es dabei. Wir wünschen eine angenehme und vor allem sichere Fahrt.

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1: Moin Caro.
2: Moin Mike.
1: Heute ist Tag des Kusses.
2: Ja, es gehört mir geschmust.
1: Ja, das hat schon der Matthias Häutner immer behauptet, ja. Und auch darüber gesungen. Wir wollen uns mit dem Tag des Kusses auseinandersetzen. In einer Viertelstunde hier in der Morgenshow. Und natürlich die Analyse der Fußballspiele, der Achtelfinalspiele. Mit Manfred Mertl in dieser Stunde. Wir beide wünschen einen schönen guten Morgen.

0: Schauen wir uns einmal an, was das Wetter heute so drauf hat. Erzähl mal.
1: Abwechselnd sonnig und wolkig starten wir heute in die Woche. Regenschauer sind am ehesten im Bereich der Tauern sowie von der Back bis zu den Karawanken möglich. Großteils bleibt es aber trocken mit sommerlich warmen Temperaturen, die zwischen 23 und 29 Grad liegen. In Klagenfurt messen wir aktuell 18 Grad, in Villach und Lienz 17, 15 bei Ihnen in Bad Eisenkappel und in Malnitz 12. Auf der Dura ist es leicht bewölkt bei 8 Grad.
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0: So, was haben wir denn da? Ein ziemliches Verwirrspiel rund um den England-Besuch von Prinz Harry und Herzogin Meghan. Wobei, genau das ist die Frage. Also, wird es ein Besuch der ganzen Familie sein, ja oder nein?
1: Das da heißt,
0: einmal so, ne?
1: Genau, und das wird auch im letzten Moment entschieden, haben sie eigentlich gesagt. Okay. Weil auch aus Sicherheitsgründen noch nicht ganz... Sie werden ja nicht, also die Sicherheitsleute werden ja eigentlich vom Staat bezahlt und das haben sie ja für Harry abgelehnt.
0: Ja, eben, das
1: abgelehnt.
0: Ist ja das alte Leiden da wieder.
1: Sie und die beiden Kinder, das ist natürlich ein enormer finanzieller Aufwand, den das Volk nicht bieten will.
0: Ja, und auch im Umfeld des Herrn Königs ist man geteilter Meinung, ob ein solcher Besuch oder ein solches Treffen überhaupt gescheit ist. Man fürchtet wieder Negativschlagzeilen. Es ist schon bitter, nicht? Weil ich meine, da geht es auch letztlich um einen Vater, der gerne seinen Sohn sehen möchte und seine Enkelkinder. Nicht?
1: Es ist Familie und es wird doch von allen Seiten abgeraten, deine Familie nicht zu sehen. Und da überlegt man sich schon, ob das alles der richtige Weg vielleicht ist.
0: Ja, ich glaube, die sollten da einen ganz, ganz anderen Weg beschreiten. Aber ich weiß auch nicht, warum die Öffentlichkeit überhaupt darüber informiert werden muss, dass der daherkommt. Ja. Ne? Aber das ist eine andere Geschichte. Eine große Hochzeitsreise bei Taylor Swift und...
1: Travis.
0: Herrn Gemahl.
1: 4 Kontinente sollen abgeklappert werden. Das ist nicht wenig, aber die Flitterwochen sollen genauso luxuriös wie die Hochzeit werden.
0: Okay.
1: Starten wollen sie auf den Bahamas.
0: Ja.
1: Dann soll es weitergehen nach Europa mit einem Stopp am italienischen Comosee ist geplant.
0: Okay.
1: Auch auf einer Privatinsel in Griechenland soll ein kurzer Stopp sein. Und dann geht's aber auch, da soll auch ein Segeltrip dann stattfinden. Also sie haben einiges geplant.
0: Wie lange sind die unterwegs, sag?
1: Weiß ich nicht, aber es könnte sich schon, also was da alles am Plan steht, schon so um einen Monat handeln, weil es soll dann die Hochzeitsreise auch nach Down Under.
0: Und also nach Australien.
1: Singapur, Australien und zum Schluss noch Fidschi-Inseln. Und dann der Höhepunkt und das absolute Ende, Hawaii. Und dann... ist es vorbei. Also sie haben ja beide gerade nicht so viel am Hut.
0: Offensichtlich, ja. Also geht sich locker aus. Und eine Geschichte noch, die ich schön finde. Penelope Cruz stellt sich ihrer Angst, will jetzt den Führerschein machen. Sie hat nämlich Angst davor, in ein Auto zu steigen. Das hat einen Namen. Amaxophobie habe ich überhaupt noch nie gehört.
1: Habe ich auch nicht gewusst. Gibt
0: Amaxo,
1: es aber.
0: Anscheinend das griechische Wort für Auto. Und die Phobie ist klar, da geht es um die Angst. Das rührt aus ihrer Kindheit. Jetzt aber, weil sie von Bono, von U2, ein Auto geschenkt bekommen hat, hat sie sich gedacht, na gut.
1: Sie muss sich ihrer Angst stellen und wird es vielleicht auch überwinden. Viel Glück.
0: Ich bin mir nicht sicher, ob das so gescheit ist. Dann noch den. Ja, aber bitte schon. 13 vor halb sieben. Schönen guten Morgen beisammen.

0: Es ist 7:50 sicher unterwegs mit Radio Kärnten auf den Straßen.
1: Da ist weiterhin alles ruhig und alles in Ordnung. Sie kommen ohne Probleme voran und wir wünschen eine gute und vor allem sichere Fahrt.
0: Und jetzt werden wir ein bisschen schmusen. Es ist nämlich der heute der
1: Tag des Kusses.
0: Es gehört mehr geschmust, so sagt der Volksmund und auch Matt Akustik. Jetzt aber schauen wir uns einmal ganz nüchtern, Isabella Bergner hat dafür gesorgt, an, was es denn wissenschaftlich betrachtet mit dem Kuss auf sich hat.
2: Ein Kuss.
3: Ein Kuss ist ein oraler Körperkontakt mit einem Lebewesen oder einem Objekt. So die nüchtern wissenschaftliche Beschreibung für einen Vorgang, der von zahlreichen Emotionen begleitet wird. Vor allem der erste Kuss bleibt für viele unvergessen.
4: Das war am Meer und da war ich ja 13 Jahre alt und da war ein Bub, der hat mir schon so gefallen. Dann ist es halt zum ersten Kuss gekommen und dann waren wir zusammen. Dann waren wir, ja, und das war meine große Liebe, die ist jetzt noch immer meine große Liebe.
3: Küssen entspannt. Ein Kuss löst eine wahre Hormonexplosion aus. Serotonin, Dopamin, Adrenalin, Endorphin und natürlich das Kuschelhormon Oxytocin werden ausgeschüttet. Also alles, was gut tut. Küssen als Workout. Bei einem Kuss sind 34 verschiedene Gesichtsmuskeln beteiligt. Aber auch die Hals- und Rückenmuskulatur bekommt einiges zu tun, denn schließlich will man sich seinem Partner ja entgegenrecken. Der Energieverbrauch bei einem einzigen Zungenkuss beläuft sich auf etwa 20 Kalorien die Minute. Küssen als Facelifting. Durch die Aktivierung sämtlicher Gesichtsmuskeln wird die Haut im Gesicht gestrafft. Und da unser Herz beim Küssen schneller schlägt, wird die Durchblutung verbessert. Nach einem aufregenden Kuss hat unser Gesicht eine gesunde, frische Farbe und wirkt straffer. Küssen ist gesund. Bei einem Kuss tauschen wir rund 250 Bakterien aus. Solange der Partner nicht krank ist, ist das Austauschen der Bakterien aber gesund, denn dadurch wird das eigene Immunsystem gestärkt. Schief gewickelt. 2/3 aller Menschen drehen beim Küssen ihren Kopf nach rechts. Es kehrt mehr geschmust. Isabella Bergner für Radio Kärnten.
0: Warum dreht man beim Küssen den Kopf nach rechts?
1: Machst du immer links, oder wie?
0: Nein, warum soll ich den Kopf wegdrehen, wenn ich küsse?
1: Nein, da geht es nicht ums Wegdrehen, sondern ums Neigen,
0: so.
1: Links oder rechts neigen. Weil geradeaus ist oft schwierig, weil dann treffen sich mehr die Nasen.
0: Ach so, wegen den das ist, ich bin jetzt auf der Leitung gestanden. Okay, also.
1: Ey, ist ja kein Problem, ich helfe dir weiter.
0: Danke für mal, beim Schmusen kenne ich mich nicht aus. Bist du rechts- oder Linksküsser dann?
1: Unterschiedlich. Abwechselnd, weil musst du. Balance is key.
0: Matt Akustik, große Show am Freitag. Und das passt jetzt.

0: halb sieben ist es geworden. Neues aus der Radio Kärnten Nachrichtenredaktion von Andreas Kimmeswinger.
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2: Tödlicher Verkehrsunfall gestern auf der Turacher Höhe. Ein 64 Jahre alter Mann aus dem Bezirksspital an der Drau verlor aus noch unbekannter Ursache die Kontrolle über seinen Wagen. Das Auto stürzte mit hoher Geschwindigkeit in den See und ging sofort unter. Für den Mann kam jede Hilfe zu spät. Mehr dazu gleich im Frühjournal um 6:45. Da berichten wir auch über die aktuelle Diskussion zur Vorverlegung der Sommerferien aufgrund der höheren Temperaturen. Elternvertreter fordern aber vorrangig eine bessere Kühlung der Klassenräume. Viel zu schnell unterwegs war gestern ein 49 Jahre alter Mann auf der S37 der Klagenfurter Schnellstraße. Erst kurz vor einem stationären Radargerät bremste der Mann und konnte so von der Autobahnpolizei angehalten werden. Der Lenker gab an, dass er den Partikelfilter seines Fahrzeugs habe ausbrennen wollen. Ein Alkomatentest beim 49-Jährigen ergab eine mittelgradige Alkoholisierung. Ihm wurde der Führerschein vorläufig abgenommen. Er wird angezeigt. Zum Wetter und zu den Aussichten.
3: Heute gibt es einen Mix aus sonnigen Phasen und Wolkenfelder. Vereinzelt kann es im Bereich der Tauern sowie von der Back bis zu den Karawanken regnen. Großteils bleibt es aber trocken bei Tageshöchstwerten zwischen 23 und 29 Grad.
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3: Vorsicht auf der A10 Tauernautobahn Richtung Salzburg. Zwischen Feistritz und Spital Ost liegen Fahrzeugteile auf der Fahrbahn. Sonst ist aber alles im Fluss und wir wünschen eine gute und vor allem sichere Fahrt.
0: Der Sport, da fangen wir mal an mit den Fußball-Weltmeisterschaften. Da gab es das Achtelfinalspiel Brasilien gegen Norwegen und ja, Brasilien schon am Heimweg. 1-2, Norwegen ist im Viertelfinale. Und Mexiko gegen England endete 2-3. Ein ziemlich kurioses Spiel, viele, viele Tore, eben 5 an der Zahl. Da war natürlich auch der Harry Kane wieder besonders involviert. Und die Engländer waren in der Unterzahl mit, ich glaube, 50 Minuten lang in Unterzahl wegen einer roten Karte. Aber mehr davon auch in der Analyse von Manfred Mertl. Gleich hier in der Morgenshow von Radio Kärnten jetzt noch, was sich abseits Fußball-Weltmeisterschaften in Sachen Sport getan hat, Lukas Schelander.
4: Nach zweimonatiger Verletzungspause ist das Segelduo Rosa Donna Marion Lafrance Berger wieder zurück. Bei der Europameisterschaft vor Eckernförde in Deutschland wollen sie auch gleich wieder vorne mitmischen und in die Goldflotte einziehen. Die Klagenfurterin Rosa Donna spricht im Vorfeld der EM vom wichtigsten Rennen der Saison. Gestern hat wieder der Glockner Mountain Run über 13,3 Kilometer und 1300 Höhenmeter stattgefunden. Die Athleten aus Kenia waren abermals nicht zu schlagen. Bei den Damen gibt es einen kenianischen Vierfachsieg, die Herren feiern einen Dreifachsieg. Als bester Kärntner wird Christoph Hohnwarter 11., Helene Erlacher wird 16. Tennis. Beim Grand Slam Turnier in Wimbledon geht es heute mit den letzten Achtelfinalspielen weiter. Unter anderem spielt Taylor Fritz gegen Alexander Bublik und Jiří Lehečka gegen Alexander Zverev. Und in Oberpullendorf sind die österreichischen Meisterschaften ausgetragen worden. Ekaterina Berilgina und Lukas Neumeier haben sich die Titel gesichert. Und noch Motorsport. Charles Leclerc holt sich den Sieg beim Formel 1 Grand Prix in Silverstone. Der Ferrari-Pilot gewinnt vor George Russell im Mercedes und dem zweiten Ferrari Lewis Hamilton.
0: Danke dir, Loki. Ich freue mich schon auf die Analyse der gestrigen, oder heutigen muss man auch sagen, WM-Achtelfinalspiele durch Manfred Mertl gleich hier in der Morgenshow.

0: hätte es gedacht. 5:35 ist es geworden.
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0: Es liegen wieder aufregende Stunden hinter uns. Wir hatten 2 Achtelfinalpaarungen, über die wir uns unterhalten müssen. Schönen guten Morgen, Manfred Mertl.
2: Schönen guten Morgen, Doc.
0: Ja, und dann sind es immer wieder diese Ausnahmespieler, die offensichtlich ihre Mannschaften im Spiel halten, beziehungsweise die den Unterschied machen. Das war bei Brasilien-Norwegen so und auch wieder bei Mexiko gegen England. Aber fangen wir mit Brasilien-Norwegen an. Brasilien muss Koffer packen. Schuld ist Haaland.
2: Brasilien muss Koffer packen, Haaland ist indirekt auch schuld oder beziehungsweise schon auch direkt schuld, aber es war nicht Haaland allein, sondern Brasilien hat diesmal eine sehr gute Leistung gebracht, aber der Tormann war in erster Linie einmal verantwortlich, dass Brasilien nicht in Führung gegangen ist. Er hat einen Elfmeter gehalten, souverän gehalten, er hat mehrere Chancen von Brasilien zunichte gemacht und dann schlug erst Haaland zu in der 80. Minute und dann letztendlich in der 90. Plus Minute mit 2 herrlichen Toren und letztendlich Brasilien muss trotz einer guten Leistung, der ersten wirklich guten Leistung, Koffer packen und nach Hause fahren.
0: Ist schon witzig beim Fußball auch, ich meine, wenn das Wörtchen wenn nicht wäre, heißt es immer und das ist natürlich auch richtig, aber wenn Brasilien diesen Elfer in der ersten Halbzeit schießt, dann geht das ganze Spiel wahrscheinlich in eine andere Richtung, oder?
2: Wahrscheinlich, also ich glaube, Brasilien hat sich sehr gut gezeigt, sehr gut präsentiert und sie wäre in der Verfassung gewesen, letztendlich das Spiel drüber zu bringen. Man muss aber auch dazu sagen, dass Norwegen über die ganzen Qualifikationsrunden sehr stark war. Sie haben Italien ausgeschaltet. Also sie sind schon berechtigterweise jetzt unter den besten 8 Nationen des Weltfußballs.
0: Ja, und werden ja auch immer wieder als Geheim oder wurden auch immer wieder als Geheimfavorit gehandelt. Genauso wie eine andere Mannschaft, die aber nicht mehr dabei ist, wie wir wissen. So, dann schauen wir uns das zweite Spiel an. Mexiko gegen England. England ist weiter, 2:3 ist das Spiel ausgegangen, aber das war zum Schluss ein bisschen hängen und würgen, vor allem aber auch deswegen, England war stehend K.O., weil mit einem Mann weniger.
2: Ja, und vor allem wie es halt ist, also eine Mannschaft hat nichts mehr zu verlieren, das war Mexiko, die haben ja bis dorthin kein Gegentor bekommen, auf einmal ist es 3:2 gestanden für England, 3 Gegentore, sie haben alles versucht, diesen Spielstand zu egalisieren und wir müssen trotzdem wieder sagen, es war Harry Kane, der zum 2:0 eine herrliche Vorlage gemacht hat, der das 3:1 glaube ich selbst geschossen hat, was ein Elfmeter und dann auch noch der Unglücksrabe war, dass er einen Elfmeter verursacht hat. Aber trotzdem, diese Persönlichkeit hat England wieder gehabt und letztendlich die ganze Mannschaft hat erfolgreich gespielt und auch das beste Spiel gezeigt.
0: Also, es sind Norwegen und England schon mal im Viertelfinale. Dankeschön, Manfred Mertl.

0: schauen wir uns noch das Wetter an.
1: Ein Mix aus Wolken und Sonne ist heute zu erwarten. Im Norden und Osten des Landes kann es vereinzelt auch regnen. Meist bleibt es aber trocken und sommerlich warm bei Höchstwerten zwischen 23 und 29 Grad. In Klagenfurt messen wir aktuell 18 Grad, 17 Grad hat es in St. Veit und Villach, 16 bei Ihnen in Völkermarkt. In Heiligenblut ist es leicht bewölkt bei 8 Grad.
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3: Heute ist Montag, der 6. Juli. Einen schönen guten Morgen. Tragischer Verkehrsunfall auf der Thuracher Höhe gestern. Ein 64 Jahre alter Autofahrer ist dort von der Fahrbahn abgekommen und mit seinem Wagen in den Thuracher See gestürzt. Das Auto ging sofort unter. Für den 64-Jährigen kam jede Hilfe zu spät. Lisa Nadmesnik berichtet.
4: Direkt an der B95 kommt es zu dem folgenschweren Unfall. Ein 64 Jahre alter Autofahrer aus dem Bezirk Spital an der Drau ist am frühen Nachmittag auf dem Weg von Kärnten Richtung Steiermark. Kurz nach der Landesgrenze verliert er aus noch unbekannter Ursache die Kontrolle über seinen Wagen. Zeugen beobachten, wie das Auto mit hoher Geschwindigkeit in den See stürzt und etwa 20 Meter vom Ufer entfernt in 5 Meter Tiefe untergeht. Feuerwehrmänner, die sich zufällig an der Unfallstelle befinden, beginnen sofort nach dem Autolenker zu suchen. Die Freiwillige Feuerwehr Ebene Reichenau ist nur wenige Minuten später mit Einsatzfahrzeugen an Ort und Stelle. Kommandant und Einsatzleiter Markus Kramer.
5: Es waren schon Privatpersonen da, die sind schon nachgetaucht im Auto. Und unser Seilwinde ist auch schon vor Ort gewesen. Die haben das Seil schon vorbereitet und das haben sie eben geschafft, dass sie das Fahrzeug anhängen, dass man dann eben so schnell wie möglich hat das Auto ausziehen können.
4: Im Wagen befindet sich der leblose 64-Jährige. Er muss mit einem hydraulischen Rettungsgerät aus dem stark deformierten Autowrack geschnitten werden. Die Rettungskräfte versuchen noch, den Mann wiederzubeleben, doch für den Lenker kommt jede Hilfe zu spät. Der Notarzt kann nur mehr den Tod feststellen. Weil bei dem Einsatz aufgefallen ist, dass auch eine Seitentüre des Autos im Wasser geöffnet war, kann vorerst nicht ausgeschlossen werden, dass sich noch weitere Personen im Fahrzeug befunden haben. Einsatztaucher der Berufsfeuerwehr Klagenfurt beginnen die Unfallstelle nochmals akribisch nach Vermissten abzusuchen. Nach knapp 2 Stunden wird die Suche dann ohne Ergebnis abgebrochen und der Einsatz beendet. Die 9 alarmierten Feuerwehren, Polizei, Wasserrettung, die ARA Flugrettung, der Polizeihubschrauber und die Einsatztaucher der Berufsfeuerwehr rücken wieder ein.
3: Und mittlerweile dürfte feststehen, warum es zu dem Unfall gekommen ist. Laut Polizei dürfte es sich um einen medizinischen Notfall gehandelt haben. Der Mann soll einen epileptischen Anfall erlitten haben. Einen Geisterfahrer hat die Autobahnpolizei Villach am späten Abend auf der Karawankenautobahn gestoppt. Der Türke war rund 3 Kilometer in Richtung Slowenien auf der falschen Fahrbahn unterwegs gewesen. Der Geisterfahrer gab an, aufgrund der Dunkelheit und Navi-Problemen die falsche Auffahrt genommen zu haben. In einer Mehrparteien-Wohnanlage in Spital an der Drau ist in einem Müllraum ein Brand ausgebrochen. Mit einem Feuerlöscher gelang es Hausbewohnern, den Brand einzudämmen. Die Freiwillige Feuerwehr Spital an der Drau konnte das Feuer in weiterer Folge dann löschen. Verletzt wurde niemand. Teile der Fassade, der Elektroinstallation, des Dachs und der Dachrinne wurden aber beschädigt. Die Brandursache wird von der Polizei noch ermittelt. Und schwer betrunken hat ein 40 Jahre alter Mann auf der Ossiha-Straße einen Verkehrsunfall mit Sachschaden verursacht und anschließend Fahrerflucht begangen. Er rammte das Auto eines 19-jährigen Mannes. Kurze Zeit später konnte er von der Polizei angehalten werden. Ein Alkomatentest ergab eine schwere Alkoholisierung. Ihm wurde der Führerschein abgenommen. Bundesweit wird derzeit wieder über eine Bildungsreform diskutiert, etwa zum Personal an den Schulen, aber auch zum Thema Hitze. Bildungsminister Christoph Wiederkehr von den NEOS will die Sommerferien vorverlegen. Auch eine Hitzefreiregelung will er demnächst vorschlagen. Eine Vorverlegung der Sommerferien, die kann sich auch Landeshauptmann Daniel Fellner von der SPÖ vorstellen. Damit würde man Hitzestaus in den Klassenzimmern vermeiden und durch die längere Unterrichtszeit nach dem Sommer würden die Herbstferien mehr pädagogischen Sinn bekommen, so Fellner. Elternvertreter reicht das Vorhaben aber nicht, denn eigentlich braucht es vor allem Beschattung an den Standorten, sagt Evelyn Kometer, stellvertretende Vorsitzende der Elternvereine Kärntens und Vorsitzende des österreichischen Dachverbandes.
6: Ein Schulerhalter, das heißt Gemeinde, Schulgemeindeverband, hat dafür Sorge zu tragen, dass die Infrastruktur dementsprechend ist. Wir wissen natürlich auch, dass viele Schulgebäude unter Denkmalschutz stehen. dass dort auch eine Beschattung bzw. Zubauten für Klimaanlagen und so weiter natürlich schwierig sind. Aber es ist auch die Barrierefreiheit von den öffentlichen Gebäuden gut durchgemacht worden von dem her. Und warum, wieso soll man eine gute Beschattung in Schulgebäuden nicht möglich sein? Wir müssen die Infrastruktur stärken.
3: Sagt Evelyn Kometer, stellvertretende Vorsitzende der Elternvereine Kärntens und Vorsitzende des Österreichischen Dachverbandes. Und das war das Frühjournal mit dem Mike und mit der Caro geht's weiter.
0: Danke dir für mich, Andreas. 9:07. Guten Morgen, Kärnten.

So, was haben wir denn heute alles an Geburtstagen am 6. Juli? Schauen wir gleich. Frida Kahlo, mexikanische Malerin, kommt 1907 zur Welt. Heinrich Harras Geburtstag wäre heute auch der. Bergsteiger kommt 1912 zur Welt, 1925 der Geburtstag von Bill Haley. Janet Leigh, der wir Filme wie Psycho oder Im Zeichen des Bösen zu verdanken haben, kommt 1927 zur Welt. Sylvester Stallones Geburtstag 1946 kommt er zur Welt. George W. Bush, ebenfalls quasi ein Zwilling von Sylvester Stallone, der hat nämlich auch heute seinen 80. Geburtstag. Dann hätten wir da auch noch den, Filmpremiere, schon interessant, der legendäre Film Yeah, Yeah, Yeah mit den Beatles hat 1964 im Pavilion Theatre in London seine Premiere gefeiert. Ja, und wenn Sie heute Geburtstag haben, dann Happy Birthday!

0: Ramazzotti macht den Schluss unter Stunde 2 und wir sind in der Halbzeitpause.
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2: Am Mikrofon Martin Balder. Im Iran wird seit dem Wochenende offiziell Abschied vom getöteten obersten Führer Ayatollah Ali Khamenei genommen. Khamenei war am ersten Tag der US-israelischen Angriffe im Februar getötet worden. Nun, Monate später, wird er beerdigt. Heute soll der Trauerzug durch die Hauptstadt Teheran führen. Rosa Lyon berichtet.
3: Die Mossallah, die große Moschee von Teheran, platzt aus allen Nähten. Über knisternde Lautsprecher ertönt eine bekannte Passage aus einer Rede Khameneis. Die Worte aus einer anderen Zeit schweben durch die Luft, um die gemeinsame Nostalgie zu wecken. Die iranische Führung hat die Beerdigung Khameneis zur Demonstration von Macht, Stärke und Einheit erklärt. Doch der Ort, die große Moschee von Teheran, hat offensichtliche Schwächen. Sie ist fast so alt wie die Islamische Revolution und dennoch sind zwei Minarette nur halbfertig. Für Kritiker symbolisiert die Mossallah die unerfüllten Versprechen des obersten Führers Ayatollah Ali Khamenei.
2: In der Ukraine sind bei einer neuen russischen Angriffswelle mindestens 10 Menschen getötet worden. Die meisten Opfer gab es in der Hauptstadt Kiew, die neuerlich schwer getroffen wurde. Zeitweise gab es in fast allen Landesteilen Luftalarm. Unterdessen hat die US-Regierung angekündigt, dass Präsident Donald Trump beim NATO-Gipfel in der Türkei am Mittwoch mit dem ukrainischen Staatschef Volodymyr Zelensky zusammentreffen will. Im Süden Frankreichs wächst die Waldbrandgefahr weiter. Zuletzt wurde im Departement Pyrénées-Oriental rund 5000 Menschen aufgerufen, sich in Sicherheit zu bringen. Dort hat ein Feuer schon mehr als 1600 Hektar Wald und Buschland zerstört. Die heutige dritte Etappe der Tour de France führt durch die betroffene Region. Wegen des Großbrands wird sie ohne Zuschauer stattfinden. England und Norwegen ziehen bei der Fußball-WM ins Viertelfinale ein. Die Engländer setzen sich im Achtelfinale gegen Co-Gastgeber Mexiko durch und Norwegen gewinnt gegen Rekordweltmeister Brasilien. Mehr von Christoph Ott.
4: Die Norweger rudern weiter und stehen nach einem 2:1-Sieg gegen Brasilien im Viertelfinale. Mann des Spiels ist mit 2 Toren einmal mehr Superstar Erling Haaland. Es ist einer der verrücktesten Tage in der norwegischen Geschichte und wir müssen es einfach genießen und den Moment auskosten. Das ist verrückt, sagt Haaland nach dem Spiel. Für den Anschlusstreffer der Brasilianer sorgt Neymar in seinem letzten WM-Spiel spät in der Nachspielzeit. Norwegen trifft nun im Viertelfinale auf England. Das Team von Trainer Thomas Tuchel setzt sich im Aztekenstadion in Mexiko mit 3:2 gegen Co-Gastgeber Mexiko durch. Jude Bellingham bringt die Engländer mit einem Doppelpack in der ersten Hälfte auf die Siegerstraße und Harry Kane erhöht in der zweiten Hälfte per Elfmeter. Das Viertelfinalduell mit Norwegen steigt dann am Samstag in Miami.
2: Das waren die Nachrichten mit Martin Balder. Und nun zum Wetter.
5: Das wird heute der erste Tag seit fast 3 Wochen, an dem es nirgends in Österreich 30 Grad hat. Der letzte war am 16. Juni. Heute erwarten wir 19 Grad im Mariazellerland bis 29 Grad im Rheintal und in Kärnten. Aktuell halten wir in Wien bei um die 19 Grad, Eisenstadt meldet 20, St. Pölten und Linz 17 Grad, Salzburg und Innsbruck 16, Bregenz 18, Graz 19 und Klagenfurt 18 Grad. Dazu ist es wechselhaft und zunehmend windig, mit lebhaften bis kräftigen Böen aus West bis Nordwest. Mit dem Wind ziehen Wolken durch, übers Land und den Tag verteilt gehen auch ein paar Schauer nieder, die stellenweise kräftig und gewittrig sein können. Dazwischen zeigt sich aber immer öfter auch die Sonne, am längsten im Süden und ganz im Westen. Noch kurz zum Ausblick, bis inklusive Donnerstag geht es noch sehr windig weiter, es wird aber zumindest zeitweise sonnig sein und Schauer gibt es nur noch vereinzelt, etwa am Mittwoch von Kufstein ostwärts. Die Temperaturen steigen schon morgen und zwar auf 25 bis 32 Grad. So viel zum Wetter von Daniel Schlager.
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6: Auf den Straßen ist alles im grünen Bereich. Sie kommen gut voran. Wir wünschen eine angenehme und vor allem sichere Fahrt.
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1: Morgen, Caro.
2: Servus.
1: Es wird geschmust in dieser Stunde,
2: ja,
1: oder? Aber nur. Aber nur einmal, also.
2: nur ein einziges Mal.
1: Nein, schon öfters. Aber immer mit demselben.
2: Genau.
1: Oder mit derselben.
2: Ja. Ja.
1: Das ist heute unser. Das ist eine Challenge, glaube ich. Also, weiß nicht, wie es dir geht.
2: Ich ziehe meinen Hut davor.
1: Ich weiß nicht, wie es dir geht, aber ich bin aus der Nummer raus.
2: Jo.
1: Ich will nicht so nahe treten, aber. Worum es da jetzt genau geht, wir wollen es Ihnen genauer erklären in ein paar Minuten hier bei uns in der Morgenshow von Radio Kärnten. Schönen guten Morgen.

0: Zwei vor Viertel acht ist es geworden, wenn Sie wüssten, was wir gerade besprochen haben. Nur den Luftikus nämlich und alles, was im Gefolge damit zu tun hat. Aber ich bin meiner Zeit ein bisschen voraus. Schauen wir uns jetzt einmal das Wetter an.
1: Ich glaube auch, ja, das ist gescheit. Von Nordwesten ziehen immer mehr Wolken durch. Insgesamt gehen sich aber einige Sonnenstunden aus. Einzelne Regenschauer können in der ersten Tageshälfte ganz im Norden sowie im Osten mit dabei sein. Meist bleibt es aber trocken und die Temperaturen erreichen erneut sommerliche 23 bis 29 Grad. In Klagenfurt messen wir aktuell 19 Grad. Bei Ihnen in Villach und Feldkirchen hat es derzeit 17 Grad, 16 Grad in Lienz und 15 in Kötschach-Mauthen. Am Katschberg messen wir aktuell 11 Grad, 9 Grad hat es am Dobratsch und 1 Grad am Sonnblick. Dann schauen wir noch kurz zu unseren Nachbarn. Da ist es in Udine wolkenlos bei 20 Grad. Ebenfalls wolkenlos ist es in Portorosch bei 18 Grad.
0: Eine Minute vor Viertel acht, der Luftikus gleich hier.
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0: Es ist Tag des Kusses und Isabella Bergner hat uns eine Geschichte mitgebracht, über die wir, da ging es eben auch um eine junge Dame, die uns erzählt hat, sie hat den ersten Kuss gehabt und heute ist sie mit dem ersten Kuss verheiratet. Mhm. Da haben wir uns gedacht,
1: das ist unser Stichwort. Our time to shine.
0: Ja, our time to shine.
1: Unser Stichwort, genau.
0: Also, erster Kuss, ja, nämlich richtiger Kuss im Leben. Mhm. Also der erste im Leben.
1: Bis heute
0: noch immer zusammen.
1: Der einzige Kusspartner.
0: Der einzige Kusspartner oder Kusspartnerin. Völlig richtig. Ja?
1: Ja.
0: Also, meine Damen, meine Herren, wenn Sie sagen, ja, es hat bei mir also genau einen Kusspartner in meinem Leben gegeben.
1: Der bis heute anhält.
0: Ja. Und dazwischen nie, also bei Nebenkraut auf gut Deutsch.
1: Nein, nein, nix, gell? Keine Ausnahmen. Dann sind Sie unser Luftikus.
0: Dann sind Sie unser Luftikus.
1: 511 00 und die 5.
0: Ja, viel werden da heute nicht anrufen können, glaube ich. Also, wie gesagt, ich will nicht indiskret sein, aber könntest du bei dem Spiel mitspielen?
1: Nein,
0: oder?
1: Könnte ich nicht. Du?
0: Nein, knapp nicht.
1: Geht sich gerade näher aus.
0: Gerade, ja. 0463
1: 511 00 und die 5.
0: Wenn Sie sagen, der erste Kusspartner, die erste Kusspartnerin war auch die letzte Kusspartnerin.
1: Bis heute.
0: Ja, 0463
1: 511 00 und die 5.
0: Seien Sie mein Luftikus, Sie wissen, es gibt auch was zu gewinnen.
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1: Bis zu 10 Minuten länger dauert es wegen Bauarbeiten auf der B111 am Geiltal-Zubringer zwischen Nötsch und der A2-Anschlussstelle Hermagor. Sonst ist aber alles im Fluss und Sie kommen gut voran. Wir wünschen eine angenehme und vor allem sichere Fahrt.
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0: Ist dir schon einmal aufgefallen, wenn du irgendwo am Strand bist, so ein Sandstrand, so ein feiner Sandstrand, dass so ganz, ganz kleine Würmer dort.
1: Mhm.
0: Echt?
1: Ja, weil wenn du auch einmal so in

0: Tatsächlich, und was es mit denen auf sich hat, das hat Peter Ladurner, der Iris, erzählt.
1: Die Tiere sind circa einen Millimeter lang und ein Zehntel Millimeter Durchmesser. Und die leben im Sandlückensystem, das heißt, sie leben zwischen den Sandkörnern an Sandstrand. Das ist ein gutes Zeichen, also wenn die vorkommen, ist also das Wasser in Ordnung, würde ich einmal sagen. Und die sind halt Bestandteil von den Kleinstlebewesen, die sich zwischen den Sandkörnern befinden. Dann nehmen wir die nach Innsbruck, extrahieren die Tiere aus dem Sand und züchten Verwandte von denen.
0: Im Labor dienen sie dann als sogenannte Modellorganismen, zum Beispiel für die Regenerationsforschung. Besonders interessant sind sie für die Wissenschaftler aber wegen einer ganz besonderen Fähigkeit, die in ihnen schlummert.
1: Die können sich festkleben. Die haben am Hinterende Klebeorgane. Da haben sie eine Drüse, die sekretiert einen Kleber, und die andere Drüse ein Loslössystem. Und wenn sie sich festhalten wollen, schütten sie den Kleber aus, dann können sie sich an den Sandkörnern festhalten, damit sie bei Wellengang nicht weggefremd werden. Und wenn sie wieder loslösen wollen, schütten sie den Loslösstoff aus und dann können sie weiterschwimmen. Und das geht in einem Bruchteil von einer Sekunde. Das wäre sicher möglich für Operationen, wo man Gefäße verschließt zum Beispiel, weil der Kleber eben sehr schnell in feuchter Umgebung auf Gewebe kleben könnte, könnte man den draufgeben, und weil er sich wahnsinnig schnell wieder lösen lässt, wäre das sozusagen ein reversibler Kleber, wo man sehr schnell irgendwas kleben könnte und sehr schnell wieder loslässt. Und so versuchen wir langfristig einen Kleber, der basiert auf diesem Wurm sozusagen, einen Biomimetik. Genetischen Kleber wollen wir hier nachbauen, um einen Kleber für die Medizin oder für die Industrie einmal zu entwickeln.
0: Erzählt Peter Ladurner von der Universität Innsbruck. Mehr dazu heute Nachmittag in einem Erlebnis Natur, heute bei uns in Radio Kärnten. Und du kennst die Würmer, die sind ein Millimeter groß, die sicher ihnen da
2: also
0: wohl.
2: Also ich sage nur, wenn es die sind, die ich schon gesehen habe.
0: So viele Würmer werden ja da nicht herumkrallen.
2: Aber wenn du einmal so ein, was nicht, du trinkst zum Beispiel am Strand, was legst den Becher mal kurz in Sand und dann hebst du dein Glas wieder. Und dann kennst du es, wenn du das, da biegt das Sand teilweise auf oben. Und wenn es dann so wuselt, dann merkst du halt, dass da so kleine Tiere drin sind. Vielleicht okay. Sind das die.
0: Ja, nein, ich muss nach Italien, okay. Feldforschung, glaube ich.
2: Nix, ist schon zu lang her.

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1: Die Neuigkeiten aus der Radio Kärnten Nachrichtenredaktion kurz vor 7:30 mit Andreas Kibiswinger.
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3: Offenbar aufgrund einer Geldforderung sind in Villach zwei Männer in Streit geraten. Dabei verletzte ein 43-jähriger Bosnier einen 40-jährigen Mann mit einem Messer und schlug ihn mit einer Wasserwaage bewusstlos. Anschließend durchsuchte der 43-Jährige die Wohnung des Bekannten und flüchtete mit einer größeren Summe Bargeld und dem PKW. Nach einer sofort eingeleiteten Fahndung konnte der Mann wenig später in seiner Wohnung festgenommen werden. Das Opfer wurde von der Rettung ins LKA Villach gebracht. Ein medizinischer Notfall dürfte die Ursache für den tödlichen Verkehrsunfall auf der Turach gewesen sein. Laut Polizei erlitt der 64-jährige Mann aus dem Bezirksspital an der Drau im Bereich der Passhöhe einen epileptischen Anfall. Er verlor die Kontrolle über sein Auto und stürzte in den Turacher See. Der Wagen ging sofort unter. Für den 64-Jährigen kam jede Hilfe zu spät.
4: Das war eigentlich echt ein Glück, dass da heute keine Leute liegen da in der Wiesen, weil in letzter Zeit, wenn es so warm war, sind sie in der Sonne gelegen und alles in dem Bereich, wo er gefahren ist.
3: Sagt der Einsatzleiter Markus Kramer, Kommandant der Feuerwehrebene Reichenau, gestern nach dem Unfall. Mit seinem E-Bike ist ein 43-jähriger Mann auf der Simonhöhe-Straße in einer Kurve gestürzt. Dabei erlitt er eine stark blutende Platzwunde. Aufgrund der Kopfverletzung wurde der Mann mit dem Rettungshubschrauber C11 ins Klinikum Klagenfurt gebracht. Ein Alkotest beim 43-Jährigen ergab eine schwere Alkoholisierung. Damit wieder zum Wetter und zur Caroline.
5: Ein Mix aus Wolken und Sonne steht uns heute bevor. Im Norden und Osten des Landes kann es vereinzelt auch regnen. Meist bleibt es aber trocken und sommerlich warm bei Höchstwerten zwischen 23 und 29 Grad.
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5: Bis zu 10 Minuten länger dauert es wegen Bauarbeiten auf der B111 am Geiltal-Zubringer zwischen Nötsch und der A2-Anschlussstelle Hermagor. Ansonsten ist aber alles in Ordnung, Sie kommen gut voran. Wir wünschen eine angenehme Fahrt.
1: Zwei Achtelfinalspiele heute Nacht, nämlich Brasilien gegen Norwegen. Und Haaland ist es zu verdanken, dass die Brasilianer bereits am Wege nach Hause sind. Spiel endete 1:2. Mexiko gegen England, das war eine torreiche Angelegenheit mit 2:3. Gab es eine rote Karte für England, die da gute Dreiviertelstunde mit einem Mann weniger auskommen mussten und dann den Vorsprung dann doch noch irgendwie über die Ziellinie gerettet haben. Also England und Norwegen sind weiter abseits der Fußballweltmeisterschaften im Sport. Was hat sich getan, Luki Schelander?
6: Bei fast perfekten Bedingungen hat gestern wieder der Glockner Mountain Run stattgefunden. Über 13,3 Kilometer und 1300 Höhenmeter waren, wie zu erwarten, die Läuferinnen und Läufer aus Kenia am schnellsten unterwegs. Bei den Damen gibt es einen kenianischen Vierfachsieg und bei den Herren gehen die ersten drei Plätze an Kenia. Aus Kärntner Sicht ist Christoph Hohenwarter als Elfter der Schnellste, bei den Damen wird Helene Erlacher 16. Segeln. Morgen beginnt die Europameisterschaft vor Eckernförde in Deutschland. Nach 2 Monaten Verletzungspause will die Kärntnerin Rosa Donner mit ihrer Partnerin Marion Lafrance-Berger in der 49er FX-Klasse wieder angreifen. Das erklärte Ziel, die Goldflotte erreichen. Fußball. Der Bundesligist WRC ist mitten in der Saisonvorbereitung. Übermorgen geht's dann zum Trainingslager nach Maria Alm, wo 2 Testspiele anstehen. Die Gegner sind Metalist Kharkiv und Radetz Kralove. Und bei der Tour de France steht heute die 3. Etappe über 195,9 Kilometer von Granollers nach Longangeles an. Gestern gewinnt der Mexikaner Isaac Del Toro die 2. Etappe. Gesamtführender ist weiterhin Jonas Vingegaard.
1: Danke dir, Luki. Wir lösen unseren immer nur mit demselben Partner Geschmust Luftikus auf. Gleich hier bei uns in der Morgenshow von Radio Kärnten.

0: Ja, an diesem Beep Beep weiß man sofort, was das für eine Nummer ist. War damals ein riesiger Hit für Softcell. Tainted Love, 1:30 Uhr.
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0: The Rolling Stones, alt und leise und extrem gut. Wunderschöner Titel, Lady Jane. 7:50, wir lösen unseren Schmus. Luftikus auf gleich hier.
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0: Hat mit dem Tag des
3: Kusses zu tun.
0: Und daher bist du auf folgende Idee gekommen.
3: Dass wir jemanden suchen, der oder diejenige seinen ersten Küsserin bis heute beibehalten hat.
0: Also nie daneben geschmust, sozusagen?
3: Immer der oder dieselbe Person.
0: Ja, ja. Puh. Also, wir haben schon festgestellt, dass...
3: Ist rar, aber vorhanden.
0: Sich das bei uns zum Beispiel...
3: Nehmen wir auch, wenn es ausgeht.
0: Nicht, also bei mir knapp, aber bei dir weiß ich jetzt nicht. Aber wäre jedenfalls auch gescheitert. Nicht jedoch gescheitert ist Trudi Asinger. Trudi, guten Morgen.
4: Ja, guten Morgen.
0: Guten Morgen, Trudi. Recht herzlichen Dank, dass Sie bei uns angerufen haben.
4: Ja.
0: Sie haben Ihren ersten Küsser geheiratet.
4: Ja, den ersten Küsser habe ich geheiratet.
0: Ja.
4: Mit 18 Jahren habe ich ihn kennengelernt, mit 20 haben wir dann geheiratet.
0: Okay.
4: 58 Jahre verheiratet.
0: Boah, Respekt, herzlichen Glückwunsch. Weil ich es immer frage, das Geheimnis einer guten Ehe, was würden Sie sagen?
4: Ja, immer, wie soll ich sagen, immer sich gut vertragen.
0: Ja, das wäre ja die Idee, aber wie vertragt man sich immer gut?
4: Wohl, das geht sich aus.
0: Wohl? Habt ihr nicht gestritten miteinander?
4: Eigentlich nicht, nein.
0: Echt?
4: Es gab manchmal ein bisschen Meinungsverschiedenheit, aber dann ist gleich 5 Minuten wieder alles gut gewesen.
0: Wow. Ja, also da haben Sie aber einen Volltreffer gelandet. Und er natürlich, gell?
4: Er auch, ja.
0: Er auch, aber
4: ein paar Jahre haben wir 60 Jahre verheiratet. Ja.
0: Wow. Jetzt, glauben Sie, hat er dann in den letzten 60 Jahren auch nie mit jemand anderem geschmust, oder?
4: Nein, geschmust nicht, aber gepuzzelt vielleicht.
0: Ja, das ist ja wohl erlaubt, oder? Ja, ein bisschen großzügig muss man schon sein. Ja?
4: Genau, ja.
0: Ja? Und war das bei Ihnen nicht so, dass Sie irgendwann einmal so, jetzt, er hört ja vielleicht nicht zu, aber dass er Ihnen vielleicht einmal so der Hafer ein bisschen gestochen hat zwischendurch?
4: Nein, überhaupt nicht. Er hört nämlich zu, weil ich habe jetzt in ein Zimmer gehen.
0: Ja, nein, dann dürfen wir jetzt nichts anderes sagen, gell, wenn der Herr Gemahl zuhört.
4: Genau, ja.
0: Trudi, ich bedanke mich herzlich, dass Sie bei mir angerufen haben. Freue mich sehr darüber. Liebe Grüße unbekannterweise an den Herrn Gemahl.
4: Dankeschön, ja.
0: Zwei Volltreffer haben einander geheiratet.
4: Ja.
0: So glaube ich, gell?
4: Fünf Kinder, 14 Enkelkinder, 8 Enkel, Urenkel.
0: No bravo, also ist beim Küssen auch nicht geblieben. Fein, dann Trudi, danke vielmals für den Anruf.
4: Dankeschön.
0: Alles Liebe, auf Wiederhören, Baba.
4: Dankeschön, tschüss.
0: Also ich hätte es auch nicht einmal geschafft mit 18. Also ich muss sagen, da war bei mir dann schon irgendwie...
3: Vorbei.
0: Ja, da wäre es schon vorher irgendwie, wenn du verstehst, was ich meine.
3: Ja, natürlich.
0: Ja, 2:45.

0: 8 Minuten vor 8. Es wird Zeit fürs Wetter.
1: Von Nordwesten ziehen immer mehr Wolken durch. Insgesamt gehen sich heute aber einige Sonnenstunden aus. Einzelne Regenschauer können in der ersten Tageshälfte ganz im Norden sowie im Osten mit dabei sein. Meist bleibt es aber trocken und die Temperaturen erreichen erneut sommerliche 23 bis 29 Grad. Der morgige Dienstag beginnt sehr sonnig. Ab Mittag ziehen von Norden ein paar Wolken und Quellwolken durch. Es bleibt jedoch trocken und freundlich. Es wird zusätzlich leichter bis mäßiger Wind. Die Temperaturen steigen wieder an und erreichen 27 bis 31 Grad. Am Mittwoch scheint zeitweise die Sonne. Vorübergehend werden die Wolken mit einer schwachen Kaltfront etwas dichter. Im Laufe des Nachmittags kommt wieder häufiger die Sonne zum Vorschein. Der Wind aus West bis Nordwest frischt tagsüber mäßig bis stark auf. Höchstwerte 26 bis 31 Grad. 20 Grad hat es aktuell bei Ihnen in Villach, 19 in Klagenfurt. In Feldkirchen messen wir 18 Grad, in Lienz 17 Grad und bei Ihnen in Breiteneck hat es derzeit 16 Grad.
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0: Heißt Bettina Ellersdorfer, hat heute einen runden Geburtstag. Bettina, schönen guten Morgen.
3: Ja, guten Morgen.
0: Alles Gute zum Geburtstag wünsche ich.
3: Vielen, vielen Dank.
0: Aber nicht nur ich, sondern Fräulein Tochter hat sich bei uns gemeldet, die Tamara. Ja. Und hat gesagt, wir sollen recht herzlich gratulieren. Glückwünsche auch von Lina Marie und Pia Sophie, das sind die Enkeltöchter, glaube ich, gell?
3: Ja, genau, die Zwillinge, ja.
0: Und dann haben wir noch den Walter mit der Irmgard, das ist der Bruder.
3: Das ist der Bruder,
0: passt, die Schwägerin. Passt. Ja. Was passiert heute noch bei Ihnen?
3: Ich bin in Leupersdorf mit meinen Lieben und da werden wir das Wochenende genießen.
0: Ah, oh, schön. Genießen, ja. Das klingt aber gut. Ja. Das heißt, ihr seid ein paar Tage draußen, oder?
3: Ja, bis morgen. Und
0: dann kann man dem ganzen Wahnsinn zum runden Geburtstag auch recht gut entfliehen, gell?
3: Ja, genau, deswegen.
0: Und das war der Hintergedanke.
3: Ja, genau,
0: Ich habe bei diesem Datum dann moderiert, weil ich wusste, ob so früh steht wegen mir keiner auf, dass dann bei mir vor der Haustür stehen um 3. Also
3: okay,
0: das ist auch eine Möglichkeit. Also entweder arbeiten oder Urlaub.
3: Genau.
0: Das ist das Kleineste. Bettina, alles Liebe. Einen schönen Tag wünsche ich Ihnen und der Familie. Danke. Und Happy Birthday nochmal.
3: Ja, danke, vielen Dank.
0: Danke, wieder. Baba.

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13: Am Mikrofon Martin Balder. Für den Nationalrat beginnt heute eine ungewöhnlich intensive Woche. Bis inklusive Freitag treten die Abgeordneten jeden Tag im Parlament zusammen. So eine lange Strecke an Plenarsitzungen gab es zuletzt in den 90er Jahren. Grund dafür ist, dass die Beschlussfassungen vor dem Sommer mit dem neuen Doppelbudget zusammenfallen. Mehr von Viktoria Waldhäusl.
14: Ein Verbot von Einweg-E-Zigaretten, die Verlängerung der Autopickerl-Intervalle, die Einführung neuer Schulfächer wie Informatik und künstliche Intelligenz sowie Medien und Demokratie. Das und noch viel mehr wird die Abgeordneten ab heute beschäftigen. Ab Mittwoch werden zusätzlich rund 70 begleitende Gesetze für das neue Doppelbudget beschlossen, darunter die Pensionsanpassung leicht unter der Inflation und eine Nichtanpassung der Familienbeihilfe und anderer Sozialleistungen. Die Bankenabgabe wird verlängert und beschlossen wird auch die umstrittene Paketabgabe. So wollen ÖVP, SPÖ und NEOS den Staatshaushalt sanieren. Die Opposition, FPÖ und Grüne haben bereits im Vorfeld teils heftige Kritik geübt. Vor der Sommerpause ist im Parlament daher noch mit intensiven Debatten zu rechnen.
13: In der iranischen Hauptstadt Teheran findet heute ein Trauerzug für den getöteten obersten Führer Ayatollah Ali Khamenei statt. Der Zug durchquert die Millionenmetropole von Ost nach West. Khamenei war seit Samstag in einer Moschee in Teheran aufgebahrt. Morgen soll der Leichnam in die schiitische Gelehrtenstadt Qom überführt werden. Die Beisetzung ist für Donnerstag geplant. Aus einem Museum in Frankreich ist Schmuck im Wert von mehreren Millionen Euro gestohlen worden. Das im Jahr 2011 eröffnete Museum im Elsass ist René Lalique gewidmet, einem bedeutenden Schmuck- und Glaskünstler des Jugendstils und des Art Deco. Markus Langer berichtet.
15: Gut 20 Schmuckstücke seien entwendet worden, hieß es aus Ermittlerkreisen. Der oder die Täter seien frühmorgens gewaltsam in das Museum eingedrungen. Eine Alarmanlage sei ausgelöst worden. Während das Sicherheitsunternehmen die Lage überprüft habe, sei bereits eine Reinigungskraft am Tatort eingetroffen und habe die Gendarmerie verständigt. Die Ermittler werten nun Aufnahmen der Überwachungskameras aus. Nach dem aufsehenerregenden Einbruch in den Pariser Louvre im Oktober 2025 galt das Lalique-Museum als sensibler Ort und stand unter besonderer Beobachtung. Es habe Schutzvorkehrungen gegeben, diese seien aber nicht ausreichend gewesen, hieß es von den Ermittlern. Das Museum bleibt nun für einige Tage geschlossen.
13: Bei der Fußball-WM stehen England und Norwegen im Viertelfinale. England schlug Mexiko mit 3:2, damit ist nach Kanada der zweite WM-Gastgeber ausgeschieden. Norwegen schickte Brasilien mit 2:1 nach Hause. Stürmerstar Neymar verkündete seinen Rücktritt aus der Nationalmannschaft. Das waren die Nachrichten mit Martin Balder. Und nun zum Wetter.
16: Wechselhaft, windig und nur teilweise warm geht es durch den Montag. Jetzt regnet es vor allem zwischen Innsbruck und Liezen. Kurze Schauer sind heute aber verbreitet möglich, vereinzelt auch Gewitter. Am ehesten durchwegs trocken und länger sonnig ist es in Teilen Vorarlbergs und Kärntens. Damit hier an die 29 Grad, meist aber nur ab und zu Sonne und 19 bis 26 Grad. Außerdem kommt nach und nach wieder lebhafter, in Böen auch kräftiger Wind aus West bis Nordwest auf. Momentan spüren wir den Wind vor allem schon im Großraum Wien bei 21 Grad. Die kühlste Landeshauptstadt ist Salzburg mit 16 Grad nach dem Regen. Morgen Dienstag dann generell trocken mit Sonne und mehr oder weniger dichten Wolkenfeldern. An der Alpennordseite und im Osten weiterhin windig und spürbar wärmer mit 25 bis 32 Grad. Am Mittwoch streift mit kräftigem Nordwestwind noch einmal etwas kühlere Luft. Von Kufstein ostwärts sind auch wenige Schauer dabei. Danach geht es überall in Richtung Hochsommerwetter. So heiß wie Ende Juni wird es aber nicht. So viel zum Wetter von Daniel Schlager.
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10: Bis zu 10 Minuten länger dauert es wegen Bauarbeiten auf der B111 am Gailtal-Zubringer zwischen Nötsch und der A2-Anschlussstelle Hermagor. Ansonsten ist aber alles in Ordnung. Sie kommen gut voran und wir wünschen eine angenehme und sichere Fahrt.

0: Es ist 8 Uhr und 14 Minuten. Wir haben wieder eine Guten Morgen Österreich-Woche. Marco Ventre ist für Kärnten bei Guten Morgen Österreich dabei und erzählt ein bisschen aus unserem Bundesland. Heute ist er an einem See, wenn man auch fairerweise sagen muss, er ist nicht am Rauschelesee, um zu baden. Servus Marco.
1: Einen schönen guten Morgen, lieber Mike, direkt vom Rauschelesee. Wir sind da heute am Campingplatz und unterhalten uns über zwei sehr wichtige Themen, nämlich zum einen, dass der Rauschelesee letzte Woche einen Allzeitrekord hingelegt hat, nämlich mit 30,6 Grad, so warm wie noch nie. Und das hat natürlich auch seine Folgen. Georg Sandner vom Institut für Seenforschung in Kärnten. Wie dramatisch ist denn so eine Temperatur für das Wasser, für den See?
2: Wenn es nur kurzzeitig ist, spielt es nicht so eine große Rolle. Wenn es natürlich eine länger bleibende Temperaturerhöhung ist, kann das für die Organismen im See, also auch pflanzlich wie auch tierisch, schon ein Thema sein.
1: Das heißt also, man hört immer wieder, der See kippt dann. Ist das das genau?
2: Also der See, große Ökosysteme wie der See, der Rauschelsee ist zwar jetzt ein kleinerer See, aber trotzdem ein stabiles Ökosystem, können eigentlich so schnell nicht kippen. Also da besteht keine Gefahr. Es ist einfach so, dass durch die steigende Temperatur die Stoffwechselumsatzrate auch steigt und das ist dann für die Fische, die brauchen dann mehr Sauerstoff und das kann schon ein Thema sein.
1: Gut, das heißt aber, von einem Fischsterben muss man jetzt nicht ausgehen, wenn es dann länger warm bleibt?
2: Nein, davon ist nicht auszugehen.
1: Gut, was aber leider Gottes schon oder von dem man ausgehen muss, ist, dass es mittlerweile schon 25 Badetote in ganz Österreich gibt und wir stehen da erst am Beginn der Badesaison. Markus Breuhaupt, er ist der Leiter der Wasserrettung in Kärnten. Auch einen schönen guten Morgen. Wie erklären Sie sich denn jetzt diese hohe Zahl jetzt schon am Beginn der Badesaison?
3: Ja, schönen guten Morgen auch von mir. Im Grunde war das ein Zusammenspiel von zwei Faktoren. Einerseits waren die Seen am Anfang der Saison natürlich noch sehr kalt und das Wetter schon sehr, sehr warm. Das heißt, wir haben ja eine Wassertemperatur in so 1 bis 2 Meter Tiefe von 14, 15 Grad und heraus eine Temperatur von 30 Grad. Wenn man dann ins Wasser springt und diese kalte Schicht eben durchbricht, dann kühlt der Körper sehr schnell ab und das kann zu Kreislaufversagen führen.
1: Gut, das heißt also, Vorsichtsmaßnahmen wären welche, auch jetzt, wenn es wärmer wird im Wasser, die man an den Tag legen sollte?
3: Ja, das Wichtigste sind nach wie vor die 10 Baderegeln, die sind nicht nur für Kinder, sondern eigentlich für jeden. Man sollte sich unbedingt abkühlen, bevor man ins Wasser geht, sprich Hände und Füße einmal kühlen und dann langsam ins Wasser gehen. Man sollte eine Schwimmboje mitnehmen, damit man sich oder anderen helfen kann und man sollte immer das Wetter im Auge behalten.
1: Und was Ihnen auch, glaube ich, Sorgen macht, ist, dass immer weniger Kinder und Jugendliche im Alter zwischen 5 und 19 Jahren eigentlich schwimmen können.
3: Genau, also ein Schwimmkurs ist sicher das beste Mittel gegen einen Ertrinkungstod. Das ist jedem anzuraten und wir als Wasserrettung bieten ganzjährig Schwimmkurse an.
1: Gott, damit man auch wirklich gesund durch diesen Sommer kommt und hoffen tun wir natürlich auch, Herr Georg Sandner vom Institut für Seenforschung, dass es nicht mehr so heiß wird, weil wenn das länger dauert, dann glaube ich, haben die Kärntner Seen durchaus ein Problem, oder?
2: Wenn es länger andauernde Hitzeperioden sind, sicherlich eine Herausforderung, auch aufgrund der Verdunstung. Es verdunstet natürlich dann sehr viel mehr Wasser, dadurch wird aber auch sehr viel Energie abgegeben. Also der See kann dann auch wieder abkühlen. Wie gesagt, für die Organismen, für gewisse Fische, die an Kalkwasser angepasst sind, wie die Seeforelle oder die Rheinanke, sind diese warmen Temperaturen schon eine Herausforderung.
1: Ja, also keine einfache Zeit, die wir da kurz durchleben und wir besprechen das Ganze mit den Experten. Du bist mittendrin, indem du uns zuschaust und zuhörst. Und damit gehen wir wieder mit lieben Grüßen zurück, direkt vom Rauschelesee.
0: Danke dir vielmals. Zu sehen gibt es das Ganze in ORF 2 in Guten Morgen Österreich. Danke dir, Marco. 8:18, 12:30.

0: 28 Minuten, 10 vor halb 9, sicher unterwegs mit Radio Kärnten auf den Straßen.
1: Bis zu 10 Minuten länger dauert deswegen Bauarbeiten auf der B111 am Galtal-Zubringer zwischen Nötzsch und der A2-Anschlussstelle Hermagor. Ansonsten kommen Sie aber gut voran, angenehme Fahrt wünschen wir.
0: Tag des Kusses, unser nächstes Thema gleich hier.
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0: Isabella Bergner mit den Details.
3: Ein Kuss, und es kribbelt, wenn man sich berührt.
4: Ein Kuss ist ein oraler Körperkontakt mit einem Lebewesen oder einem Objekt. So die nüchtern wissenschaftliche Beschreibung für einen Vorgang, der von zahlreichen Emotionen begleitet wird. Vor allem der erste Kuss bleibt für viele unvergessen.
5: Das war am Meer. Und da war ich ja 13 Jahre alt und da war auch ein Bub, der hat mir schon so gefallen. Dann ist es halt zum ersten Kuss gekommen und dann waren wir zusammen. Dann waren wir, ja, und das war meine große Liebe, die ist jetzt noch immer meine große Liebe.
4: Küssen entspannt. Ein Kuss löst eine wahre Hormonexplosion aus. Serotonin, Dopamin, Adrenalin, Endorphin und natürlich das Kuschelhormon Oxytocin werden ausgeschüttet. Also alles, was gut tut. Küssen als Workout. Bei einem Kuss sind 34 verschiedene Gesichtsmuskeln beteiligt. Aber auch die Hals- und Rückenmuskulatur bekommt einiges zu tun, denn schließlich will man sich seinem Partner ja entgegenrecken. Der Energieverbrauch bei einem einzigen Zungenkuss beläuft sich auf etwa 20 Kalorien die Minute. Küssen als Facelifting. Durch die Aktivierung sämtlicher Gesichtsmuskeln wird die Haut im Gesicht gestrafft. Und da unser Herz beim Küssen schneller schlägt, wird die Durchblutung verbessert. Nach einem aufregenden Kuss hat unser Gesicht eine gesunde, frische Farbe und wirkt straffer. Küssen ist gesund. Bei einem Kuss tauschen wir rund 250 Bakterien aus. Solange der Partner nicht krank ist, ist das Austauschen der Bakterien aber gesund, denn dadurch wird das eigene Immunsystem gestärkt. Schief gewickelt. 2/3 aller Menschen drehen beim Küssen ihren Kopf nach rechts. Es kehrt mehr geschmust. Isabella Bergner für Radio Kärnten.
0: Ja, in diesem Sinne packen wir es 7 vor halb 9.

0: Balkenende Morgenshow um 8:30, die Neuigkeiten aus der Radio Kärnten Nachrichtenredaktion, die gibt's jetzt von und mit Andreas Kimmiswinger.
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2: Offenbar aufgrund einer Geldforderung sind in einer Wohnung in Villach am Abend zwei Männer in Streit geraten. Dabei verletzte ein 43-jähriger Bosnier einen 40-jährigen Mann aus Österreich mit einem Messer und schlug ihn mit einer Wasserwaage bewusstlos. Anschließend durchsuchte der 43-Jährige die Wohnung des Bekannten und flüchtete mit einer größeren Summe Bargeld und auch dem PKW. Nach einer sofort eingeleiteten Fahndung konnte der Mann wenig später in seiner Wohnung festgenommen werden. Das Opfer wurde von der Rettung ins LKA Villach gebracht. In der Wohnung des Bosniers konnte die Polizei auch eine geringe Menge an Suchtmitteln sicherstellen. Schwer betrunken hat ein 40-jähriger Mann auf der Ossiha-Straße einen Verkehrsunfall mit Sachschaden verursacht und anschließend Fahrerflucht begangen. Er rammte das Auto eines 19-jährigen Mannes. Kurze Zeit später konnte der Unfalllenker von der Polizei angehalten werden. Ein Alkomat-Test ergab eine schwere Alkoholisierung. Ihm wurde der Führerschein abgenommen. Und ein medizinischer Notfall dürfte die Ursache für den tödlichen Verkehrsunfall auf der Turach gewesen sein. Laut Polizei erlitt ein 64-jähriger Mann aus dem Bezirksspital an der Drau im Bereich der Passhöhe einen epileptischen Anfall. Er verlor die Kontrolle über sein Auto. Der Wagen stürzte in den Turacher See und ging sofort unter. Für ihn kam jede Hilfe zu spät. Zum Wetter und zur Caroline.
3: Heute wird es wechselnd bewölkt und sonnig. Am ehesten gibt es im Norden und Osten des Landes vereinzelte Regenschauer. Meist bleibt es aber trocken und sommerlich warm, bei Höchstwerten zwischen 23 und 29 Grad. In Klagenfurt messen wir aktuell 22 Grad, 21 Grad hat es bei Ihnen in Villach und 16 in Gmünd.
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3: Da ist weiterhin alles ruhig, Sie kommen gut voran. Wir wünschen eine angenehme und sichere Fahrt.
0: Zwei Achtelfinalspiele gab es bei den Fußball-Weltmeisterschaften. Brasilien packt schon die Koffer, ist vielleicht sogar schon im Flieger. Brasilien gegen Norwegen endete nämlich dank Haaland 1:2 und Mexiko gegen England 2:3. Da hatten es die Engländer ganz schön schwer, denn die waren, ich glaube, 50 Minuten mit einem Mann weniger auf dem Spielfeld. Und auch da hat wiederum ein Mann letztlich doch den Unterschied gemacht. Nona. Okay. Und was steht heute bei den Weltmeisterschaften am Programm? Das wird uns Manfred Mertl gleich hier erklären. Und abseits der Fußball-Weltmeisterschaften hat sich sportlich auch allerhand getan. Luki Schillander.
4: Nach zweimonatiger Verletzungspause ist das Segelduo Rosa Donna Marion Lafrance-Berger wieder zurück. Bei der Europameisterschaft vor Eckernförde in Deutschland wollen sie auch gleich wieder vorne mitmischen und in die Goldflotte einziehen. Die Klagenfurterin Rosa Donna spricht im Vorfeld der EM vom wichtigsten Rennen der Saison. Gestern hat wieder der Glockner Mountain Run über 13,3 Kilometer und 1300 Höhenmeter stattgefunden. Die Athleten aus Kenia waren abermals nicht zu schlagen. Bei den Damen gibt es einen kenianischen Vierfachsieg, die Herren feiern einen Dreifachsieg. Als bester Kärntner wird Christoph Hohnwarter 11., Helene Erlacher wird 16. Tennis. Beim Grand-Slam-Turnier in Wimbledon geht es heute mit den letzten Achtelfinalspielen weiter. Unter anderem spielt Taylor Fritz gegen Alexander Bublik und Jiří Lehečka gegen Alexander Zverev. Und in Oberpullendorf sind die österreichischen Meisterschaften ausgetragen worden. Ekaterina Berilgina und Lukas Neumeier haben sich die Titel gesichert. Und noch Motorsport. Charles Leclerc holt sich den Sieg beim Formel 1 Grand Prix in Silverstone. Der Ferrari-Pilot gewinnt vor George Russell im Mercedes und dem zweiten Ferrari Lewis Hamilton.
0: Dankeschön, Luki Schillander. 4 Minuten nach 8:30.

0: 4 Minuten noch, dann ist es 8:45.
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0: Wir müssen uns für heute 2 Spiele anschauen. 2 Achtelfinalspiele, Portugal gegen Spanien, USA gegen Belgien. Ja, also Portugal-Spanien, das ist schon einmal ein Kracher, oder?
2: Das ist ein enormer Kracher. Das ist ein tolles Spiel. Wenn wir auf Spanien blicken, Spanien hat kein Spiel verloren, hat kein Gegentor noch bekommen. Also sie sind gut im Rennen. Auch Portugal hat bis auf das eine Spiel überzeugt in ihrer Gruppe und Ronaldo ist auch wieder in Form. Also wir werden jetzt sehen im Duell der Persönlichkeiten, ob Yamal oder Ronaldo, ob die Wachablöse schon erfolgt ist oder ob Ronaldo noch immer den Stellenwert hat, der beste Spieler seiner Mannschaft zu sein.
0: Wen würdest du dann doch eher ein bisschen favorisieren?
2: Es ist wirklich sehr schwer zu sagen, aber Spanien ist jetzt ganz gut in den Lauf gekommen und ich würde doch sagen, dass sie vielleicht von der Kompaktheit über die Portugiesen zu stellen sind. Aber Portugal darf man nicht unterschätzen und sie hat eine sehr harmonische Mannschaft und das wird ein Kracher. Man sollte sich die Zeit nehmen und dieses Spiel anschauen.
0: Ja, und das zweite Spiel USA gegen Belgien, bevor wir zum Spiel kommen, da hat die FIFA sich wieder mal ausgezeichnet. Eine rote Karte oder eine Sperre für dieses Spiel nach einer roten Karte wurde aufgehoben, habe ich überhaupt noch nie gehört, so etwas.
2: Ja, sowas gibt es jetzt scheinbar doch bei diesem Präsidenten oder bei diesen beiden Präsidenten, die es gibt.
0: Muss man dazu sagen, Trump hat anscheinend beim FIFA-Präsidenten im Vorfeld angerufen, da gab es ein Telefonat, wurde auch bestätigt. Da fehlen mir jetzt ehrlich gesagt die Worte.
2: Ja, aber okay. Uns allen fehlen die Worte, auch das Verständnis dafür. Aber es ist halt so, wir müssen jetzt einmal cool bleiben, wir müssen trotzdem den Fußball in den Mittelpunkt stellen. Möge Belgien darunter nicht leiden, dass sie diesen Nachteil jetzt ertragen müssen. Aber Belgien ist eine sehr, sehr gute Mannschaft. Sie haben auch den Senegal wirklich nach Rückstand noch besiegen können. USA hat wirklich überzeugt. Wir werden sehen, ob sie auch diese Stärke haben, Belgien niederzulaufen. Und schauen wir einmal. Ich denke trotzdem, dass Belgien stark ist, wäre eine Überraschung.
0: Dankeschön, Manfred Mertl.
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0: das ja nicht sein.
1: Reich und schön, die Guten Morgen Kärnten Seitenblicke.
2: Ja, das ist ein ziemliches Hin und Her da mit diesem Besuch von Harry und Meghan im Königreich zu Hause wieder mal vorbeischauen. Ach. Also, kommt er jetzt allein oder kommt er mit ihr
3: fix
2: und mit den Kindern?
3: Nix.
2: Fix ist gar nichts. Weil also gestern hat es dann geheißen, er kommt allein. Jetzt wieder heißt es möglicherweise doch mit ihr, möglicherweise auch mit den Kindern.
3: Wo sich aber alle einig sind, ich glaube, es wird im letzten Moment entschieden, ob sie mitkommt mit den Kids oder nicht. Es kommt auch einiges darauf an, auf die Schutzmaßnahmen, die auch gezahlt werden müssen, wo kein Budget, vor allem für ihn, mehr vorliegt. Was aber schon ziemlich sicher ist, ist, dass der König und der Sohnemann sich treffen werden.
2: Okay, ja, wobei da ist jetzt natürlich auch durch die ganze mediale Berichterstattung im Vorfeld wahrscheinlich ein Druck auf den beiden. Das kann ja nicht ein entspanntes Treffen sein, weißt, wo einmal Vater und Sohn sagen, doch, komm, trink mal ein Bier miteinander und reden wir uns den entspannter aus. Ne?
3: Na, vor allem, weil dem König auch teilweise abgeraten wurde, überhaupt zu einem Treffen zu gehen. Und das ist halt auch hart, wenn du das so hörst. So, wir haben keine Lust auf Negativpresse, bitte triff dich nicht mit deinem Sohn.
2: Aber warum die das überhaupt so machen? Warum muss man daraus schon im Vorfeld so einen Wirbel machen?
3: Ja, das ist der Preis, den du zahlst, wenn du...
2: Ja,
3: aber Royal bist, glaube ich, dass das so.
2: Du musst ja mit der Information nicht rausgehen, dass er überhaupt kommt. Ne?
3: Ja, es bleibt nichts geheim vor der Presse.
2: Wahrscheinlich. So sind wir. Was willst du machen? Taylor Swift und Travis Kelce sind auf Hochzeitsreise und da brauchen sie, also warum das Flitterwochen heißt und nicht Flitterwoche, ist auch klar. Wobei bei Ihnen, bei dem Itinerary, möchte man sagen, es müssten eher Flittermonate sein, ja, oder?
3: Also es wird sicher ein Monat Minimum, glaube ich. Ja. 4 Kontinente sollen bereist werden. Sie starten auf den Bahamas, dann geht es weiter nach Europa zum italienischen Comersee, dann
2: Paris, auf eine griechische Insel
3: mit Segeltour. Boah. Und dann geht es weiter nach
2: Australien,
3: Singapur, Fidschi-Insel sind auch am Plan und dann der letzte Stopp sollte auf Hawaii sein.
2: Also, und wie war das bei Ihrer Hochzeitsreise? Ha? Venedig?
3: Ha. Ja. Tja. Also wirklich.
2: Ich hab gar keine gemacht.
3: Nicht?
2: Nein, fällt mir gerade ein. Aber ich werde immer wieder von zu Hause auch daran erinnert. 8:09, guten Morgen, Kärnten.

0: Die reizende Sonja Klein ist hier bei uns im Studio. Schönen guten Morgen, liebe Sonja.
1: Guten Morgen.
2: Grüß euch.
0: War das Wochenende?
1: Anstrengend.
0: Ja. Du bist Drachenboot-Training gefahren.
1: Drachenboot-Training. Wir sind Fünfte geworden.
2: Super.
1: Von
0: sechs.
1: Ich bin ja ehrlich. Aber war echt super. Wir haben zumindest im Viertelfinale gegen die späteren Gewinner gewonnen.
0: Okay, na gut, das darf man definitiv. Mehr von Sonja Klein ins kurz nach neun. Ciao, Papa, bis morgen.
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4: Am Mikrofon Martin Balder. In einer Stunde soll der Bericht zum Tod eines Häftlings in der Justizanstalt Hirtenberg veröffentlicht werden. Das Justizministerium hatte nach dem Vorfall eine Expertenkommission eingesetzt. Gegen 12 Justizwachebeamte wird ermittelt. Annabelle Amini berichtet.
5: Bei der Überstellung des Häftlings in die psychiatrische Abteilung einer Krankenanstalt aufgrund einer akuten Psychose sollen mehrere Justizwachebeamte auf den 30-Jährigen eingeschlagen haben. Daraufhin ist er nach einem Schädelhirntrauma und mehreren Knochenbrüchen gestorben. Eine von SPÖ-Justizministerin Anna Sporrer eingesetzte fünfköpfige Kommission beschäftigt sich seit Dezember mit diesem Fall. Sie hat die Abläufe und die medizinische Betreuung in den Haftanstalten sowie die baulichen Voraussetzungen in den Zellen untersucht. Die Ergebnisse werden am Vormittag präsentiert. Im Fall des toten Häftlings ermittelt die Staatsanwaltschaft Eisenstadt gegen 12 Justizwachebeamte wegen des Verdachts auf fahrlässige, tödliche Körperverletzung unter Ausnutzung ihrer Beamtenstellung.
4: Der Nationalrat beginnt heute mit einer intensiven Abschlusswoche vor der Sommerpause. Auf dem Programm stehen Beschlüsse wie die Verlängerung der Prüfintervalle für Kfz-Pickerl, das Verbot von Einweg-E-Zigaretten und die Einführung der neuen Schulfächer Informatik und Künstliche Intelligenz sowie Medien und Demokratie. Am Mittwoch beginnt dann die Debatte über das nächste Doppelbudget. Gewalt gegen einen Taxifahrer Mitte Juni in Dioben hat jetzt Ermittlungen der Staatsanwaltschaft ausgelöst. Der Mann hatte sich geweigert, Burschenschafter mitzunehmen, weil sie Heil Hitler gerufen haben sollen. Daraufhin soll der Taxifahrer gewürgt und getreten worden sein, unter anderem von zwei führenden Köpfen der Identitären. Einer davon ehemaliger Mitarbeiter des FPÖ-Parlamentsclubs. Mehr von Viktoria Waldhäusl.
6: Von der FPÖ heißt es auf Anfrage, dass das Dienstverhältnis mit dem tatverdächtigen Identitären derzeit nicht aufrecht sei. Details zu dem Fall wollte man aber nicht nennen. Laut den anderen Parlamentsparteien handle es sich aber nicht um einen Einzelfall. ÖVP, SPÖ, Neos und Grüne fordern weitreichende Konsequenzen im FPÖ-Club. Aber auch an der Polizei wird Kritik geübt. Wie die Tageszeitung der Standard sinngemäß berichtet, habe diese nicht schnell und entschlossen genug gehandelt, so seien etwa Anruflisten zu spät angefordert worden. Das ÖVP-geführte Innenministerium wollte das mit Verweis auf die laufenden Ermittlungen nicht kommentieren. Erste Ergebnisse erwartet die Staatsanwaltschaft Leoben bis Ende Juli und auch das Steirische Landesamt für Staatsschutz und Extremismusbekämpfung ermittelt in der Causa.
4: China hat nach eigenen Angaben im Pazifik eine strategische Rakete mit einem Übungssprengkopf abgefeuert. Der Test sei Routine gewesen und erfolgreich verlaufen, so die Marine. Australien und Japan zeigten sich besorgt und bezeichneten die Übung als destabilisierend für die Region. Das waren die Nachrichten mit Martin Balder. Und nun zum Wetter.
1: Von Nordwesten ziehen immer mehr Wolken durch. Insgesamt gehen sich aber einige Sonnenstunden heute aus. Einzelne Regenschauer können in der ersten Tageshälfte im Norden eventuell und im Osten dabei sein. Meist bleibt es aber trocken bei uns. Die Temperaturen erreichen sommerliche 23 bis 29 Grad. Aktuell hat es 22 Grad in Klagenfurt, 21 in Villach und St. André, 20 Grad in Feldkirchen, 18 in Millstatt und Lienz und 14 Grad derzeit auf der Flatnitz. Der morgige Dienstag beginnt sehr sonnig. Ab Mittag ziehen von Norden ein paar Wolken oder Quellwolken durch. Es bleibt aber meist trocken. Es wird freundlich. Es wird leichter, mäßiger Wind und die Temperaturen erreichen dann morgen 27 bis 31 Grad. Am Mittwoch scheint zeitweise die Sonne. Vorübergehend werden die Wolken mit einer schwachen Kaltfront ein bisschen dichter. Im Laufe des Nachmittags kommt dann immer häufiger wieder die Sonne heraus. Der Wind aus West und Nordwest, der frischt ein bisschen auf, wenn man davon auffrischt, überhaupt reden kann. Und die Höchstwerte bewegen sich da zwischen 26 und 31 Grad. Sich unterwegs mit Radio Kärnten, da sind uns derzeit keine Störungen gemeldet worden. Sie haben freie Fahrt.
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1: Wir starten in eine neue Woche. Es ist der 6. Juli, es ist Montag. Ich wünsche Ihnen viel Spaß und gute Unterhaltung. Gummistiefel, dann habe ich schon angezogen. Jetzt geht's dann gleich in den Garten mit unseren Gartenladies. Ich hoffe, Sie sind auch wieder mit dabei. Viel Vergnügen wünsche ich.

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1: Der Garten zeigt sich zurzeit von der schönsten Seite. Ich habe mir das gestern gedacht, wie ich zu Hause war. Rosen blühen, die Beeren sind reif, dann haben wir Tomaten, Zucchini, Kräuter, alles wächst einfach kräftig gleichzeitig. Gibt es aber für Hobbygärtnerinnen und Gärtner jede Menge zu tun, vom Ernten über das Zurückschneiden, aha, das muss ich jetzt auch machen, schon dann, bis hin zur richtigen Gartenpflege. Das muss man natürlich machen. Pflanzen müssen natürlich auch gepflegt werden. Gar nicht so einfach, wenn die Temperaturen derzeit immer wieder auf sommerliche Höchstwerte hinaufklettern. Da kann einem richtig heiß werden, oder?
2: Petra, wir müssen reden.
3: Ein ernstes Wörtchen.
2: So ist es. Es ist einfach warm. Was macht sie mit dem Garten?
3: Wir haben natürlich einen anderen Verdunstungsfaktor oder und eine größere Fläche von seinem Kreislauf her. Und man sieht das dann auch bei den Pflanzen. Sie sind eigentlich schon so aus, als möchten sie immer nur Wasser und Wasser brauchen. Aber das ist ein fataler Fehler, bei der Hitze zu gießen. Besser ist es nur wirklich einmal zu gießen und da ordentlich.
2: Und das alle 2 Tage, oder wie?
3: Nein, eigentlich so 3 Tage. Wenn ich sage, ich tue auf 1 Quadratmeter mindestens 10 Liter, dann ist die Pflanze auch nicht verwöhnt. Das andere ist wieder die Kostbarkeit mit dem Wasser, das ist auch immer mehr Thema. Jetzt sind wir schon so weit, dass wir ja wirklich jedes Regenwasser nützen, sofern es ein Regenwasser gibt, und sammeln. Aber mit dem müssen wir genauso kostbar umgehen. Deswegen ist es ein gezieltes Gießen immer besser. Das heißt wirklich nur zur Pflanze. Und ich persönlich tendiere jetzt schon einfach wirklich dazu, eine Bewässerungsanlage auch dazu bauen.
2: Die dann so tröpfelweise was abgibt.
3: Wirklich direkt zur Pflanze. Ich kann es steuern, ich kann es wirklich in der Früh dann einschalten und nicht am Abend gießen, fataler Fehler. Die Pflanzen ist ja da eigentlich im Ruhemodus schon drinnen, sondern wirklich nur in der Früh zu gießen.
2: Wobei ich das jetzt nicht ganz verstehe. Zuerst sagst du, alle 3 Tage nur gießen und dann mit dieser Tröpfchenweise, da rinnt es ja dann immer.
3: Nein, das kann ich einschalten, auch nur alle 3 Tage. Ich gieße gezielter mit weniger Wasser. Dann ist es noch natürlich effizienter, mit sowas zu arbeiten, als wenn ich mit der Gießkannel drüber gieße. Wobei man ja auch nicht drüber gießen sollte.
2: Gibt es irgendeine Pflanzen, die sagen, ich liebe diese Hitze?
3: Ja, die Paprika, die Chili, die lieben das. Die wachsen jetzt Vollgas. Auch eine Gurke hat es recht gern und die Gurke mag sogar eine Sommerdusche auch noch gut. Also die mag es auch, wenn oft einmal mit dem Schlauch abgespritzt wird, wenn sie im Freiland ist. Anders ist, wenn sie im Folientunnel ist oder unter Glas ist, dann darf man das nicht machen, wenn es Mehltau gefährdet.
2: Ich meine, im Folientunnel ist schon noch wärmer, bitte.
3: Ja, genau, und die Verdunstung darf man auch nicht vergessen, ist in einem Folientunnel noch heißer. Deswegen ist es auch, egal ob draußen oder drinnen, auch zum Mulchen macht Sinn. Aber ein anderes Sprichwort sagt, einmal krampeln erspart uns 3-mal gießen. Das ist das Nächste.
2: Wo ist jetzt?
3: Ja, genau. Die Erde kehrt trotzdem auf, belüftet und aufgekrampelt und dann braucht man auch weniger gießen, weil über die Luft trotzdem auch Feuchtigkeit kommt.
2: Gibt es eine Pflanze, die das gar nicht mag?
3: Beim Salat, der schießt halt schnell, das merkt man dann eh gleich. Aber da ist jetzt eh schon auch der Wechsel drinnen zwischen einem frühgesetzten Salat und jetzt einem Sommersalat, was ich sehe. Und das Gleiche beim Säen. Aber die Geschichte machen wir das nächste Mal mit dem Säen, weil bei der Hitze säen ist auch wieder was anderes. Wir sind eigentlich schon ziemlich müde von dieser Hitze.
2: Genau. Und man sollte auch viel trinken, wenn warm ist, gell? Habe ich gelernt. Und deshalb trinken wir was.
3: Aber am besten Wasser, Ilona.
2: Ja, wir trinken was.
3: Ja, wir trinken was. Okay, passt.
1: Das müssen wir jetzt einfach ganz offen, ganz frei stehen lassen. Ja, ich wünsche euch noch

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0: Ihre Lieblingsmusik zu bestellen hier bei uns in Radio Kärnten. Wir öffnen wieder unsere tägliche Jukebox. Sie rufen an, sagen, was Sie gerne hören möchten. Vielleicht gibt es jetzt zum Lied irgendeine Geschichte dazu. Erzählen Sie es uns. 0463 504 888, die Telefonnummer.
2: Hallo, guten Morgen Radio Kärnten. Hier spricht die Frau Mikula Ulrike. Bitte könnten Sie den Wunsch durchgeben für meinen Mann. Ich bedanke mich für 49 Ehejahre. Es waren wirklich wunderbare. Ich liebe dich immer noch so wie am ersten Tag. Mein Schatz, heute werden wir zusammen frühstücken. Lieber Herbert, danke. Danke für alles, was du für mich und für meine Kinder getan hast. Deine Uli. Spielen Sie mir bitte das Lied von Andreas Fulterer. Zusammen sind wir ein Feuer. Dankeschön.
0: Bitteschön, kommt sofort Andreas Fulterer jetzt hier bei uns bei der Kaffeepause.

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3: Auch morgen wieder unter 0463 504888. 9.26 Uhr gleich bei uns Kärnten aktuell die Nachrichten aus Ihrem Bundesland.

0: Wohnung mit dem Messer attackiert und ihn mit einer Wasserwaage bewusstlos geschlagen. Danach durchsuchte der 43-Jährige die Wohnung des Bekannten und flüchtete mit einer größeren Summe Bargeld und auch dessen PKW. Nach einer sofort eingeleiteten Fahndung konnte der Mann wenig später in der Wohnung festgenommen werden. Das Opfer wurde von der Rettung ins LKA Villach gebracht. In der Wohnung des Bosniers konnte die Polizei eine geringe Menge an Suchtmitteln sicherstellen. Viel zu schnell unterwegs war gestern ein 49 Jahre alter Mann auf der S37 der Klagenfurter Schnellstraße. Erst kurz vor einem stationären Radargerät bremste der Mann und konnte so von der Autobahnpolizei angehalten werden. Der Lenker gab an, dass er den Partikelfilter seines Fahrzeugs habe ausbrennen wollen. Ein Alkomat-Test beim 49-Jährigen ergab eine mittelgradige Alkoholisierung. Ihm wurde der Führerschein abgenommen. Und schwer betrunken hat ein 40 Jahre alter Mann auf der Ossiha-Straße einen Verkehrsunfall mit Sachschaden verursacht und anschließend Fahrerflucht begangen. Er rammte das Auto eines 19-jährigen Mannes. Kurze Zeit später konnte der Unfalllenker von der Polizei angehalten werden. Ein Alkotester gab auch bei ihm eine schwere Alkoholisierung. Ihm wurde der Führerschein abgenommen. Zum Wetter und zu den sommerlichen Aussichten, nicht ganz sonnig.
1: Ja, wechselnd bewölkt ist es heute. Ein bisschen Sonne, ein paar Wolken am Himmel. Am ehesten gibt es im Norden und Osten des Landes vereinzelt auch Regenschauer. Meist bleibt es aber trocken. Es wird sommerlich warm bei Höchstwerten zwischen 23 und 29 Grad. Sicher unterwegs mit Radio Kärnten, da gibt's keine Störungen. Falls Ihnen etwas auffällt, Sie irgendwo dazukommen, Sie etwas entdecken, bitte anrufen 0800 600 601. Gute Fahrt.
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0: Eis. 39, eine Punktlandung, 9:30 die Neuigkeiten hat. Andreas Kimmerswinger für Sie.
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2: Im Streit um eine offene Geldforderung hat ein 43-Jähriger Bosnier in Villach einen 40-Jährigen Österreicher in dessen

Wir dürfen gratulieren. Uwe Reimers feiert heute seinen 58. Geburtstag. Wir wünschen dir, also deine Schwiegermama Irmgard und der Schwiegerpapa Gerhard, die Schwiegerin Melanie und deine Nichte Annalena, alles Gute zum Geburtstag, aber auch dein Schatz Nathalie gratuliert. Ich liebe dich, über alles steht da noch dabei. Silvia Schiller zum 50. Geburtstag. Alles Liebe und Gute, vor allem viel Gesundheit. Das wünschen dir die Tochter Annalena und die Enkelin Helena. Ich möchte meiner Nichte Evelyn Obernosterer noch einmal alles Gute wünschen zum Geburtstag. Sie hatte ihren 40er und sie soll so leben, wie sie ist und so bleiben, wie sie ist. Vor allem wünsche ich ihr Gesundheit. Es gratulieren Mama Gabriele sowie die Kärntner Oma Maria und ihre Tante Bettina mit Familie. Die wünscht alles, alles Gute zum Geburtstag und auch alles Liebe für die nächsten Lebensjahre. Wir freuen uns schon auf die Geburtstagsfeier und wir haben sie ganz toll lieb. Und in Zwickenberg in der Gemeinde Obertrauburg feiert heute Hedwig Korber Geburtstag. Wir gratulieren ganz herzlich. Bleib weiterhin so unternehmenslustig. Wir freuen uns immer, wenn du bei der Morgenshow von Radio Kärnten anrufst. Doris mit Freunden gratuliert. Ich möchte gerne einen Geburtstagsgruß für meinen Freund Daniel vom Lorenzberg durchgeben. Herzliche Glückwünsche, alles Liebe für viel Gesundheit, Glück und nur das Beste wünschen dir deine Chiara und dein Kater Leo. Miau, alles Gute.

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2: Ich habe so das Gefühl, man bereitet sich einfach schon so intensiv auf die Starnacht am Wörthersee vor, dass in der Zwischenzeit nicht viel was los ist. Man, es wird schon noch kommen, aber heute Montag ist eigentlich relativ ruhig, muss ich sagen. Blutspenden möglich, natürlich, ganz logisch, heute auch. Nämlich in Molzbichl in der Volksschule, in St. Michael im Lavantal in der Volksschule und in Flattach im Feuerwehrhaus, und zwar zwischen 16 Uhr und 20 Uhr. Und dann habe ich noch anzubieten, einen Tag der offenen Tür, Open Doors heißt es da in der Musikschule Feistritz-Trau, von 16 bis 18 Uhr, wenn Sie Lust haben, da vorbeizukommen. Und das war's dann auch schon wieder. Und wie gesagt, Wochenende ist Starnacht-Wochenende und da freuen wir uns schon alle drauf.
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0: Und wir haben in der nächsten Stunde für Sie Eduard Plagnick. So, das war jetzt ein bisschen zu kurz. Da ist irgendwie etwas schief gelaufen mit unserem Nachrichten-Jingle. Aber ich kann Ihnen sagen, dass wir in genau 3 Sekunden die Nachrichten aus Wien haben. Nämlich jetzt ist es 10 Uhr.
1: Am Mikrofon Martin Balder. Im Wiener Folterprozess sollen heute die Urteile fallen. Angeklagt sind 2 frühere hohe Vertreter des syrischen Assad-Regimes. Der eine war General des Geheimdienstes, der andere Chef der Kriminalpolizei in Raqqa. Die beiden Männer sollen Zivilisten im Gefängnis gefoltert haben. Bei dem Prozess haben zahlreiche Opfer ausgesagt. Beate Tomasic.
2: Die Zeugen haben von Schlägen berichtet, Fußtritten ins Gesicht. Manche der Opfer waren noch minderjährig, als sie inhaftiert wurden. Einem 17-Jährigen wurden Handschellen angelegt, bevor man ihn mit einem Seil hochgezogen hat. An diesen Folterungen sollen die beiden Angeklagten beteiligt gewesen sein oder zumindest davon gewusst haben und nichts dagegen unternommen haben. Die Opfer haben beide schwer belastet. Der Chef der Kriminalpolizei soll auch selbst Folterungen durchgeführt haben. Beide Angeklagte haben sich nicht schuldig bekannt. Sie hätten zwar im syrischen Sicherheitsdienst Karriere gemacht, aber an Folterungen seien sie nicht beteiligt gewesen. Nach dem arabischen Frühling hat es auch in Syrien zahlreiche Demonstrationen gegeben. Das Assad-Regime ist aber brutal dagegen vorgegangen. Im Fall eines Schuldspruchs drohen den beiden Angeklagten bis zu 10 Jahre Haft.
1: Mehr als ein halbes Jahr nach dem Tod eines 30-Jährigen in der Justizanstalt Hirtenberg soll heute der Bericht der Expertenkommission präsentiert werden. Der 30-Jährige war im Dezember bei der Überstellung in eine psychiatrische Klinik an einem Schädelhirntrauma und mehreren Knochenbrüchen gestorben. Er soll von Justizwachebeamten misshandelt worden sein. Der Weltfußballverband sorgt wieder mal für Aufregung, diesmal wegen der Aufhebung einer Sperre für einen US-Fußballer. Der hätte nach einer roten Karte eigentlich das nächste WM-Spiel auslassen müssen. Doch dann hat US-Präsident Donald Trump laut Medienberichten höchstpersönlich bei FIFA-Chef Gianni Infantino interveniert. Mehr von Matthias Humpestetter.
3: Da fühlte ich mich schon vor der Zeitlupe.
4: Es war ein grobes Foul. Im Spiel USA gegen Bosnien-Herzegowina am vergangenen Donnerstag steigt der US-Spieler Follerin Balagan dem Bosnier Tarik Muharemovic von hinten auf die Achillesferse. Der Schiedsrichter entscheidet, rote Karte. Eigentlich müsste der US-Spieler deshalb im kommenden Achtelfinalspiel gegen Belgien gesperrt sein. Aber die FIFA setzt die Sperre aus. US-Präsident Trump reagiert umgehend. In einem Online-Statement bedankt er sich bei der FIFA, dass sie eine große Ungerechtigkeit rückgängig gemacht habe, wie er sagt. US-Medien berichten, Trump soll den FIFA-Chef angerufen und interveniert haben. Die Berichte berufen sich auf mehrere mit dem Vorgang vertraute Personen. Weder die FIFA noch das Weiße Haus haben sich bisher dazu geäußert.
1: Im spanischen Pamplona beginnt heute trotz der Proteste von Tierschützern wieder das 9-tägige San Fermin-Fest. Dessen Höhepunkt sind die täglichen Stierläufe mit 6 Kampfbullen, die von Läufern durch die engen Altstadtgassen in die Stierkampfarena gejagt werden. Das waren die Nachrichten mit Martin Balder. Zum Wetter.
0: Zum Wetter in Kärnten: von Nordwesten ziehen Wolken durch. Es gehen sich aber trotzdem einige Sonnenstunden heute aus. Regenschauer können bis Mittag ganz im Norden oder im Osten mit dabei sein. Meist bleibt es aber trocken. Die Temperaturen erreichen heute sommerliche 23 bis 29 Grad. Aktuell hat es 18 Grad in Millstatt und Lienz, 20 in Feldkirchen, 22 in Villach und St. André und auf der Flatnitz hat es derzeit 15 Grad. Der morgige Dienstag beginnt sehr sonnig. Ab Mittag ziehen von Norden ein paar Wolken und Quellwolken durch. Es bleibt aber trocken und es ist freundlich. Es weht leichter bis mäßiger Wind und die Temperaturen steigen wieder an, erreichen 27 bis 31 Grad. Sicher unterwegs mit Radio Kärnten, A10 Tauernautobahn Richtung Salzburg. Vor der Einhausung Zederhaus ist die rechte Fahrspur durch einen Unfall blockiert. Es gibt Stau, deshalb wird der Verkehr schon bei Rennweg vor dem Katschbergtunnel angehalten. Gute Fahrt.
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0: Und ich begrüße Sie nochmals auf das Allerherzlichste. Eine gemeinsame Stunde haben wir noch. Eduard Plagnick wird ein bisschen erzählen, wie das so mit den Fischen in Kärnten ausschaut, wie es denen geht, welche Fische es überhaupt gibt. Fischer Edi, also auf Angelerlebnisjagd hier bei uns in Radio Kärnten in dieser Stunde. Herzlich willkommen.

0: Ich habe Besuch bekommen, nämlich eine Klasse aus Danzenberg. Habe ich das richtig, Julia?
1: Ja.
0: Ja, genau. Erzähl einmal, wer seid ihr denn alle und zu wie viel seid ihr bei uns?
1: Wir sind zu 28 hier und ja.
0: Besucht welche Klasse? Oder mehrere Klassen wahrscheinlich, oder?
1: Zweite, ja.
0: Die zweite Klasse ist das, ja. Und Danzenberg, gell?
1: Ja, genau. Ja, genau.
0: Das heißt, also Kian, irgendwie so schultechnisch ist in der Woche wahrscheinlich fertig,
1: ja,
0: nichts mehr.
1: Genau. Ja, genau. Einfach nur die Schulausflüge und dann am Freitag kommt das Zeugnis.
0: Sehr gut. Zeugnis gut wahrscheinlich, nehme ich an?
1: Ja, natürlich.
0: Ja, natürlich, dann bin ich froh. Was habt ihr denn da alles vor, weil du sagst Schulausflüge, was steht denn da alles an?
1: Morgen kommt der Ausflug zum Hötzendorfer See. Mhm. Da gehen wir schwimmen. Und am Mittwoch gehen wir zur Schokoladenfabrik zum Zotter.
0: Oh, cool. Bitte, da kann es euch aber nicht schlechter gehen, oder?
1: Ja.
0: Gesagt, oder? Und dann kommen die Ferien, Julia.
1: Endlich, ja.
0: Endlich, Gott sei Dank, endlich Ferien. Auf was freust du dich ganz besonders?
1: Auf den Urlaub, am Ende der Ferien.
0: Mhm, wo geht's da hin?
1: Kroatien.
0: Oh, schön, super. Bei dir, Kian, steht schon was an, oder?
1: Vermutlich Bosnien.
0: Bosnien auch. Super, perfekt. Ja. Das heißt, also da geht schon was weiter. Aber nachdem ja ihr nicht alleine gekommen seid, sondern im Hintergrund da hinter mir einige Jungs und Mädels sind, könnt ihr jetzt alle auf 1, 2, 3 Hallo schreien, damit die wissen, dass ihr auch da seid, okay? Also 1, 2, 3.
2: Hallo!
0: Na, Gott sei Dank. So, jetzt haben wir das einmal klargestellt. Ich wünsche euch noch ganz viel Spaß hier bei uns beim ORF. Schaut euch alles an. Wäre das was für dich so beruflich, Kian?
1: Ja, also vorhin, ich habe geschaut. Ich überlege gerade.
0: Ja. Ja, genau. Julia, bei dir oder hast du was anderes im Visier?
1: Ja, das klingt eigentlich ganz gut.
0: Ja, genau. Schau, wir versuchen ja wirklich, die Jugend zu uns zu bringen und würden uns freuen, wenn der eine oder andere sich vielleicht für diesen oder anderen Beruf auch hier bei uns im ORF Landesstudio Kärnten interessieren könnte, probieren könnte als Redakteur oder als Moderator. Ich wünsche euch noch viel Spaß. Für dich, baba.

0: Jetzt darf ich Ihnen Eduard Platnik vorstellen. Er ist Landesobmann der Kärntner Fischereivereinigung. Der 69-Jährige weiß ganz genau, was sich in unseren Kärntner Seen so alles abspielt. Und er gewährt uns heute einen kleinen Einblick. Wir gehen also quasi mit Fischer Edi auf Angelerlebnisjagd.
1: Ja. Ich bin gestern um 8 Uhr, das war auf der Höhe von Gleinach, fischen gegangen. Ein Kollege von mir, wir haben es gemeinsam vereinbart gehabt, an der Drau. Er war schon dort. Ich komme hin, sagt er mir, weißt du, was ich jetzt erlebt habe? Sag ich, ja, wahrscheinlich irgendein Schwan oder sonst was, der halt da gelandet ist. Und er hat gesagt, nein, auf der anderen Seite eine Gemse,
0: was?
1: Die über die Drau drüber geschwommen ist, zu ihm hin. Und als die Gemse ihn dann wahrgenommen hat, ist er dann getürmt über den Damm drüber und davon.
0: Aber
1: also das kannst du bei uns alles noch erleben. Gemsen in Gleinach.
0: Das gibt's ja nicht.
1: Die Drau überquert.
0: Jetzt weiß ich, es gibt ja auch ein Jägerlatein, aber es gibt ja auch ein Fischerlatein.
1: Das
0: oder?
1: Ist kein Fischerlatein.
0: Du hast das Ganze mit 5 Jahren gelernt, das Fischen der Opa oder der Papa hat es dir gezeigt.
1: Der Papa, ja. Der war selber begeisterter Fischer und jede Minute, die er konnte, ist dann gemeinsam in der Regel mit mir beim Wasser an der Drau verbracht worden. Und diese Zeit war eine wunderschöne Zeit.
0: Also ich kann mich nur erinnern, mein Opa war ein begeisterter Jäger und der hat mich mit in den Wald genommen. Mir war so langweilig, weil man musste so leise sein und man hat nichts sagen. Ist das beim Fischen auch so?
1: Ja, an und für sich schon. Aber man geht ja ohnehin schon mit der Einstellung ans Wasser, dass man die Ruhe genießen will. Und da herumturnen und Krawall schlagen, das schließt sich eigentlich von selbst aus.
0: Wie ist denn das eigentlich? Man hört ja da so oft so Geschichten, von wegen am besten fischen gehen ist, wenn es ein bisschen regnerisch ist, wenn jetzt nicht so das optimale Wetter ist und eher am Abend. Ist da was Wahres dran?
1: Also wahr ist sicherlich, dass in der Früh und dann der Abend, Übergang zur Nacht, Dämmerung, das sind schon sehr gute Zeiten.
0: Weil sie da dann schon beim Schlafengehen sind, oder?
1: Ja, die haben ganz offensichtlich einen eigenen Fressrhythmus. Gell? Die fressen halt in der Früh und dann ist es eher etwas ruhiger und gegen Abend kommt halt dann wieder der Hunger offensichtlich. Gell? Und dann geht's dahin.
0: Was war der größte Fisch, den du je an Land gezogen hast?
1: Ja, das war wirklich ein Karpfen mit 14,5 Kilogramm. Das war beeindruckend. Allerdings gibt es ja noch viel größere Fische und Karpfen, die gefangen werden. Das geht bis zu über 30 Kilo, kann so ein Karpfen biegen.
0: Wahnsinn. Und ist das dann eher so, also Fett oder was ist das, dass einer 30 Kilo kriegt? Das ist ja ein Wahnsinn.
1: Das ist ein Drum. Schlicht und einfach ein Drum.
0: Das wird auch nicht gegessen, sondern das lässt man dann einfach quasi wieder frei.
1: Den kann man nicht mehr essen, der schmeckt doch nicht.
0: Aha.
1: Den lässt man wieder aus. Sie können ja weiterhin ableichen. Und irgendwann einmal nimmt halt alles sein biologisches Ende.
0: Wie viele verschiedene Fische gibt es denn insgesamt in Kärnten? Wahrscheinlich eine ganze Menge.
1: Ja, wir haben also ungefähr 50 heimische Fischarten. Wirklich auch die ganz kleinen Fische mit eingerechnet. Und ungefähr so 10 invasive, das heißt also nicht heimische Fischarten, die von irgendwo eingebürgert worden sind.
0: Eduard Platnik, Landesobmann der Kärntner Fischereivereinigung, bleibt noch unser Gast in dieser Stunde. 10.20 Uhr ist es jetzt. Schönen Vormittag, Kärnten.

0: Wenn der Landesobmann der Kärntner Fischereivereinigung über Fische in Kärntens Gewässer erzählt, dann beginnen seine Augen zu strahlen und er kann einfach nicht mehr aufhören, seine Angelgeschichten zu erzählen. Der pensionierte Lehrer hat seine Angel stets griffbereit, hat er gesagt. Seine Fänge können sich, weiß Gott, sehen lassen. Seine Geschichten sind teilweise Hollywood-reif.
1: Ein Kollege von mir hat mich angerufen und hat mir mitgeteilt, dass er einen Piranha gefangen hätte. Und ich habe ihn dann wirklich gefragt, wie viel er getrunken hat. Und er sagt, nein, überhaupt nichts. Und bitte komm zu mir, schau dir das an. Ich habe das dann getan. Und tatsächlich, es war ein Piranha, der offensichtlich von einem Aquarianer halt dann, das sind diejenigen, die Aquarien, Fische halten, illegalerweise in die Drau gekippt worden sind. Und ein Fischer hat ihn dann halt zufällig dort gefangen.
0: Ach, dass der da überhaupt überleben kann? Aber gut, das ist ein Süßwasserfisch natürlich, gell?
1: Die kommen ja eher aus wärmeren Bereichen und ja. Im Gurka-Rückstau, dort ist das passiert, ist das Wasser eh relativ warm.
0: Aha, das hat mit dem zu tun.
1: Dem hat das nichts ausgemacht, dem Piranha.
0: Der ist vom Amazonas gekommen und hat sich gedacht,
1: vermutlich.
0: Wir mal eine kleine Reise nach Kärnten machen die Drau unsicher machen.
1: Genau.
0: Das klingt ja alles unglaublich spannend. Du hast auch erzählt, du hast ganz, ganz viele Angeln bei dir zu Hause, machst das, wie gesagt, seit deinem 5. Lebensjahr. Was ist das Schöne am Angeln?
1: Das Schöne am Angeln ist, dass man zu sich kommen kann, dass man die Ruhe genießen kann, die Natur, sich mit der Natur eins fühlt und ja, schlicht und einfach relaxen. Und wenn dann noch ein Fisch anbeißt, ist natürlich eine kurze Zeit das Spannungsmoment gegeben und auch das ist schön.
0: Ich wollte gerade sagen, es muss ja trotzdem auch spannend sein, oder?
1: Ja,
0: wenn ich weiß, okay, jetzt passiert da was, dann hole ich den raus und dann bin ich ja schon neugierig, was das Ganze ist. Ich kann mir vorstellen, dass das auch für Kinder sehr spannend ist. Es gibt ja schon seit vielen, vielen Jahren die Möglichkeit auch für Kinder und Jugendliche, dass sie Fischen lernen. Wo muss man denn da hingehen?
1: Ja, es gibt in Kärnten einige Vereine, die Jugendgruppen führen und bei denen man sich melden kann. Das sind zum Beispiel die beiden großen Vereine in Villach, der Fischereiverein Esche oder der Sport- und Zuchtfischereiverein in Villach. Das ist zum Beispiel im Bataillon, Feistritz Bataillon, der Fischereiverein, der dort

0: dabei helfen.
1: Ja? Ab welchem Alter würdest du sagen?
0: Ja, in Kärnten ist das gesetzlich so geregelt, dass Kinder ab dem 7. Lebensjahr fischen gehen dürfen, und zwar bis zum 14. Lebensjahr in Begleitung einer erwachsenen Person. Aha. Und ab dem 14. Lebensjahr dann alleine.
1: Das heißt, bei dir hat der Papa damals noch ein Auge zugedrückt.
0: Bei mir hat der Papa ein Auge zugedrückt, wobei ich mir gar nicht sicher bin, ob es diese Regelung damals schon gegeben hat.
1: Das ist ja doch schon ein paar Jährchen ja. her. Dann wünsche ich dir Petri Heil. Wieso sagt man eigentlich Petri Heil? Das ist so der Gruß der
0: Fischer.
1: Das ist
0: der Gruß nach dem heiligen Petrus. Das ist der Schutzpatron aller Fischer. Und Petri Heil heißt so viel wie: Ich wünsche dir viel Erfolg und viel Glück und Servus und auf Wiedersehen.
1: Petri Heil.

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4: Mit seinem E-Bike ist ein 43-jähriger Mann auf der Simonhöhe-Straße in einer Kurve gestürzt. Dabei erlitt er eine stark blutende Platzwunde. Aufgrund der Kopfverletzung wurde der Mann mit dem Rettungshubschrauber C11 ins Klinikum Klagenfurt geflogen. Ein Alkotest beim 43-Jährigen ergab eine schwere Alkoholisierung. Ein medizinischer Notfall dürfte die Ursache für den tödlichen Verkehrsunfall auf der Tour

0: Mittwoch gestern gewesen sein. Laut Polizei erlitt ein 64 Jahre alter Mann aus dem Bezirksspital an der Drau im Bereich der Passhöhe einen epileptischen Anfall. Er verlor die Kontrolle über sein Auto. Der Wagen stürzte in den Turacher See und ging sofort unter. Und an der Universität Klagenfurt entsteht ein neues Christian-Doppler-Labor. Ein entsprechender Förderantrag wurde vor kurzem genehmigt. Aimstream beschäftigt sich mit der nächsten Generation des Videostreamings. Am Labor sind auch die Firmen Bitmovin und das kalifornische Unternehmen Tencent beteiligt. Zum Wetter und zur Sonne und zu den Wolken.
1: Für ein bisschen Wolken, aber in Wahrheit Sommer pur. Heute wird es wechselnd bewölkt und sonnig, von allem ein bisschen was. Am ehesten gibt es im Norden und im Osten des Landes vereinzelte Regenschauer. Meist bleibt es aber trocken und vor allem eben wieder sommerlich warm. Die Höchstwerte heute 23 bis 29 Grad. Sicher unterwegs mit Radio Kärnten, unser Blick zur A10 Tauernautobahn Richtung Salzburg. Da gibt es eine Sperre nach einem LKW-Unfall vor der Einhausung Zederhaus. Es gibt Stau, deshalb wird der nachfolgende Verkehr schon bei Rennweg vor dem Katschbergtunnel angehalten. Dort, was geht? Eine gute Fahrt.
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1: Vielleicht fragen Sie sich ja auch manchmal, was gebe ich denn da jetzt in mein Gesicht? Gebe ich da jetzt nur Sonnencreme drauf? Im Sommer gibt es da vielleicht irgendein Öl, das ich verwenden kann? Frau Doktor, bitte helfen Sie uns.
2: Heute geht es um die Hautpflege im Sommer. Im Sommer braucht die Haut oft etwas andere Pflege als im Winter. Hitze, Sonne und Schweiß belasten die Hautbarriere natürlich auf ihre eigene Weise. Leichte, feuchtigkeitsspendende Produkte sind jetzt meist angenehmer als schwere Cremes. Besonders wichtig ist und bleibt aber ausreichender Sonnenschutz. Lichtschutzfaktor 50 sollte es unbedingt sein. Nach einem langen Tag draußen freut sich die Haut natürlich über Kühlung und Feuchtigkeit. After-Sun-Produkte mit Aloe Vera werden oft als wohltuend empfunden und besonders wer empfindliche Haut hat, sollte also auf möglichst reizfreie Pflege achten. Auch genügend Trinken unterstützt die Haut von innen, also vergessen Sie nicht ausreichend Wasser zu sich zu nehmen. Und zu häufiges Duschen mit heißem Wasser kann Sie zusätzlich austrocknen, daher das bitte vermeiden. Bleiben Sie gesund, alles Liebe, Ihre Christine Reiler.
1: Auf in die kalte Dusche.
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0: Die Geburtstagskinder sind dran.
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0: Irmgard Brucker zum Beispiel in Rapitsch bei Ossiach zu Hause feiert heute ihren 85. Geburtstag. Liebe Irmgard steht hier, dein Gatte Herbert, deine Kinder Irmgard und Bernadette mit den Schwiegersöhnen Adolf und Martin, den Enkelkindern Jennifer, Victoria und Manuel sowie deine Urenkel Maximilian und Mathilda wünschen dir alles, alles Gute via Radio Kärnten, vor allem aber ganz viel Gesundheit und weiterhin deine Fröhlichkeit. Feiere heute ordentlich. Und dann haben wir noch ein Geburtstagskind, nämlich Jacqueline Schober. Alles Gute, viel Glück und Gesundheit zum Geburtstag von der Familie Wurzer soll ich ausrichten. Familie Winkler gratuliert, aber auch Mama Marlies, Papa Rudi und dein Ehemann Patrick. Bleib so, wie du bist. Wir haben dich alle sehr, sehr lieb. Alles Gute, sagt Radio Kärnten jetzt mit dem Grenzlandchor Arnoldstein.

0: Das waren sie, unsere zwei Stunden am Montagvormittag. Gleich geht's weiter mit der Mittagszeit und mit Ute Bichler. Servus.
1: Servus, Sonja, grüß dich.
0: Hallo, du strahlst mit der Sonne um die Wette, die jetzt noch nicht so ganz es geschafft hat, rauszukommen.
1: Also gewinne ich.
0: Aber noch. Du bist da, du gewinnst. Was gibt's bei dir in der Mittagszeit?
1: Wir beschäftigen uns mit einer Schule in Kärnten, und zwar St. Paul, die eine Woche die Schülerinnen und Schüler hat machen lassen, was sie wollten.
0: Ah, sehr cool.
1: Klingt doch super, oder?
0: Ja, absolut. Eine coole Schule. Wir haben heute schon Danzenberg da gehabt.
1: Ja.
0: Haben immer wieder Führungen. Da freuen wir uns ganz besonders, wenn die jungen Leute bei uns vorbeischauen.
1: Ja, und dann mal sehen, wie Radio gemacht wird.
0: Genau. Einen schönen Tag wünsche ich Ihnen noch. Viel Spaß gleich mit Ute Bichler und der Mittagszeit.
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3: Mikrofon Martin Balder. Lithium-Ionen-Akkus, wie sie etwa in Handys oder Laptops verwendet werden, werden zunehmend zum Problem, weil sie leicht entflammbar sind, meist unsachgemäß im Restmüll entsorgt werden und dann Brände auslösen. Die Sammelquote liegt bei unter 20%. Daher wird nun über ein Pfandsystem für diese Akkus diskutiert. Rainer Hase war informiert.
4: Der Verband österreichischer Entsorgungsbetriebe hat eine eindeutige Meinung. Ein Pfand oder noch besser ein finanzielles Anreizsystem für die Akkus muss bald her, sagt Verbandspräsidentin Gabriele Jüli.
5: Aus meiner Sicht ist der klare Vorteil der, dass wir hier die Sammelquote von den reinen Lithium-Akkus von leider nur 11%, wir wollen die auf 90% fördern.
4: Denn diese Akkus, die im Plastik oder gar im Restmüll landen, sorgen regelmäßig für Brände in Entsorgungsbetrieben. Ganz anders hingegen die Altstoffrecycling Austria, kurz ARA, konkret Thomas Meier, Geschäftsführer der Tochtergesellschaft ERA, er ist gegen ein Pfand.
6: Also ob das wirklich an Wirkung haben wird, wir glauben es nicht und wir glauben, dass das nicht wirklich zu Ende gedacht ist.
4: Meier setzt eher auf verbesserte technische Lösungen, die Brände verhindern sollen.
3: Am Wiener Landesgericht sollen heute die Urteile im Folterprozess fallen. Angeklagt sind zwei frühere hohe Vertreter des Assad-Regimes in Syrien, ein Ex-General des Geheimdienstes und ein ehemaliger Kripo-Chef. Sie sollen im Gefängnis mehr als 20 Zivilisten gefoltert haben. Beiden drohen bis zu 10 Jahre Haft. In Venezuela hat sich die Zahl der Todesopfer durch das verheerende Doppelerdbeben laut Regierung auf 3.342 erhöht. Zur Zahl der Vermissten machte sie keine Angaben. Die UNO geht von bis zu 50.000 aus. Die internationalen Rettungsteams haben nach 12 Tagen ihre Suche nach Überlebenden eingestellt. In der deutschen Autoindustrie geht der Stellenabbau weiter. Laut einem Bericht des Handelsblatts plant Porsche noch einmal Arbeitsplätze zu streichen. Es könnte bis zu 4.000 Beschäftigte treffen, vor allem in Deutschland. Volker Obermeier berichtet.
7: Der Sparkurs des Sportwagenherstellers soll nun vor allem im Management sowie in der Verwaltung Wirkung zeigen. Details werden bis Monatsende erwartet. Nach den bisherigen Plänen werden in der Region Stuttgart bereits an die 4.000 Stellen bei Porsche gestrichen, und zwar bis 2029. Der Hersteller hatte im ersten Quartal um 15% weniger Autos verkauft. Zum einen spürt Porsche die US-Zollpolitik, weil keine Wagen in den Staaten gefertigt werden. Zum anderen ist der Absatz in China eingebrochen.
3: Das Motiv für die Gasexplosion in einem Wohnhaus in Wien-Floridsdorf in der Nacht auf gestern ist offenbar geklärt. Der 93-jährige Bewohner dürfte das Haus laut Polizei wegen eines jahrelangen Zivilrechtsstreits um Wohnrechte zerstört haben. Der Mann, der im Keller des Hauses gefunden wurde, ist noch nicht ansprechbar. Er liegt in künstlichem Tiefschlaf auf der Intensivstation. Das waren die Nachrichten mit Martin Walder.
1: Wir kommen zum Kärntner Wetter, das sich im Moment überwiegend bewölkt präsentiert. Im Norden sind auch Regenschauer möglich. Meist bleibt es aber trocken und die Temperaturen erreichen erneut sommerliche 23 bis 29 Grad. Die aktuellen Werte 20 Grad in Bad Eisenkappel und in Weitensfeld, 21 in Feistritzow-Bleiburg und in Millstatt, 22 in Villach und in St. André und 23 in Ferlach. Morgen Dienstag starten wir mit Sonne in den Tag. Ab Mittag ziehen dann von Norden her ein paar Wolken und Quellwolken durch. Allerdings bleibt es trocken und auch durchwegs freundlich. Es weht leichter bis mäßiger Wind und die Temperaturen, die erreichen 27 bis 31 Grad. Damit der Blick auf die Kärntner Straßen. Sie sind sicher unterwegs mit Radio Kärnten. Wir starten mit der A2 der Südautobahn Richtung Italien. Zwischen Pörtschach-Ost und Felden-Ost brauchen Sie derzeit wegen Bauarbeiten 10 Minuten länger. Und A10 Tauernautobahn Richtung Salzburg, jetzt erneut Sperre nach einem Unfall vor der Einhausung Zederhaus. Das umgestürzte Auto wird wieder aufgestellt und muss dann abgeschleppt werden. Die Arbeiten dauern laut Asfinag bis um die Mittagszeit. Momentan gibt es deshalb natürlich Stau. Der nachfolgende Verkehr wird weiter bei Rennweg vor dem Katschbergtunnel angehalten. 0800 600 601, die Nummer der Radio Kärnten Verkehrsredaktion. Wir wünschen Ihnen eine gute und eine sichere Fahrt.
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1: Und mit einem besonderen Schulprojekt, von dem wir Ihnen erzählen dürfen. Stellen Sie sich einmal vor, Schülerinnen und Schüler gestalten eine Woche lang den Unterricht, die Projektwoche, was auch immer, genauso, wie Sie sich vorgestellt haben, nach Ihren Hobbys, nach Ihren Schwerpunkten, nach Ihren Interessen. Was dabei herauskommt, das erzählen wir Ihnen in ein paar Minuten. Und außerdem gibt es noch ein paar Tipps für die leichte Sommerküche bei diesen Temperaturen.

0: Letzte Schulwoche in 5 Tagen starten auch bei uns in Kärnten die Sommerferien. Und die eine und der andere Schüler, Schülerin wird sich schon denken.
1: In den Ferien habe ich endlich mehr Zeit, wo ich machen kann, was ich will.
0: Aber jetzt stellen Sie sich einmal vor, wenn es in der Schule so eine Woche gäbe, wo alle Schülerinnen und Schüler machen könnten, was sie wollten. Genauso hat es das Stiftsgymnasium St. Paul ermöglicht. In einer sogenannten selbstbestimmten Schwerpunktwoche haben sich die jungen Leute in Gruppen oder auch alleine verschiedenste Projekte vorgenommen, die sie eben spannend gefunden haben, wo sie gesagt haben, das wollte ich immer schon einmal ausprobieren, und die haben sie dann auch umgesetzt. Und wir haben Martin Kalbitzer Furien losgeschickt, um einmal nachzufragen, was da, Martin, alles dabei war.
2: Die Frage ist eher, was nicht. Beim Durchspazieren durch das Schulgebäude letzte Woche habe ich etliche Bilder und Skulpturen gesehen. Es wurden Go-Karts und Drohnen gebaut, Hasenställe, Hühnerställe, Katzenhotels und...
3: ein Pumpspeicherkraftwerk, um Strom zu speichern. Es ist so ein großer Gipsberg, so grau. Und hinterhalb ist ein Solarmodul, das treibt eine Pumpe an und das wird dann über einen Schlauch hochgepumpt.
2: Erklärt mir Leonhard Seifried aus der 1D, der dieses Kraftwerk mit seiner Kollegin Olivia Waldmann gebaut hat. Auch Dominik Bayer aus der 2B wird wohl mal Ingenieur.
4: Also wir haben ein Auto gebaut, das einfach mit Motoren fährt, aber ohne Lenken und so.
2: Marie Meyer aus der 2A hat die Woche vor einer Nähmaschine verbracht.
5: Ich mache jetzt gerade Taschen aus Jeansstoff und ich habe gedacht, ich mache mal so Gefleckte.
2: Das Projekt von Stella und Denise ist wahrscheinlich das wohlriechendste.
6: Also wir haben uns mit Naturkosmetik, Badekneten und Seifen beschäftigt und am ersten Tag haben wir Seifen gemacht, also verschiedene Formen und Farben. Am zweiten Tag haben wir dann Naturkosmetik gemacht, also Lipglosse, Tinktur für die Fingerhaut und halt ein Lippenpeeling. Und am dritten Tag haben wir halt Badebomben gemacht und verschiedene Farben.
2: Ferdinand, Maximilian und Jakob haben einen Stop-Motion-Film mit Lego gedreht.
7: Wir haben einfach ein Set aufgebaut und dann jede Figur ganz ein bisschen verwendet, Bild gemacht, umgetan, Bild gemacht. Und das haben wir über 2000 Bilder mal gemacht.
2: Wie lange ist der Film dann geworden?
7: Circa 4 Minuten.
2: All diese Projekte wurden im Laufe des Semesters gemeinsam mit Eltern und Lehrerinnen ausgesucht. Die Schülerinnen und Schüler konnten alleine oder in Gruppen arbeiten. Bis zur 6. Klasse musste man im Schulgebäude bleiben. Die Älteren durften auch raus, so wie Mario Frank.
8: Also wir sind zu 5 gestartet und sind mit dem Zug nach Malnitz gefahren, um dann das Soil Egg, also einen von den einfachsten, zumindest 3000er, zu besteigen. Direkt in Malnitz hat es dann angefangen zu regnen. Das heißt, es war ein schwerer Aufstieg quasi bis zur Hütte einmal, zu der wir zuerst gegangen sind. Da haben schon beim Aufstieg 2 aufgehört und sind wir noch mit zu dritt weitergegangen. Wir sind dann aber auf die Hütte gekommen. Am zweiten Tag sind wir dann auch aufgestiegen auf Soil Egg. Das war eine schöne Wanderung, da haben wir auch gutes Wetter gehabt. Und dann sind wir eben wieder zurück zur Hütte, noch eine Nacht übernachtet und dann sind wir wieder heimgefahren am letzten Tag.
2: Und davon haben sie auch ein Video produziert. Felix Ninaus und David Leubnecker haben etwas Wohltätiges gemacht.
9: Ja, also unser Projekt war, dass wir einen Spendenlauf für Lohn gemacht haben. Das ist eine seltene Augenerkrankung, die ich auch habe. Und da erblindet man halt. Und wir haben gedacht, wir spenden einen gewissen Betrag, ja, der von Firmen finanziert worden ist. Und pro Kilometer haben der David und ich 1 Euro bekommen und dann noch so eine kleine Spende dazu.
2: Mhm. David, wie viele Kilometer sind es dann geworden?
10: 62 Kilometer. Also am ersten Tag sind wir gemeinsam 30 Kilometer gerannt, am zweiten 32 und am dritten haben wir krankheitsbedingt nicht mehr laufen können.
2: Und das ist nur ein kleiner Auszug aus den vielen Projekten, die die Schülerinnen und Schüler des Stiftsgymnasiums St. Paul letzte Woche umgesetzt haben. Hier hat man wirklich beinahe alles gesehen. Gelangweilte Schüler waren hier nicht zu entdecken.
0: Selbstbestimmte Schwerpunktwoche für die Schülerinnen und Schüler des Stiftsgymnasiums St. Paul. Großartige Idee.

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0: 7 Minuten sind es noch bis 11:30, Montagmittag bei uns in Radio Kärnten. Apropos Mittag, gerade in diesen doch etwas heißeren Sommertagen darf es ruhig auch auf dem Teller etwas leichter sein. Was Frisches, Flottes, das trotzdem natürlich voller Geschmack ist. Und wir haben da die Spitzenköchin Lisa Wieland gefragt, die ja schon auf der ganzen Welt unterwegs war, auch mehrmals schon für Wolfgang Puck bei den Oscar-Verleihungen gekocht hat. Und sie hat heute für uns ein Rezept, wie der Bauch ganz leicht und locker gefüllt wird, ohne aber dann auch wirklich so schwer voll zu sein. Meine Kollegin Isabella Bergner hat sich mit der Lisa Wieland getroffen und für heute ein mediterranes Gericht ausgesucht.
1: Also ich habe heute ein super Rezept mitgebracht für einen marokkanischen leichten Couscous-Salat mit Rosinen und frischer Minze.
2: Also okay, Couscous-Salat, da ist einmal Couscous drin, das ist nochmal was genau?
1: Couscous ist ein Getreide, was wir ganz, ganz einfach zubereiten können und zwar ohne großen Kochaufwand, wird er einfach mit heißem Wasser, das ein bisschen aromatisiert wird, mit verschiedenen Gewürzen wie Kreuzkümmel, Koriander und etwas Salz, wird das kochende Wasser über diesen Couscous gegossen und dann einfach mal stehen gelassen und binnen 10 Minuten ist er eigentlich durchgegart.
2: Das heißt, das quillt dann so ein bisschen auf.
1: Genau, das quillt auf und danach fügt man einfach noch kleine Stücke von frischer Gurke, Tomate, frisch gehackte Petersilie und ganz wichtig, unsere eingeweichten Rosinen.
2: Wofür ist die Rosine da verantwortlich in diesem Rezept?
1: In erster Linie gibt es ja mal eine leichte Süße. In den Couscous-Salat und in der marokkanischen Küche wird sehr häufig mit Nüssen und Rosinen eben gearbeitet. Und ich finde das einfach eine tolle Abwechslung für sommerliches Gericht. Und das macht das ganze Gericht einfach interessanter.
2: Marokko, ja auch ein heißes Land, also sprich die Bevölkerung ist Hitze gewöhnt und hat ja ihre Rezepte wahrscheinlich auch dementsprechend adaptiert.
1: Ja genau, also in der marokkanischen Küche wird auch sehr viel mit leichtem Zitronensaft, frischem Olivenöl gearbeitet und natürlich ganz, ganz früh gehackte Petersilie. Das ist fast überall drauf bei den Marokkanern.
2: Bei Hitze braucht der Körper viel Flüssigkeit, mindestens 2 bis 3 Liter. Am besten ist natürlich Wasser, aber manchmal fehlt es da an Geschmack. Köchin Lisa Wieland mit einem Tipp.
1: Also wird auf jeden Fall empfehlen, wer vielleicht einen Kräutergarten oder ein Hochbeet zu Hause hat,

0: Herbe Note und ist total wahnsinnig erfrischend im Sommer, kann ich absolut empfehlen. Wer es lieber etwas fruchtiger und vielleicht auch süßer hätte, empfiehlt es sich, schöne große Eiswürfel einzufrieren mit verschiedenen Früchten drinnen. Zum Beispiel könnte man da Silikonformen verwenden mit Nektarinen, mit Wassermelone, alles, was daheim im Kühlschrank noch überschüssig ist, oder mit frischen Beeren befüllen, das Ganze mit Wasser vollfüllen, einfrieren und dann habe ich ganz tolle, große, fruchtige Eiswürfel, die ich dann in mein Wasser zum Kühlen hineingeben könnte.
1: Also dieses Obst wird nicht passiert, sondern das nehme ich in Rohform.
0: Das kann man in Rohform, das kann man natürlich auch zu einem Püree pürieren, wenn man das möchte. Es ist natürlich immer ganz fein bei so Sachen wie Wassermelone, also wässrigeres Obst oder eben, da sind wir jetzt schon ein bisschen spät dran, aber mit den Erdbeeren zum Beispiel kann man das ganz toll machen und dann fruchtige Eiswürfel machen, anstatt die klassischen Wassereiswürfel.
2: Wunderbare Tipps von der Spitzenköchin Lisa Wieland, die Lust auf mehr machen. Also wenn sie jetzt noch vorbeischauen würde und uns das ins Studio serviert, dann würde das Glück ja gar keine Grenzen kennen.

0: 11:30, halb zwölf. Wir bringen Sie gut informiert durch die Montagmittagszeit. Dafür sorgt Christoph Glanschnick.
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2: Offenbar im Streit um Geld hat ein 43 Jahre alter Bosnier in Villach einen Mann mit einem Messer attackiert und mit einer Wasserwaage bewusstlos geschlagen. Der Angreifer hat laut Polizei die Wohnung seines Opfers durchsucht und ist mit Bargeld und dem Auto des 40-Jährigen geflüchtet. Der Bosnier wurde in seiner eigenen Wohnung festgenommen. Der 40 Jahre alte Österreicher wurde mit der Rettung ins LKH Villach gebracht.

0: Auf der Karawankenautobahn hat die Polizei am Abend einen Geisterfahrer gestoppt. Der 41 Jahre alte Türke war 3 Kilometer lang auf der Richtungsfahrbahn Slowenien in die falsche Richtung unterwegs. Als Grund für die Geisterfahrt hat der Mann die Dunkelheit und Probleme mit seinem Navigationsgerät genannt. Er wird angezeigt. Und ab morgen gelten für neu zugelassene Autos und leichte Nutzfahrzeuge wie etwa Transporter strengere EU-Vorgaben. Verpflichtend sind unter anderem ein erweitertes Notbremsassistenzsystem, das auch Fußgänger und Radfahrer erkennt, ein Ablenkungs- und Konzentrationswarner sowie ein Notfallspurhalteassistent. Die neuen Systeme sollen zur Verkehrssicherheit beitragen. Und damit wieder zurück zu dir, Ute. Du weißt, was sich aktuell auf den Kärntner Straßen tut.
1: Ja, da brauchen Sie derzeit 10 Minuten länger auf der A2 der Südautobahn Richtung Italien zwischen Pörtscher-Ost und Felden-Ost wegen Bauarbeiten. Und nach wie vor ein Problem auf der A10 der Tauernautobahn Richtung Salzburg. Die Sperre ist aufgehoben. An der Unfallstelle vor der Einhausung Zederhaus sind beide Fahrstreifen wieder frei. Allerdings wird der Verkehr vorläufig noch bei Rennweg vor dem Katschberg-Tunnel angehalten. Laut ASFINAG wird es aber auch da in Kürze grünes Licht geben. Gute und sichere Fahrt wünschen wir Ihnen, wo auch immer Sie gerade unterwegs sind.

0: 5 Minuten sind es noch bis 11:45. In Kürze bei uns die aktuellen Wetteraussichten.
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0: Und damit dürfen wir mit Ihnen gemeinsam in unserer Radio Kärnten Mittagszeit auf das Wetter schauen. Und der Andreas Kimmeswenger, der wird das für uns jetzt erledigen und uns erzählen, warum es momentan noch bedeckt ist.
4: Ja, weil nur ganz im Westen derzeit die Sonne scheint und hier in der Osthälfte immer wieder auch Wolken durchziehen. Und das bleibt halt auch dabei. Es wird nicht so strahlend sonnig wie zum Beispiel in den letzten Tagen teilweise. Vor allem der Samstag war ja sehr schön. Sondern es ziehen halt immer wieder Wolken durch. Vielleicht dann am Nachmittag ganz im Norden auch ein kurzer Schauer, aber allzu viel wird es nicht werden. Und ansonsten sommerlich warm mit bis zu 28 Grad. Also das ist ja auch nicht ganz schlecht.
0: Diese Temperaturen, die werden sich morgen sogar noch ein bisschen steigern und es bleibt weiter auch weitestgehend zumindest ohne Niederschlag.
4: Ja, der Dienstag, der beginnt schon sehr sonnig. Ab Mittag ziehen dann von Norden wieder ein paar Wolken durch, über den Bergen auch Quellwolken. Es bleibt aber insgesamt eigentlich sehr freundlich und überwiegend sonnig und du hast es schon angesprochen, es wird wieder richtig heiß, muss man schon sagen. 27 bis 31 Grad und in ähnlicher Tonart geht es dann auch am Mittwoch weiter, wobei uns eine schwache Kaltfront zwar etwas streift. Und da gibt es vielleicht da und dort einen kurzen Schauer, aber auch nichts Ernstes und das Ganze wiederum bei Höchstwerten bis zu 31 Grad.
0: Also das heißt, so heftige Gewitter, wie wir es jetzt auch in den letzten Tagen zwischendurch gehabt haben, wo zuerst der Hagel kommt und dann erst der Regen, die sind jetzt einmal nicht zu erwarten.
4: Die sind nicht zu erwarten und die zweite Wochenhälfte schaut aus heutiger Sicht überhaupt sehr sommerlich aus, mit Temperaturen um die 32, vielleicht sogar 33 Grad. An den Nachmittagen Quellwolken über den Bergen, da und dort vielleicht ein Gewitter, aber der große Landregen, den wir bräuchten, ja, der ist weit und breit nicht in Sicht, auch über das Wochenende hinaus. Wird sich die Trockenheit, glaube ich, fortsetzen? Also das sind keine guten Nachrichten für die Landwirtschaft und ja, für alle eigentlich. Wir bräuchten dringend ein bisschen mehr Niederschlag, aber derzeit nicht auszumachen.
0: Auch um das Grundwasser wieder aufzufüllen, ja.
4: Auch um das Grundwasser aufzufüllen, um den Flüssen wieder ein bisschen mehr Wasser zu geben. Aber das schaut derzeit jedenfalls nicht danach aus. Und vor allem in Teilen Westeuropas, dann in Frankreich, da ist ja eine regelrechte Hitzewelle wieder vorhergesagt mit Temperaturen um die 40 Grad. Also vielleicht kommt diese Hitze dann auch zu uns, aber da sind sich die Modelle noch nicht ganz so einig.
0: Wir halten Sie natürlich da weiter auf dem Laufenden. Andreas, danke dir.

Wir schauen kurz auf die Kärntner Straßen. Sie sind sicher unterwegs mit Radio Kärnten A10 Tauernautobahn Richtung Salzburg. Die Sperre ist aufgehoben. An der Unfallstelle vor der Einhausung Zederhaus sind wieder beide Fahrstreifen frei. Und vor kurzem wurde auch bei Rennweg die Sperre des Katschbergtunnels wieder aufgehoben. Allerdings gibt es hier noch kilometerlangen Stau. Also da brauchen Sie etwas Geduld, wenn Sie da unterwegs sind. Wir wünschen auf jeden Fall gute und sichere Fahrt.

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7: Und unser heutiges Mundartwort kommt von Franz Deichselberger aus Gräbern und heißt...
8: Jechti ist ein Ausdruck, der eigentlich verwendet wird für etwas Schmächtiges, etwas Kleinwüchsiges, etwas, das nicht unbedingt groß ist. Die Kuh gibt ein Kalb, wir sagen mal auf Laufendollerisch, der kölbert. Und nachher liegt das Kalbli da und das ist ein ganz jächtige Kraut. Also das heißt, es ist ein ganz schmächtiges Kalb, das was sehr leicht und sehr schmächtig gefallen ist. Das Gleiche ist, wenn du nachher spazieren gehst, dann geht irgendwo ein Mann in weiter Ferne und du siehst nicht, ma, ist aber das ein jächtiges Mannli. Also auch ein sehr schmächtiges, fein gewachsenes, kleinwüchsiges Männlein.
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7: Zum Kärntnerisch Gret kommt kärntnerisch gesungen. Heute geht's ums Landleben mit dem gemischten Chor Heimatklang Bach.

0: Mogelsdorf, hart an der ungarischen Grenze im unteren Rabtal gelegen, wird im Jahre 1187 zum ersten Mal urkundlich erwähnt. Am 1. August 1664 wurde bei Mogelsdorf St. Gotthard unter dem Oberkommando von Montecuculi ein großer Sieg über die Türken errungen. Die Pfarre geht auf eine Gründung aus der Zeit von 1200 zurück und gehört zu den ältesten christlichen Kulturzentren dieser Gegend. Das Gotteshaus, das dem heiligen Josef geweiht ist, wurde in den Jahren 1775 und 76 erbaut. Das Deckengemälde der Kirche stellt Szenen aus der Türkenschlacht dar. Das Geläute der Kirche besteht aus 5 Glocken, eine davon wurde aus erbeuteten Türkenkanonen gegossen.
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2: Hürden beim Einbau von Klimaanlagen für Vermieter und Mieter. Fußball-WM. Debatte um zurückgenommene rote Karte für die USA. Hat Trump interveniert? Zum Mittagsjournal begrüßt Sie Paul Kacker. Auch wenn es heute nicht ganz so heiß ist wie zuletzt, die nächste Hitzewelle kommt bestimmt. Die Politik spricht sich dafür aus, Häuser und Wohnungen thermisch zu sanieren und den Einbau von Klimaanlagen zu erleichtern. Und das kostet. Paul Siehorsch aus unserer Wirtschaftsredaktion. Welche Hürden gibt es für Vermieter und welche für Mieter?
3: Mieterinnen und Mieter können wenig ausrichten. Sie haben kein Mitspracherecht. Es fehlt zum Beispiel eine Definition, ab wann es zu heiß ist in einer Wohnung. Dann könnten sie eben etwas sagen. Für Zughalt gibt es ja Regeln. Selbst beim Klimaanlageneinbau gibt es Hürden. Vermieter haben wenig Interesse, Geld auszugeben, etwa für thermische Sanierung. Mieter sollen sich, wenn dann, beteiligen, heißt es von der Immobilienwirtschaft.
2: Wissenschaftlich gesehen, ist es sinnvoll, thermisch zu sanieren und eine Klimaanlage einzubauen?
3: Grundsätzlich ja. Wenn thermische Sanierung passiert, hilft sie. Außerdem wird Kühlung immer wichtiger, heißt es etwa von der FH Technikum Wien. Sinnvoll ist immer ein zentrales System etwa für ein ganzes Haus. Das Problem hier haben wir aber schon besprochen. Da braucht es die Zustimmung aller Eigentümer und das kostet Geld.
2: Paul Siehorsch hat berichtet. Der Tod eines Häftlings in der Justizanstalt Hirtenberg hätte offenbar vermieden werden können. Eine Untersuchungskommission spricht von systemischen Mängeln im Umgang mit psychisch beeinträchtigten Menschen. Die Haftbedingungen müssten deutlich verbessert werden. Der psychisch kranke Insasse der Anstalt Hirtenberg war Ende Dezember an Verletzungen gestorben, die ihm bei einem Transport zugefügt worden waren. Nach einer tödlichen Prügelattacke auf einen Mann in einem Park in Wien vor einer Woche ist ein 21-Jähriger festgenommen worden. Auch seine Begleiterin wurde vernommen. Beide zeigen sich teilweise geständig. Die beiden sollen auf das Opfer und eine Frau eingeschlagen und Bargeld geraubt haben. Der Mann wurde durch Faustschläge so schwer verletzt, dass er starb. In gleich mehreren Ländern im Süden Europas toben Waldbrände. Besonders spitzt sich die Lage in Südfrankreich zu. 5000 Menschen haben ihre Häuser verlassen. Matthias Humpelstädter informiert.
4: Rauchsäulen, die den Himmel verdunkeln. Flammen, die sich immer weiter ausbreiten. Eine Fläche so groß wie der Wörthersee ist in Südfrankreich bereits vernichtet worden. Betroffen ist nun auch ein Abschnitt der Tour de France. In der betroffenen Region findet das Event deshalb ohne Publikum statt. Brände gibt es zudem in Portugal, Spanien und Griechenland. Nahe der Großstadt Thessaloniki sind eine Recyclinganlage und eine Textilfabrik abgebrannt. Auch hier hat es Evakuierungen gegeben.
2: Bei der Fußball-WM finden am Abend 2 besondere Achtelfinalspiele statt. Spanien trifft im iberischen Duell auf den Nachbarn Portugal, danach Gastgeber USA auf Belgien. Ein viel diskutiertes Spiel, denn der Fußball-Weltverband FIFA hat eine rote Karte gegen einen der wichtigsten US-Stürmer, Florian Balogun, zurückgenommen. Gerüchteweise nach Intervention von US-Präsident Donald Trump. Der Gegner der USA, Belgien, zeigt sich empört. Teresa Kulowitz berichtet.
5: Er wusste nicht, dass bei der FIFA gestern der 1. April war, sagt der belgische Trainer Rudi Garcia in einer Pressekonferenz zu der Entscheidung der FIFA. Meint damit die überraschende Rücknahme der roten Karte von US-Stürmer Folarin Balogun, die er im letzten Spiel gegen Bosnien-Herzegowina kassiert hat. Vor dieser in der gesamten Fußballwelt umstrittenen Entscheidung soll es ein Telefonat zwischen FIFA-Präsident Infantino und US-Präsident Donald Trump gegeben haben, wie auch mehrere in den Vorgang involvierte Personen beschreiben. bestätigt haben. Der belgische Fußballverband hat nun Berufung gegen die Entscheidung der FIFA eingelegt. Ob es bis zum Anpfiff in der Nacht allerdings ein Urteil in dieser Berufung gibt, ist fraglich. Derzeit schaut es so aus, als würde Balogun gegen die Belgier am Feld stehen.
2: Der Österreicher Oliver Glasner ist neuer Cheftrainer von Nottingham Forest. Er folgt dem Portugiesen Vitor Pereira. Glasner ist bei Nottingham der 5. Trainer binnen eines Jahres. Zuletzt war Glasner bei Crystal Palace tätig. Im Mai gewann er mit Crystal Palace die Conference League. Das war das Mittagsjournal mit Paul Kranke. Und nun zum Wetter.
6: Ein Hoch mit großer Hitze über dem Westen und Südwesten Europas, ein Tief mit kühler Luft über dem Nordosten. Wir liegen vorerst dazwischen in einer sehr windigen und eher noch wechselhaften Nordwestströmung. Insgesamt wird das aber wieder eine überdurchschnittlich warme Woche. Derzeit aber in Wien Regenschauer und 18 bis 22 Grad, Eisenstadt stark bewölkt 25, St. Pölten wolkig 22, Linz stark bewölkt 20, Salzburg leichter Regenschauer 17, Innsbruck stark bewölkt 18, Bregenz heiter 25 und Graz und Klagenfurt stark bewölkt 24 Grad. Von Nordwesten her ziehen weitere Wolken durch und bringen ein paar teils kräftige Regenschauer, in erster Linie vom Tiroler Unterland bis nach Niederösterreich. Sie werden aber langsam weniger und zwischendurch lässt sich in vielen Regionen auch die Sonne blicken. Länger sonnig ist es in Vorarlberg, aber auch in Osttirol und Oberkärnten. Häufig lebhafter bis starker Wind aus West bis Nordwest und meist 19 bis 26 im Süden und ganz im Westen bis etwa 29 Grad. Morgen deutlich wärmer, dazu trocken und zeitweise sonnig, aber sehr windig. So viel zum Wetter mit Jörg Stibor.
7: Dankeschön und wir schauen auf die Kärntner Straßen. Sie sind sicher unterwegs mit Radio Kärnten. A10-Tauern-Autobahn Richtung Salzburg. Hier ist die Sperre nach einem Unfall aufgehoben. Bei der Unfallstelle vor der Einhausung Zederhaus sind wieder beide Fahrspuren frei. Auch bei Rennweg ist die Sperre des Katschberg-Tunnels seit etwa einer Viertelstunde wieder aufgehoben. Allerdings hier gibt es noch immer kilometerlangen Stau, der sich nur langsam auflöst. Und ein bisschen länger, 10 Minuten länger brauchen Sie derzeit auf der A2 der Südautobahn Richtung Italien wegen Bauarbeiten zwischen Pörtschach-Ost und Felden-Ost. Gute und sichere Fahrt.
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7: Und wir schauen gemeinsam gleich ins WM-Studio und auf die spannenden Spiele, die uns heute erwarten.

0: 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Bevor gleich König Fußball bei uns wieder regiert, schauen wir noch auf die Kärntner Straßen. Sie sind sicher unterwegs mit Radio Kärnten. 10 Minuten länger brauchen Sie derzeit auf der A2 der Südautobahn Richtung Italien. Bei einer Baustelle zwischen Pörtschach Ost und Felden Ost und A10 Tauernautobahn Richtung Salzburg. Da werden noch immer Arbeiten nach einem Unfall vor der Einhausung Zederhaus durchgeführt. Deshalb ist im Moment nur die Überholspur frei. Weil man den Verkehr vor dem Katschbergtunnel lange angehalten wurde, gibt es zwischen Gmünd und Rennweg nach wie vor einigen Stau. Also bitte hier um Geduld, wenn Sie da unterwegs sind. Es braucht noch ein bisschen, bis der Stau sich auflöst. Gute und sichere Fahrt.
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0: Und der sitzt bei Mike Diewald im Studio und die beiden schauen sich gemeinsam die ja nicht unspannenden Spiele an, die heute Abend ins Haus stehen.
2: Wir müssen uns für heute 2 Spiele anschauen. 2 Achtelfinalspiele, Portugal gegen Spanien, USA gegen Belgien. Naja, also Portugal-Spanien, das ist schon einmal ein Kracher, oder?
3: Das ist ein enormer Kracher, das ist ein tolles Spiel. Wenn wir auf Spanien blicken, Spanien hat kein Spiel verloren, hat kein Gegentor noch bekommen. Also sie sind gut im Rennen. Auch Portugal hat bis auf das eine Spiel überzeugt in ihrer Gruppe. Und Ronaldo ist auch wieder in Form. Also wir werden jetzt sehen im Duell der Persönlichkeiten, ob Jamal oder Ronaldo, ob die Wachablöse schon erfolgt ist oder ob Ronaldo noch immer den Stellenwert hat, der beste Spieler seiner Mannschaft zu sein.
2: Wen würdest du dann doch eher ein bisschen favorisieren?
3: Es ist wirklich sehr schwer zu sagen, aber Spanien ist jetzt ganz gut in den Lauf gekommen und ich würde doch sagen, dass sie vielleicht von der Kompaktheit über die Portugiesen zu stellen sind, aber Portugal darf man nicht unterschätzen und sie hat eine sehr harmonische Mannschaft und das wird ein Kracher. Man sollte sich die Zeit nehmen und dieses Spiel anschauen.
2: Ja, und das zweite Spiel, USA gegen Belgien, bevor wir zum Spiel kommen, da hat die FIFA sich wieder mal ausgezeichnet. Eine rote Karte oder eine Sperre für dieses Spiel nach einer roten Karte wurde aufgehoben. Habe ich überhaupt noch nie gehört, so etwas.
3: Ja, sowas gibt es jetzt scheinbar doch bei diesem Präsidenten oder bei diesen beiden Präsidenten, die es gibt.
2: Und muss man dazu sagen, Trump hat anscheinend beim FIFA-Präsidenten im Vorfeld angerufen. Da gab es ein Telefonat, wurde auch bestätigt. Ja. Da fehlen mir jetzt ehrlich gesagt die Worte.
3: Ja, aber okay. Uns allen fehlen die Worte, auch das Verständnis dafür. Aber es ist halt so, wir müssen jetzt einmal cool bleiben, wir müssen trotzdem den Fußball in den Mittelpunkt stellen. Möge Belgien darunter nicht leiden, dass sie diesen Nachteil jetzt ertragen müssen. Aber Belgien ist eine sehr, sehr gute Mannschaft. Sie haben auch den Senegal wirklich nach Rückstand noch besiegen können. USA hat wirklich überzeugt. Wir werden sehen, ob sie auch diese Stärke haben, Belgien niederzulaufen. Und schauen wir einmal. Ich denke trotzdem, dass Belgien stark ist, wäre eine Überraschung.
2: Dankeschön, Manfred Mertl.
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0: 12:30 Minuten, Zeit für die Informationen aus Kärnten.
1: Willkommen zum Mittagsjournal, heute mit diesen Themen. In Villach hat ein Mann seinen Kontrahenten mit einer Wasserwaage bewusstlos geschlagen und ihm Geld und Auto gestohlen. Auf der Karawankenautobahn war ein Lenker 3 Kilometer als Geisterfahrer unterwegs. Die Schuld gibt er seinem Navi. Nach bis zu 35 Grad in Klassenräumen haben Schulen den Unterricht ins Freie verlegt. An Konzepten zur Kühlung wird gearbeitet. Und am Nachmittag wechseln Sonne und Wolken. Morgen wird es wieder sommerlich.
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1: Einen 43 Jahre alten Bosnier hat die Polizei in Villach in seiner Wohnung festgenommen. Er soll einen Bekannten beraubt und dessen Auto gestohlen haben. Vorausgegangen war der Festnahme ein Streit zwischen den beiden Männern, bei dem der 40-jährige Österreicher verletzt wurde. Andreas Kimmeswinger.
3: Auslöser des Streits zwischen einem 43-jährigen Bosnier und einem 40-jährigen Österreicher dürfte eine offene Geldforderung gewesen sein. Im Zuge der Auseinandersetzung attackiert der Bosnier seinen Bekannten zunächst mit einem Messer. Dieser greift in die Klinge und verletzt sich an der Hand. In der Folge schlägt der 43-Jährige mit einer Wasserwaage gegen den Kopf des Österreichers, wodurch dieser das Bewusstsein verliert. Der Bosnier durchsucht die Wohnung und flüchtet anschließend mit dem Auto des Opfers und einer größeren Summe Bargeld, die er gefunden hat. Nach einer Alarmfahndung wird der 43-Jährige kurze Zeit später in seiner Wohnung im Bezirk Villach-Land von der Polizei festgenommen. Dort wird von den Beamten auch eine kleine Menge an Suchtmitteln sichergestellt. Das Opfer wird von der Rettung ins LKH Villach gebracht. Weitere Ermittlungen zu der Tat sind noch im Gange.
1: Auf der A11 der Karawankenautobahn haben Polizisten am Abend einen Geisterfahrer gestoppt und damit eine extrem gefährliche Situation entschärft. Der Autolenker aus

0: der Türkei war 3 Kilometer in die falsche Fahrtrichtung unterwegs, berichtet Gerhard Petscher.
1: Gestoppt wurde der Autofahrer in Fahrtrichtung Villach. Der Türke dürfte bei der Autobahnauffahrt St. Jakob im Rosental falsch auf die A11, also die Karawankenautobahn, aufgefahren sein. Glück war, dass eine Polizeistreife gerade auf dem Teilstück unterwegs gewesen ist. Zeitgleich meldeten sich aber auch schon entgegenkommende Autofahrer bei der Polizei. Bevor der Lenker gestoppt werden konnte, war der Türke aber immerhin rund 3 Kilometer falsch, also als Geisterfahrer unterwegs. Die Polizeibeamten konnten den Mann mit Blaulicht und Folgetonhorn dennoch rasch stoppen. Der Lenker gab bei der Einvernahme an, dass er durch die Dunkelheit die Orientierung verloren habe und dass er Probleme mit dem Navigationssystem im Auto hatte. Der Mann wurde jetzt wegen fahrlässiger Gemeingefährdung bei der Staatsanwaltschaft Klagenfurt und auch bei der Bezirkshauptmannschaft Villachland angezeigt.
0: Wegen besonderer Brandgefahr ist im Bezirk Hermagor ab sofort jegliches Feuer anzünden und Rauchen im Wald und in Waldnähe verboten. Die Bezirkshauptmannschaft hat eine Verordnung erlassen. Verstöße gegen das Verbot werden mit Geldstrafen bis zu 7.200 Euro geahndet. Für 68.000 Schülerinnen und Schüler in Kärnten läuft der Countdown bis zu den Sommerferien. Nur noch bis Freitag müssen sie durchhalten und mitunter schwitzen. Die Hitzewelle der vergangenen Wochen hat die Temperaturen in den Klassen enorm ansteigen lassen. Viele Schulen haben den Unterricht nach draußen verlegt. Mittelfristig sollen bauliche Maßnahmen Erleichterung bringen. Anita Steiner-Steinkellner berichtet.
2: In der Klagenfurter Volksschule 13 am Spitalberg ist die Temperatur in den Klassenräumen auf bis zu 35 Grad gestiegen. Das Schulgebäude ist in den 1960er Jahren gebaut worden. Schuldirektorin Maria Glockner.
3: Als Spengler-Dynastietochter sozusagen kann ich sagen, dass Blechdächer sich sehr erhitzen, kein Wärmeschutz da ist und die Klassen vorwiegend ostseitig ausgerichtet sind und da den ganzen Vormittag die Sonne hinscheint und da sind wir natürlich schwer im Nachteil von den Gegebenheiten her.
2: Zwar wird das Gebäude ab den frühen Morgenstunden gelüftet, die Temperaturen in den Klassen sinken aber kaum. Daher greift man zu teils ungewöhnlichen Maßnahmen, um es den Kindern und dem Lehrpersonal erträglicher zu machen. Glockner.
3: In den Stunden, wo es zu heiß ist, sind dann die Kinder unterwegs. War auch geplant Lehrausgänge. Wir haben ja den Wald ganz in der Nähe und waren viele Kolleginnen mit den Kindern im Wald. Und wir haben auch Sprenkelanlagen aufgestellt, Schlauch. Die Kinder haben Badeanzug und Bikini mitgehabt, weil ich habe ja fast 117 Kinder am Nachmittag auch da, damit die am Nachmittag dann schön kühl haben.
2: Angesichts immer häufigeren Hitzewellen ist die Stadt Klagenfurt als Schulerhalter von 16 Volksschulen und 7 Mittelschulen gerade dabei, ein Hitzeschutzkonzept zu erstellen, sagt der Leiter der Abteilung Bildung, Thomas Fallend.
4: Maßnahmen benötigen Zeit. Trotzdem ist dieses Konzept, das jetzt von uns erarbeitet werden soll, die Basis dafür, damit wir wirklich auch eine Priorisierung vornehmen können. Wir haben ja sehr große Volksschulstandorte mit 600, 700 Kindern, die möglicherweise eine Priorisierung erfahren müssen, weil dort aufgrund des Bausubstanzalters, unsere Gebäude sind zum Teil 60, 70 Jahre alt, und aufgrund dieses Alters am ehesten Handlungsbedarf gegeben ist.
2: Die Kosten dafür müssten die Schulerhalter, also Städte und Gemeinden, wohl selbst tragen, denn so fallend.
4: Der Bildungsbaufonds wird gegenwärtig nicht dotiert. Der Bildungsbaufonds ist eine finanzielle Unterstützung für die Gemeinden, wo es Mitfinanzierungen von bis zu 70% gibt. Da gibt es im Augenblick einen Finanzierungsstopp, aber unabhängig davon befreit das die Gemeinde nicht von ihrem gesetzlichen Auftrag, Schulerhaltung zu leben.
2: Eine Generalsanierung der Volksschule 13 am Spitalberg ist für 2030 geplant.
0: Und über die Hitzebelastung in Schulen berichten wir auch in Kärnten heute ab 19 Uhr in ORF 2. Ebenso über die Sitzung des SPÖ-Landesparteivorstandes und die Frage, was sich mit dem für morgen im Parlament geplanten Beschluss eines neuen Volksgruppengesetzes bei zweisprachigen Bezirksgerichten und der Pädagogikausbildung ändert. Beim Großglockner Mountain Run haben 1200 Bergläufer die Strecke von Heiligenblut zur Kaiser-Franz-Josefs-Höhe bewältigt. Außerdem waren wir in der landwirtschaftlichen Fachschule Ehrental. Dort gibt es kostenlose berufsbegleitende Ausbildung im Gartenbau für alle Altersgruppen. Und wie jeden Montag stellen wir in Kärntnerisch gerät wieder ein Mundartwort vor. 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Strengere EU-Vorgaben sollen die Sicherheit im Straßenverkehr erhöhen. Ab morgen Dienstag müssen neu zugelassene Autos und leichte Nutzfahrzeuge wie etwa Transporter neue Assistenzsysteme verpflichtend eingebaut haben. Mehr von Stefanie Schöffmann.
2: Ab Dienstag müssen alle neu zugelassenen Pkw und leichten Nutzfahrzeuge in der Europäischen Union mit weiteren Assistenzsystemen ausgestattet sein. Neu verpflichtend sind unter anderem ein erweitertes Notbremsassistenzsystem, das auch Fußgänger und Radfahrer erkennt, ein Ablenkungs- und Konzentrationswarner sowie ein Notfallspurhalteassistent. Außerdem werden die Anforderungen an den Kopfaufschlagschutz im Frontbereich verschärft. Laut ÖAMTC leisten die neuen Systeme einen wichtigen Beitrag zur Verkehrssicherheit. Sie sollen Unfälle verhindern oder zumindest die Folgen von Zusammenstößen verringern. Besonders der Ablenkungswarner soll dazu beitragen, Unfälle durch Unaufmerksamkeit oder Handynutzung am Steuer zu reduzieren. Bereits seit 2024 verpflichtende Systeme wie der intelligente Geschwindigkeitsassistent oder der Unfalldatenspeicher bleiben weiterhin Standard. Gleichzeitig betont der Autofahrerclub, dass die Technik zuverlässig funktionieren muss. Fehlalarme oder unnötige Eingriffe könnten Autofahrerinnen und Autofahrer verunsichern. Deshalb seien Hersteller und Gesetzgeber gefordert, die Systeme laufend zu verbessern.
0: Von den Autos jetzt zu Fahrrädern. Klagenfurt soll zum Radknotenpunkt ausgebaut werden. Seit der Öffnung der Kuralmbahn sei die Zahl der Radtouristen deutlich gestiegen. Daher will der Tourismusverband investieren, unter anderem in Beschilderung und den Ausbau der Infrastruktur, berichtet Markus Paulitsch.
5: Von der Tourismusregion Klagenfurt-Wörthersee wurden heuer 400.000 Euro investiert, um das Angebot für Touristen im Fahrradbereich attraktiver zu machen. Eine ähnliche Summe wird auch im kommenden Jahr investiert werden. Dabei geht es auch um eine einheitliche Beschilderung regionaler und überregionaler Radwege. In Klagenfurt sind im Bereich der Infrastruktur für Radfahrer rund 10 Projekte in Planung. In den vergangenen 5 Jahren wurden da 1,3 Millionen Euro investiert, so Sandra Wassermann, FPÖ-Stadträtin für Straßen.
6: Wir haben insgesamt 337 Kilometer Radwege in der Landeshauptstadt von Kärnten zu pflegen, zu erhalten und auch neu zu errichten. Wir haben aber noch einiges zu tun. Wir haben 235.000 Euro budgetiert. Wir brauchen dringend Maßnahmen beim Radwegbau. Leider gibt es bis heute kein Budget.
5: Der Radtourismus hat bereits vor der Fertigstellung des Choralmtunnels in Klagenfurt zugenommen. Seit ein paar Monaten macht sich ein weiterer Schub aber deutlich bemerkbar, so Julian Geier, ÖVP-Stadtrat für Wirtschaft und Tourismus.
7: Also im Generellen ist der Anteil der Radfahrtouristen in Klagenfurt am Gesamtanteil deutlich gesteigert worden. Auf mittlerweile 17% aller Touristen sind Radfahrtouristen. Direkte Einflüsse aus der Choralmbahn sind noch nicht messbar, aber es betrifft viele Branchen. Es betrifft den Beherbergungsbetrieb, es betrifft den Kulturbetrieb, aber es betrifft vor allem auch die Innenstadthändler, die Kaufleute, und das wahrscheinlich am größten, die Gastronomie.
5: Denn, und das zeigen Statistiken aus dem Tourismus deutlich, Radtouristen sind im Urlaub investitionsfreudig. Daher möchte man in Klagenfurt neben aktuell 14 Betrieben weitere als fahrradfreundlich zertifizieren lassen.
0: Und wir kommen noch zum Wetter. Am Nachmittag wechseln Wolken und Sonne bei 23 bis 29 Grad. Stellenweise können kurze Regenschauer durchziehen, am ehesten im Bereich der Tauern und von der Pack bis zu den Karabanken. Der morgige Dienstag beginnt sehr sonnig, ab Mittag ziehen mit leichtem bis mäßigem Wind von Norden Wolken durch, es bleibt aber trocken und freundlich. In der Früh 10 bis 17 Grad, am Nachmittag morgen 25 bis 31 Grad. Und aktuell hat es in Klagenfurt 24 Grad. Das war das Mittagsjournal mit Christoph Glanschneck. Im Namen des Teams sage ich danke für Ihr Interesse.
8: Dankeschön, Christoph. Und wir schauen noch kurz auf die Kärntner Straßen. Sie sind sicher unterwegs mit Radio Kärnten, A10 Tauernautobahn Richtung Salzburg. Da gibt es nach wie vor Probleme wegen der Arbeiten nach einem Unfall. Vor der Einhausung Zederhaus ist nur die Überholspur frei. Es gibt Stau und deshalb wird der Verkehr auch vor dem Katschbergtunnel nur blockweise abgefertigt. Weiterhin gute und sichere Fahrt, wo es geht.
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0: 9 Minuten sind es noch bis 1 bei uns jetzt.
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0: In diesem Monat ja mit dem Kärntner Herwig Zamernick, der zu den vielseitigsten Musikschaffenden Österreichs zählt. Seine Karriere hat allerdings unter, ja, sagen wir, denkbar einfachen Bedingungen begonnen.
2: Mit 16 habe ich dann die Schule abgebrochen und bin in den Proberaum nach Klagenfurt gezogen. Das war so ein kleines Holzhaus da in der Nähe vom Südring bei der Rosenthaler Straße. Da waren mehrere Proberäume und wir haben einen im Keller gehabt. Dadurch, dass er gedämmt war, zumindest so ein bisschen, hat er keine Fenster gehabt, sondern dort, wo früher die Fenster waren, waren nur so 10 cm Lüftungslöcher, die auch verstopft waren mit Schaumstoff, damit kein Lärm rausgeht. Wenn man dort geschlafen hat, ist man in der Früh oder wann auch immer aufgewacht, weil man hat ja nicht gesehen, was für Tages- oder Nachtzeit war. Es war ja stockfinster. Da hat man immer so einen Film über dem Gesicht gehabt, weil es halt gemodert hat und feucht war. Aber das war mir alles sehr egal, weil ich war ja jetzt Musikant, bin meinen Eltern durch die Finger gerutscht. Es gab kein Handy und mir hat das Leben so eigentlich recht gut gefallen. Ich habe natürlich kein Geld gehabt. Ich bin dann halt zum Hof gegangen, habe mir, was weiß ich, einen Kuchen oder Chips oder manchmal einen Liter Milch gekauft. Das war für mich eine völlig ausreichende und ausgewogene Ernährung. Zum Duschen bin ich dann meistens zum Martin gegangen. Seine Eltern haben die Jugendherberge damals geleitet und ich durfte dort auch immer wieder, wenn ein Zimmer leer war, übernachten, wofür ich immer noch sehr dankbar bin. Ich finde, es war eine sehr schöne Zeit, alles in allem, und auch sehr aufregend. Für mich war das auf jeden Fall klar, dass das der Weg war, den ich gehen wollte, und für ein bürgerliches Leben war ich natürlich verloren damit. Ja, und weil ich weiß, dass mein lieber Freund Wudo Jürgens es in seiner Jugend ähnlich, halt auf seine Weise gemacht hat. Hier ein wunderschönes Lied von ihm, das diese Phase, glaube ich, sehr, sehr schön beschreibt. 2 Liter Eiste.

0: Schön, dass ihr die Radio-Kärnten-Mittag Zeit mit uns verbracht haben. Ute Bichler wünscht jetzt viel Glück und viel Spaß bei den 1000 Fragen mit Martin Weberhofer. Und ich komme dann am Nachmittag wieder und da sind wir den Plattwürmern auf der Spur.
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2: Am Mikrofon Paul Kraker. Der Tod eines Insassen in der Justizanstalt Hirtenberg Anfang Dezember 2025 wäre offenbar vermeidbar gewesen. Der psychisch kranke Insasse war an Verletzungen gestorben, die ihm Justizwachebeamte bei einem Häftlingstransport zugefügt hatten. Eine Untersuchungskommission aus 5 Experten spricht von schweren Mängeln und macht fast 80 Empfehlungen. Veronika Mauler berichtet.
3: Die Kommission hat die Gefängnisse Hirtenberg, Stein und Josefstadt besucht, mit 140 Personen Kontakt gehabt und auch frühere Berichte gesichtet, sagt der Kommissionsvorsitzende, der Strafvollzugsexperte Wolfgang Kratz. Missstände wurden schon lange angesprochen, etwa von der Volksanwaltschaft und der Innenrevision des Justizministeriums.
4: Die schlechte Nachricht ist, dass wenn diese Empfehlungen der letzten 25 Jahre zu erheblichen Teilen umgesetzt worden wären, der Todesfall in der Justizanstalt Hirtenberg mit einer erheblichen Wahrscheinlichkeit vermeidbar gewesen wäre.
3: Die Einsatzgruppen werden bisher nicht für den Umgang mit psychisch auffälligen Insassen geschult, kritisiert die Kommission. Positiv sieht Graz, dass das Ministerium nun erste Veränderungen in Angriff nimmt. Große Herausforderungen bleiben aber die überfüllten Gefängnisse und der Personalmangel.
2: Erstmals seit dem Sturz von Diktator Assad tritt in Syrien ein neues Parlament zusammen. Die neue Führung spricht von einem politischen Neuanfang. Es ist allerdings umstritten, ob sie dadurch ihr Versprechen für mehr Beteiligung einlöst. Paul Huema informiert.
5: Das neue Syrien nimmt Gestalt an. 210 Abgeordnete, darunter 10% Frauen und Vertreter von Minderheiten. Die Versprechen seien damit erfüllt, so die neue Führung. Eine frei gewählte Volksvertretung ist es aber nicht. 2/3 wurden von regionalen Wahlgremien bestimmt, der Rest direkt vom Präsidenten ernannt. Die Regierung verweist auf die Umstände. Millionen sind immer noch vertrieben im In- und Ausland. Unter Diktator Assad galt das Parlament als reine Abnickinstanz. Auch jetzt dürfte es eher beratendes Gremium als echte Kontrollmacht sein, sagt Nahostexperte Markus Schneider.
6: Aber es ist jetzt noch nicht so, dass es jetzt ein Parlament wäre, das man mit einem Parlament in Europa vergleichen kann.
5: Trotzdem ein Fortschritt, sagt er. Nach Jahrzehnten der Diktatur und des Bürgerkriegs wäre selbst der kleinste Schritt Richtung Demokratie ein riesiger Sprung nach vorn.
2: Die zurückgenommene rote Karte eines US-Spielers bei der WM führt zu einem Konflikt zwischen den Fußballverbänden FIFA und UEFA. Der Europäische Verband UEFA spricht von einer ungerechtfertigten Entscheidung, die fassungslos mache. Bei einer roten Karte sei man für das nächste Spiel gesperrt, da gebe es keine Ausnahme. Der Fußballweltverband FIFA hat die Rotsperre von US-Stürmer Fallon Balogun aufgehoben. Dieser hatte gegen Bosnien-Herzegowina die rote Karte bekommen. US-Präsident Donald Trump soll bei FIFA-Boss Gianni Infantino für Balogun telefonisch interveniert haben. Das waren die Nachrichten mit Paul Kraker.
7: Und wir kommen damit zum Wetter in Kärnten. Es ist überwiegend bewölkt in unserem Land, mancherorts scheint aber auch die Sonne. Höchstwerte heute bis 29 Grad. Aktuell haben wir 23 Grad in Bad Bleiberg, 24 in Villach und Kötschach-Mauthen, 25 Grad in Klagenfurt und Dellach im Trautal und 26 Grad werden aktuell in Ferlach gemessen. Der morgige Dienstag beginnt sehr sonnig. Ab Mittag ziehen von Norden her ein paar Wolken und Quellwolken durch. Es bleibt aber sonnig, trocken und freundlich. Es wird leichter bis mäßiger Wind und die Temperaturen, die steigen wieder an und erreichen morgen 27 bis 31 Grad. 13 Uhr und 4 Minuten, Blick auf die Straßen in unserem Land, sicher unterwegs mit Radio Kärnten. 10 Minuten länger dauert es aktuell auf der A2 der Südautobahn Richtung Italien zwischen Pörtschach-Ost und Felden-Ost wegen Bauarbeiten. Und A10 Tauernautobahn Richtung Salzburg in Salzburg. Die Unfallstelle vor der Einhausung Zederhaus ist zwar geräumt und es sind jetzt wieder beide Fahrspuren frei. Es gibt aber noch Stau, daher wird der Verkehr vor dem Katschberg-Tunnel Richtung Norden weiterhin blockweise abgefertigt.
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7: Ich wünsche Ihnen einen angenehmen Montagnachmittag. Herzlich willkommen in dieser neuen Quizwoche.

0: Eli Rosaras hier in Radekärnten sind die 1000 Fragen am Montag und das ist unser Monatspreis.
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0: Ja, und es sind schon einige Punkte zusammengekommen in diesem Monat mit sage und schreibe 8 Punkten für den heutigen 6. Juli. Yvonne Rauter aus Moosburg, gefolgt von Daniela Ogris Klagenfurt und Peter Machorka aus Döbriach mit jeweils 4 Punkten. Und der Nummer 3 Dreier, Thomas Schwetz, Lisa Brücke, Renate Briebernig aus Leibsdorf und Hertha Wucherer aus Spital an der Drau. Unser Tagespreis heute?
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0: 0463 511 005. Unsere Mitspiel-Telefonnummer, die erste Runde gleich nach Musik aus Bella Italia. Hier sind Ricche Poveri, Radio Kärnten mit den 1000 Fragen 9 nach 1.

0: Guten Montagnachmittag in Ihrem Radio. Sie hören Radio Kärnten, 12:01 am Montag. Ich begrüße meine erste Kandidatin heute aus Klagenfurt, Rosalia Pagitz. Einen schönen Nachmittag, grüß Gott.
1: Hallo, grüß Gott.
0: Frau Pagitz, wie geht's Ihnen?
1: War wunderbar, heute ist es ein bisschen kühler, ich sitze am Balkon, trinke eine weiße Mischung, also es passt.
0: Sie genießen den Tag so richtig.
1: Jawohl.
0: Ja, und wenn es einmal ein bisschen kühler ist, ist es auch durchaus angenehm nach den Temperaturrekorden der letzten Wochen. Gell?
1: Ja. Da macht man was, sonst tut man ja nichts mehr, wenn es so heiß ist.
0: Sie sagen es. Frage Nummer 1 für Sie. Was glauben Sie, wie viele Knöpfe hat denn das Gilet des Kärntner Anzugs? 9, 12 oder 15? Ich darf nicht helfen, weil es ist ja nicht unbedingt eine Produktfrage, aber
1: ich glaube 9 vielleicht.
0: 9 meinen Sie?
1: Ja.
0: Na. Das Gilet des Kärntner Anzugs hat 12 Knöpfe.
1: Das ist traurig, dass man das nicht weiß.
0: Und das soll für die Haupttäler Kärnten stehen. Sie wissen schon, vom Geiltal bis ins Gurktal, vom Glantal bis ins Mölltal und so weiter.
1: Traurig, dass man es nicht weiß.
0: Ja, aber wir haben was dazugelernt, oder?
1: Ja, ich werde mir das merken.
0: Dann wünsche ich Ihnen in diesem Sinne einen wunderschönen Nachmittag und würde mich freuen, wenn wir uns wiederhören.
1: Ich danke Ihnen. Dankeschön.
0: Alles Liebe. Wiederhören.

Nick B., Musik aus Kärnten hier in Radio Kärnten. Und wenn Sie mitspielen möchten, 0463 511 005. Nächste Runde nach Dr. Hook und seiner Medicine.

0: Leute, Kärnten mit den 1000 Fragen am Montagnachmittag. Eine neue Quizwoche und die Latte, die liegt ja schon recht hoch. Begehrter Preis bei 8 Punkten, Yvonne Rauthaus Moosburg im Moment. Das kann sich und wird sich wahrscheinlich alles ändern. Romana Oberdorfer aus Dellach ist meine nächste Kandidatin. Dellach wo? Dellach gibt es ja so viel im Land.
1: Dellach im Rautal.
0: Weil es hätte auch noch Dellach im Geiltal, Dellach am Wörthersee und sie hat noch irgendein Dellach gegeben, oder?
1: Ja, Dellach im Rautal.
0: Ja, also im Drautal. Romana, und was machen Sie dort, außer dort zu Hause zu sein?
1: Zurzeit Karenz.
0: Okay, beruflich haben Sie vor der Karenz was gemacht?
1: Floristin.
0: Floristin, aber jetzt haben Sie natürlich den schönsten Job der Welt, gell?
1: Ja, genau.
0: Ja. Wie alt ist denn die da gerade frisst, mithilft?
1: Ja, zuerst wollte eigentlich der Hannes reden, aber der hat sich noch nicht mal getraut. Der ist 5 Jahre.
0: Ja.
1: Der wollte unbedingt, der ist Fan, nämlich von 1000 Fragen, weil der Papa ja fest fleißig immer telefoniert.
0: Okay.
1: Und der Kleine ist 2 Jahre wert in Oktober.
0: Also volles Programm im Hause Klinik, gell?
1: Ja.
0: Liebe Romana, wir starten mit der ersten Frage und die lautet wie folgt. In welcher italienischen Stadt werden Ende Juli die Europameisterschaften im Rudern ausgetragen? Das weiß man wahrscheinlich nur, wenn man in dieser Sportart aktiv ist oder in der Nähe.
1: Das ist halt mal vielleicht mein Mann, aber der ist
0: es doch. Das ist schlecht.
1: Das ist schlecht, ja. Na, weiß ich leider nicht.
0: Der Ort beginnt mit dem gleichen Buchstaben wie eine wahrscheinlich bekanntere italienische Stadt. Mit dem V, aber nicht Venedig, sondern Varese wäre es gewesen.
1: Kenne ich nicht einmal.
0: Ja, das ist kein Schand, bei der Frage auszuscheiden. Liebe Romana, ich hoffe, wir hören uns wieder. Der Juli ist noch lang. Alle 2 Wochen darf man mitspielen, also das könnte sich noch ausgehen, gell?
1: Ja, passt.
0: Liebe super. Grüße nach Dellach, schönen Nachmittag.
1: Dankeschön, ebenfalls, danke.
0: Wiederhören. Eberndorf, die nächste Station bei Maria Klinik. Grüß Gott.
2: Grüß Gott, hallo.
0: Maria, sind Sie froh, dass Sie die Frage nicht gekriegt haben?
2: Das stimmt allerdings, ja.
0: Das kostet Sie jetzt einen müden Lacher sozusagen, gell?
2: Ja, aber wer weiß, was wieder für Frage kommt.
0: Ja, depperte halt, oder?
2: Das weiß ich nicht.
0: Ja. Was hätten Sie denn gern für eine?
2: Ja, was ich weiß.
0: Dachte ich mir fast.
2: Sport oder...
0: Na? Das Einzige, was ich...
2: Warum bin ich auch nicht ein bisschen was weiß
0: ich? Ich hätte Musik.
2: Ja, vielleicht, ja.
0: Welcher britische Rockmusiker wird bei den heurigen American Music Awards für sein Lebenswerk ausgezeichnet?
2: Brit.
0: Wie bitte, was?
2: Boah. Na bitte, Gäuschen. Das ist ein Druck.
0: Ja, genau, Sie sagen's.
2: Boah.
0: Wenn man jemanden verehrt, dann ist er auch so etwas, nämlich ein... Ein Idol. Und so schreibt man auch den Billy Idol. Der wäre das gewesen, der heuer für sein Lebenswerk ausgezeichnet wird. Sagt Ihnen gar nichts, gell?
2: Nee.
0: Maria, dafür hören wir uns jetzt den Herrn Idol an. Hot in the City hier in Radio Kärnten. Liebe Grüße nach Eberndorf. Schönen Nachmittag.
2: Danke.
0: Wiederschauen.
2: Ebenso, Papa.

0: 1985 hat Gary Lux mit diesem Titel beim Eurovision Song Contest teilgenommen, damals Platz 8 belegt. Sönrade Kärnten am Montagnachmittag, 13.30 Uhr ist es, halb zwei. Christoph Klantschnig mit den Neuigkeiten.
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2: Kärntennetz plant eine Investition von 11,5 Millionen Euro in ein neues Umspannwerk für den Raum Wörthersee. Es soll nahe der Ortschaft Aich in der Gemeinde Schiefling entstehen und die Stromversorgung für den Wörthersee und das Rosental absichern. Aktuell läuft das Genehmigungsverfahren. Läuft alles nach Plan, will Kärntennetz das neue Umspannwerk Ende 2028 in Betrieb nehmen. Die Sperre der B90 Nassfeldstraße über den Nassfeldpass wird ab morgen 18 Uhr für Pkw wieder aufgehoben. Für Fahrzeuge mit mehr als 3,5 Tonnen Gesamtgewicht bzw. mehr als 2,30 Meter Breite bleibt die Sperre bis Ende Juli aufrecht. Grund sind Bauarbeiten auf italienischer Seite. Und Spengler Friedrich Reinbold hat auf der internationalen Leitmesse in Köln den vergoldeten Meisterhammer erhalten. Die renommierte Auszeichnung wurde für ein aus 83 Einzelteilen gefertigtes Raumschiff aus Zink vergeben. Reinbold habe dabei moderne Laserschneidtechnik mit traditioneller Ornamentkunst und handwerklicher Präzision vereint. Die Kärntner Landesinnung hofft mit der Auszeichnung auf Impulse für die gesamte Branche. Und damit wieder zu Martin Weberhofer und zum Wetter.
0: Und das schaut wie folgt aus. Es ist überwiegend bewölkt in unserem Land. Im Norden Kärnten sind auch Regenschauer möglich. Zumeist sollte es aber trocken bleiben. Die Temperaturen erreichen erneut sommerliche 23 bis 29 Grad. Damit ein Blick auf die Straßen in unserem Land. Sicher unterwegs mit Radio Kärnten. Gleich zwei nach halb zwei unser halbstündiger Verkehrsüberblick mit einer Meldung von der A2 Südautobahn Richtung Italien zwischen Pörtschach Ost und Felden Ost. Hier dauert es einige Minuten länger wegen Bauarbeiten.
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0: Schön, dass wir Sie durch diesen Tag begleiten dürfen.
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0: 1000 Fragen, Radio Kärnten am Montag mit folgendem Hauptpreis.
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0: Blick auf die Wertung. Yvonne Rauter aus Moosburg führt mit 4 Punkten, gefolgt von Daniela Ogris aus Klagenfurt und Peter Machorka aus Dübriach. Ebenfalls 4 Punkte, dann nochmal 3 Dreier. Thomas Schwetz, Lisa Brücke, Renate Priebernig aus Leibsdorf und Hertha Wucherer aus Spital an der Drau. Noch keinen Anwärter, keine Anwärterin haben wir für den Tagespreis. 3 Anrufe hat man bislang, leider keine richtige Antwort. Der Tagespreis heute:
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0: 0463 511 005, unsere Mitspieltelefonnummer. Wir spielen nach Beatrice Egli, dieses Wochenende zu Gast auch in Kärnten bei der Starnacht am Wörthersee.

0: Singt Beatrice Egli hier in Radio Kärnten. Das sind die 1000 Fragen am Montag. Schön, dass Sie mit dabei sind. Wir spielen in dieser Runde als Erster mit einer Kandidatin aus Felden, mit Heidi Schwann. Grüß Gott, Heidi.
1: Grüß Gott, grüß Gott.
0: Heidi, was tut sich am Wörthersee?
1: Es tut alle Bahn.
0: Und Sie?
1: Nein, ich bin noch nicht, also ich bin nicht mehr so mobil, dass ich da hinunter könnte gehen.
0: Wie weit hätten Sie es denn zum Wasser?
1: Na ja, eine halbe Stunde.
0: Ja, das ist schon ein bisschen was, gell?
1: Ja. Und dann nach Hause ist auch wieder ein Weg. Ne?
0: Aber es ist ja besser, Sie quizzen mit mir. Da ist es ja schön angenehm kühl. Ja, wenn man Platzhalle hat, kriegt man keinen Sonnenbrand, gell?
1: Genau, ja.
0: Liebe Heidi, ich gebe Ihnen drei Möglichkeiten zur Beantwortung der folgenden Frage. Es geht um einen Langzeitbürgermeister Feldkirchens. Meine Frage, welcher der drei folgenden Herren war das? Walter Puff, Josef Stotter oder Oskar Huber?
1: Oskar Huber, danke.
0: Sind Sie sich sicher?
1: Ja.
0: Ja, das dürfen Sie auch sein, weil ein bisschen habe ich helfen dürfen.
1: Ja,
0: Gold, richtig natürlich. Oskar Huber wäre es gewesen oder ist es gewesen. Punkt Nummer 1 ist im Trockenen. Jawohl, damit für Sie auch die Tagesführung heute, gell?
1: Gottes Willen.
0: Ja. Salat mit einer speziellen Vinaigrette, Croutons, Hühnchenfilet und Parmesan. Wie heißt denn diese Speise, dieser ganz besondere Salat? In Amerika drüben ist er weit verbreitet.
1: Ja, ich weiß es nicht, ne? Ich hab am liebsten einen normalen Salat.
0: Ja, und keinen Caesar Salad. Also aha, nach dem Caesar benannt, der Caesar Salad ist der Salat mit einer ganz speziellen Sauce, mit Croutons, Händel und Parmesan.
1: Ja, gut, ich habe ganz lieber mit, also normal.
0: Einen grünen Salat mit einer Erdäpfelhaus am liebsten, oder?
1: Ja,
0: so
1: ja.
0: Ist es. Heidi, was braucht man das Zeugs von irgendwo, gell?
1: Genau.
0: Also, liebe Grüße nach Felden, einen schönen Nachmittag. Uwe Giermeier aus Feldkirchen, grüß Gott.
2: Grüß Gott, Herr Weberhofer.
0: Uwe, Sie kennen Caesar Salad?
2: Ja, schon, ja.
0: Essen Sie den auch? Oder ist Ihnen auch so ein typisch heimischer Salat am liebsten?
2: Grüner Salat mit Tomaten und Kernöl, steht nichts drüber.
0: Ah, gibt's was. Ist angenehm, gell?
2: Ja, das ist vom eigenen Garten, das ist Weltklasse.
0: Ja, das ist überhaupt am besten, wenn man das Grünzeug selbst anbaut vor der Haustür, gell?
2: Ja, da weiß man, wo es herkommt, gell?
0: Ja, genau. So, was haben Sie heute schon erledigt?
2: Ja, meine normale Tagesroutine habe ich erledigt.
0: Ja, das heißt?
2: Computerarbeit, alles erledigt und jetzt bereiten wir uns schon langsam einmal vor, aufs Heimgehen.
0: Okay, was machen Sie beruflich?
2: Beim Bundesheer.
0: Okay. So, gehen wir es an mit den ersten Fragen, oder?
2: Ja, bitte.
0: Dann ist das die erste für Sie. Ab dem 23. Juli werden die Commonwealth Games, also eine riesengroße Multisportveranstaltung mit Teilnehmern aus den Ländern des früheren British Empire, ausgetragen. Ja. Meine Frage, in welcher Stadt finden denn diese Commonwealth Games heuer statt?
2: Glasgow in Schottland.
0: Das war kurz, bündig und vor allem richtig.
2: Ja, gut, ich hoffe, ich bin freundlich.
0: Von Kritikern wird er auch als Aushängeschild des österreichischen Jazz bezeichnet. Der Ausnahme-Jazz aus Klagenfurt wurde heuer 70. Wie heißt er denn?
2: Buschnick?
0: Wolfgang, sein Vorname, jawohl. Hervorragend. Und welchen dänischen Stürmer hat der SK Rapid bis zum Sommer 2028 verpflichtet?
2: Boah, das war jetzt in der Zeitung.
0: Ja. Und zwar unlängst, gell?
2: Adamson, oder?
0: Ja, Toni, sein Vorname, hey! Sie wissen, was das bedeutet?
2: Na?
0: Sie haben schon aufgeschlossen zu unseren drei Kandidaten mit jeweils drei Punkten.
2: Ja, aber Herr Weberhofer, ich muss Ihnen was sagen, gell? Hätte ja. Noch nie Sie gesagt haben, Yvonne Rauter, gell?
0: Ja.
2: Da war einmal was, vor 5 Jahren mit dieser Dame im großen Finale.
0: Okay.
2: Die ist eine Wucht aus Moosburg.
0: Das heißt also, da gäbe es ein Aufeinandertreffen der Giganten sozusagen.
2: Ja, die war unbezwingbar, diese Dame. Die ist wirklich. Die ist stark, ja, schauen wir mal. Gell?
0: Sie halten bei 3 Punkten, es geht quasi um die Wurst, nämlich ob die 3 Dreier rausfliegen und es eine ganz normale Führung gibt von 4 Kandidaten oder ob wir sie bei der Liste der Dreier mit dabei haben, was ja nicht ganz so glasklar ist dann für den Einzug ins Finale. Die vierte Frage für Sie ist die folgende. 1896 fanden in Athen erstmals wieder Olympische Spiele statt, nachdem sie zuletzt 393 nach Christus von einem römischen Kaiser verboten worden waren. Von welchem?
2: Augustus?
0: Die letzten zwei Buchstaben waren richtig, davor allerdings falsch. Es war Theodosius der Erste.
2: Das spreche ich nicht einmal unfallfrei aus.
0: Na, thanks. Bei mir steht die Antwort von mir und ich habe es geschafft, ohne Knoten in der Zunge.
2: Wie Theo?
0: Theodosius der Erste.
2: Ja, kann man wissen, muss man aber nicht.
0: Sie sagen es. In diesem Sinne, einen schönen Nachmittag. Grüße. Jawohl, natürlich.
2: Den Thronbolthof in Himmelberg und meine wundervolle Frau, die Franziska.
0: Hiermit alles ausgerichtet. Schönen Nachmittag.
2: Vielen Dank. Schöner Tag dem Radio Kärnten Team. Danke.
0: Dankeschön. Wiederhören.
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Polis hier in Radio Kärnten. 12:12 ist es. Das heißt, eine Runde könnten heute noch spielen, wenn Sie Lust und Laune haben. 0463 511 005. Drei Punkte haben wir in der Tageswertung. 8 richtige Antworten brauchen Sie für die Gesamtführung. 0463 511 005.

0: Ich und ich in Radio Kärnten, die 1000 Fragen mit der letzten Runde am heutigen Montagnachmittag. Schön, dass wir Sie begleiten dürfen, dass Sie mit uns spielen. Gerald Kraxner aus Kirchberg ruft an. Grüß Gott.
1: Hallo Martin.
0: Kirchberg wo genau?
1: Görtschitztal.
0: Im Görtschitztal. Gut. Gerald. Ihnen geht's gut, hoffe ich mal.
1: Ja.
0: Frage Nummer 1. Wie kann man warme Fallwinde noch bezeichnen? Wie sagt man dazu?
1: Föhn.
0: Ja, Föhn. Wollte schon helfen. Fühle keinen Kopfweh davon. Punkt Nummer 1. Frage 2. Sie bestellen an der Bar eine Margarita. Womit staubt denn der Barmann den Glasrand bei diesem Cocktail? Was glauben Sie, was gibt der Barmann da auf bei einer Margarita?
1: Zitrone, nein.
0: Er staubt den Glasrand an. Mit was?
1: Mit Staubzucker.
0: Nein. Mit ganz feinem Meersalz macht er das.
1: Boah.
0: Ja. Also nicht süß, sondern salzig.
1: Okay, bye.
0: Gerald, schönen Nachmittag, Grüße ins Görtschitztal. Und jetzt schauen wir noch Ebenthal zum Christian Jäger. Er macht heute den Abschluss unseres Kandidatenreigens. Grüß Gott.
2: Grüß Gott, guten Tag, schönen Nachmittag.
0: Gerald, 3 Punkte haben wir bis jetzt.
2: Nein, ich bin ein Christian.
0: Ein Christian, Entschuldigung. Verzeihen Sie mir.
2: Wird passieren, ja.
0: Kandidat 1 und 2 in dieser Runde durcheinandergebracht, vornamenstechnisch. Aber Sie heißen Jäger.
2: Mit Nachnamen, ja.
0: Sind auch Jäger?
2: Nein.
0: Gut, Christian. Jetzt war der richtige Name. Welches asiatische Land erstreckt sich über 5 Zeitzonen, nutzt aber nur eine davon?
2: Ja, dann sag ich China.
0: Und dann sag ich? Hola Reitoljo, jawohl. Was glauben Sie, wie heißt der amtierende Bürgermeister in Feldkirchen? Albel, Treffner oder Scheider?
2: Erste bitte.
0: Albel, Treffner oder Scheider?
2: Treffner.
0: Ja, weil bei der Frage lasse ich sie nicht rausfliegen.
2: Danke.
0: Günther Eibel ist der Bürgermeister von Villach, Christian Scheider derjenige in Klagenfurt und der Martin Treffner ist der Bürgermeister von Feldkirchen. Punkt Nummer 2. Aber jetzt bin ich streng, gell? Ciabatta ist ein typisch italienisches Brot. Was bedeutet denn dieser Begriff übersetzt? Ciabatta.
2: Das heißt Fleischbrot.
0: Nicht so ganz. Ciabatta heißt Pantoffel.
2: Naja, da habe ich wieder was dazugelernt.
0: Also wenn Sie das nächste Mal beim Einkaufen Ciabatta kaufen, denken Sie an eine Hauspatschen.
2: Weil ich so schnell kurz fertig war, wollte ich fragen, darf ich noch jemanden kurz grüßen, bitte?
0: Aber freilich doch.
2: Die ganze Familie Lachner aus Czauritz, die gute Oma mit Daniel und seiner Tochter und alle, die mich kennen aus Ebenthal und die mich nicht kennen, wünsche ich einen schönen Nachmittag. Danke.
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0: 1000 Fragen, Radio Kärnten am Montag. Wir ziehen Bilanz knapp vor 2, 3 richtige Antworten. Für Uwe Giermeier aus Hölkirchen damit 3 Punkte, sein Tagespreis.
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0: Und mit seinen 3 Punkten schließt der Uwe auch auf zu unseren Finalisten, gehört ab sofort dazu. Es kann noch vieles passieren. Wir haben heute den 6. Juli, das Finale am 31. Aber in der Wertung vorne Yvonne Rauter Moosburg 8 Punkte, gefolgt von Daniela Ogris aus Klagenfurt 4, Peter Machorka Döbriach 4 und dann haben wir mittlerweile 4 Kandidaten mit 3 Punkten. Heute dazugekommen Uwe Giermeier aus Feldkirchen und bereits qualifiziert Thomas Schwetz, Lisa Brücke, Renate Prieber, Nick Leibsdorf, Hertha Wucherer, Spital an der Drau. Aber da kann sich bekanntermaßen noch viel, viel ändern.
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0: Ute Bichler begleitet Sie durch den Nachmittag mit vielen Themen.
3: Ja, unter anderem mit Würmern. Erlebnis Natur.
0: Ich wünsche Ihnen gute oder schaurige Unterhaltung, wie auch immer.
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5: Am Mikrofon Paul Kracker. Österreich lagert für 2 weitere Jahre Erdgas für Krisenfälle. Der Nationalrat hat heute die sogenannte Gasreserve bis Frühjahr 2029 verlängert. Alle Parteien haben zugestimmt. Peter Daser berichtet.
6: Die Republik speichert 20 Terawattstunden Erdgas als strategische Reserve. Sie wurde im Jahr 2022 angelegt, um einen plötzlichen Lieferausfall aus Russland abzufedern. Die Menge würde für 2 Wintermonate reichen. Inzwischen kommt tatsächlich kein Gas mehr über die Leitung aus Russland. Österreich bezieht seinen Bedarf nun aus anderen Quellen, zum Beispiel aus Norwegen und anderen Ländern, die etwa Flüssiggas ins europäische Netz einspeisen. Die Reserve im Land soll aber erhalten bleiben angesichts der unsicheren Weltlage. Die Lagerhaltung wird von privaten Unternehmen durchgeführt. Die Kosten sind im Budget bereits eingeplant. Sie betragen rund 120 Millionen Euro pro Jahr.
5: Nach einem gewalttätigen Übergriff auf einen Taxifahrer in Leoben wird gegen 2 führende Mitglieder der Identitären ermittelt. Die Bewegung wird vom Verfassungsschutz als rechtsextrem eingestuft. Einer der beiden Verdächtigen ist ein früherer Mitarbeiter eines FPÖ-Abgeordneten. Die FPÖ kommentiert den Vorfall heute nicht. Tanja Malle informiert.
7: Kein Kommentar. Die FPÖ will den körperlichen Angriff auf einen Taxifahrer in Leoben nicht kommentieren. Ermittelt wird aber gegen einen ehemaligen parlamentarischen Mitarbeiter der Freiheitlichen. Er gilt als führendes Mitglied der rechtsextremen Identitären. Ihm werden nationalsozialistische Wiederbetätigung und schwere Körperverletzung vorgeworfen. Aktuell sei der Mann kein Mitarbeiter der FPÖ mehr. Seit wann das gilt und ob er wegen dieses Vorfalls gekündigt wurde, wollte die Partei nicht sagen. Das Verhältnis der Freiheitlichen zu den Identitären sorgt immer wieder für Kritik. Unter Parteichef Kickl ist die Abgrenzung zu den Identitären in den letzten Jahren stark aufgeweicht worden. Auch das wollte in der Bundespartei und in den FPÖ-Ländern heute niemand kommentieren.
5: Nach einem gewalttätigen Übergriff auf einen Taxifahrer in Leoben wird gegen 2 führende Mitglieder der Identitären ermittelt. Die Bewegung wird vom Verfassungsschutz als rechtsextrem eingestuft. Einer der beiden Verdächtigen ist ein früherer Mitarbeiter eines FPÖ-Abgeordneten. Die FPÖ kommentiert den Vorfall heute nicht. Tanja Malle informiert.
8: Heute Nachmittag ziehen von Nordwesten weit.
5: Verzeihung. Das war der falsche Beitrag. Die islamistische Palästinenserorganisation Hamas könnte im Gazastreifen einen Teil ihrer Macht abgeben. Die Hamas kündigt an, ein Komitee aufzulösen, das bisher faktisch den Gazastreifen regiert hat. Die Aufgaben sollen an eine unabhängige neue Verwaltung übergeben werden. Die Hamas weigert sich aber weiter, ihre Waffen abzugeben, wie es Israel fordert. Internationale Organisationen und Geberstaaten drängen auf eine neue Verwaltung, um den Gazastreifen nach dem Krieg mit Israel wieder aufzubauen. Einen Monat nach einem Raubüberfall auf den 4-fachen Formel-1-Weltmeister Alain Prost in der Schweiz sind 5 Verdächtige in Frankreich festgenommen worden. 2 sind noch minderjährig. Die Täter hatten einen Tresor und Luxusuhren geraubt. Prost war bei dem Überfall im Mai in seinem Haus in Nyon am Genfersee leicht verletzt worden. Das waren die Nachrichten mit Paul Kerker.
3: Dankeschön und wir kommen zum Kärntner Wetter, wo auch am Nachmittag jetzt Sonne und Wolken sich abwechseln. Stellenweise können auch kurze Regenschauer durchziehen, speziell im Bereich der Tauern, sowie von der Pack bis zu den Karawanken. Im Großteil des Landes bleibt es aber trocken, das alles bei Höchstwerten, die bis zu 29 Grad erreichen. Momentan 27 Grad in Klagenfurt, gefolgt von Ferlach und Feldkirchen bei 26 Grad, 25 hat es in Villach und in Feistritz ob Bleiburg und 24 in Oberfellach und in St. André im Lavantal. Der Dienstagmorgen beginnt sehr sonnig, ab Mittag ziehen von Norden her ein paar Wolken und Quellwolken durch. Morgen bleibt es jedoch trocken und freundlich, es weht leichter bis mäßiger Wind. Die Temperaturen steigen wieder an und erreichen 27 bis 31 Grad. Und damit schauen wir auf die Kärntner Straßen, sicher unterwegs mit Radio Kärnten um 14:04. Gute Nachrichten, es ist soweit alles ruhig, es sind uns keine Störungen gemeldet worden. Sie erreichen uns unter 0800 600 601. Wir wünschen Ihnen eine gute und eine sichere Fahrt, wo auch immer Sie gerade unterwegs sind.
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3: Und wir haben ein ganz spannendes Thema für Sie vorbereitet in dieser Stunde. Es geht um Würmer mit Superkräften, die auch an der Adria, an der oberen, entdeckt wurden. Da gibt es ein ganz besonderes Exemplar. Mehr zum Lignano-Wurm und zu dem Superkleber, den er hat, erfahren Sie in dieser Stunde bei uns in Radio Kärnten.

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1: 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Ich darf Sie ausladen auf einen kleinen Ausflug in das Tierreich. Diesmal müssen wir bei Erlebnis Natur ganz genau hinschauen, weil unsere Hauptdarsteller maximal 1 Zentimeter groß sind, aber sie haben unglaubliche natürliche Superkräfte. Die Rede ist von, ich habe es schon angekündigt, Würmern, und zwar ganz besonderen, den sogenannten Plattwürmern. Was diese Würmer so besonders macht, das hat sich meine Kollegin Iris Hofmeister für uns angesehen.
2: Der Stamm der Plattwürmer ist äußerst groß. Kein Wunder also, dass sie weit verbreitet sind, auch wenn man auf den ersten Blick nicht merkt, dass sie da sind, sagt Peter Ladurner von der Universität Innsbruck.
3: Die findet man überall, also kleine Würmer, größere, die können auch bis zu 1 Zentimeter groß werden. Die leben überall, in allen Seen, in Gebirgsbächen bei uns, unter Steinen und kommen praktisch weltweit überall vor. Zu dieser Tiergruppe gehören auch die Parasiten, zum Beispiel die Bandwürmer. Flachwürmer heißen sie eigentlich, Blattwürmer, Platti helminthes, von Platti wie flach und Helminth für Würmer. Und Bandwürmer sind auch flach, sie sind halt lang und haben viele Segmente. Und diese Tiere sind sehr einfach alle aufgebaut, dieses ganze Phyllum. Die haben kein Kreislaufsystem, die haben keinen After.
2: Weil sie so einfach aufgebaut sind, eignen sich die Plattwürmer in der Wissenschaft als Modellorganismen.
3: Den kann man in 100 Teile schneiden mit einem Skalpell und aus jedem von diesen Teilen wird wieder ein vollständiger Wurm.
2: So ähnlich, wie man das landläufig zum Beispiel vom Regenwurm kennt.
3: Kollegen in Amerika haben gezeigt, eine einzelne Zelle genügt, eine einzige Stammzelle von dem Wurm. Der kann wieder einen gesamten Wurm herstellen. Und das ist was Besonderes.
2: Verschiedene Fragestellungen werden mit den Plattwürmern wissenschaftlich bearbeitet, zum Beispiel in der Stammzellenbiologie und in der Regenerationsforschung.
3: Wie regeneriert sich ein Muskelsystem? Wie können die Nervensysteme regenerieren? Wie entsteht aus den Stammzellen alle Muskelsysteme? Wie wissen die Tiere, wo vorne und hinten ist? Wie machen sie einen Kopf? Wie machen sie ein Hinterende? Und deshalb sind diese Tiere gute Modellorganismen für Stammzellbiologie und Regeneration.
2: Sagt Peter Ladurner. Dass die Tiere sogenannte somatische Stammzellen aus ihrem Körper erzeugen können, ist im Tierreich äußerst selten.
3: Beim Mensch sind die Keimzellen ganz, ganz früh im menschlichen Embryo, noch im Mutterleib, werden die angelegt und auf Seite gegeben, dass sie ja nicht mehr teilen, dass sie ja keine Fehler einbauen. Und das ist bei diesen Würmern, kommt es nicht vor. Die haben auch kaum Krebs.
2: Plattwürmer sind asexuell. Sie sind Männchen und Weibchen zugleich. Die Tiere regulieren von selbst, wie viel Energie der jeweilige Part in die Fortpflanzung steckt. Sex Allocation wird dies in der Fachsprache genannt.
3: Und da gibt es ganz super interessante Kaskaden, wie die Tiere versuchen, ihren Reproduktionserfolg zu optimieren, dass da die männliche Funktion von den Tieren, wenn sie dann Spermien übertragen in das weibliche Antrum, schwindeln sie sozusagen und geben Hormone dazu, die irgendwas machen. Und das Weibchen will sich verteidigen, das diese Hormone aufschneidet. Und das Männchen schneidet aber diese Schere wieder auf, dass sozusagen besseren Zugang bekommt zur Befruchtung von den Eiern.
2: Ein evolutionärer Kampf zwischen männlichen und weiblichen Geschlechtsanteilen also, bei dem es letztendlich einzig und allein um den Zugang zur Befruchtung der Eier geht, sagt Ladurner. In der Praxis erscheint die Fortpflanzung der Plattwürmer dann, ganz laienhaft gesprochen, simpel, aber effektiv.
3: Die größeren Würmer, die teilen sich in der Mitte und wenn sie wieder eine bestimmte Größe haben, teilen sie sich wieder. Sie sind also praktisch unsterblich.
2: Doch auch den mikroskopisch kleinen Lebewesen setzen die Umweltbedingungen zu. Das erhöht ihre Sterblichkeit, sagt Peter Ladurner von der Universität Innsbruck.
1: Spannend, oder? Und ein ganz besonderes Plattwurm-Exemplar, das hat man in der oberen Adria entdeckt, das ist der sogenannte Lignano-Wurm. Der ist dazu imstande, einen körpereigenen Superkleber herzustellen. Wie das funktioniert, das erfahren Sie in ein paar Minuten hier bei uns in Radio Kärnten am Nachmittag.

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1: Erlebnis Natur. Die Natur ist wirklich ein Wunderding und wir können so viel von ihr lernen. Sogar wenn wir in Italien am Meer sind, am Strand entlang spazieren, da sind wir Sonnenliegen, badende Sandburgen, die gebaut worden sind und vor allem, was die Kinder auch sehr gerne machen, das Muschelsammeln. Und wenn man sich da so ein bisschen im Sand umschaut, dann kann es sein, dass sie dabei auf einen klitzekleinen Wurm stoßen, dem wahre Superkräfte nachgesagt werden. Wir haben schon ein bisschen was von diesem besonderen Lignano-Wurm gehört. Und der schafft es nämlich, eine Art Superkleber herzustellen, der auch für medizinische Zwecke zum Einsatz kommen soll. Wie das funktioniert, weiß meine Kollegin Iris Hofmeister.
2: Vor mehr als 20 Jahren wurden an den Stränden zwischen Venedig und Triest Sandproben genommen. Die Wissenschaftler hatten es auf besonders kleine, aber vielseitige Würmer abgesehen. Sie sind an den Küsten im gesamten Mittelmeerraum zu finden, sagt Peter Ladurner von der Universität Innsbruck. Er war von Anfang an den Forschungen beteiligt.
3: Die Tiere sind circa einen Millimeter lang und ein Zehntel Millimeter Durchmesser. Und die leben im Sandlückensystem, das heißt, sie leben zwischen den Sandkörnern am Sandstrand.
2: Die Algenfresser, die zur Familie der Plattwürmer gehören, heißen in der Fachsprache
3: Macrostomum, also Großmaul sozusagen. Macrostomum. Lignano haben wir den getauft, weil wir halt den Lignano gefunden haben.
2: Das spreche auch für die Wasserqualität in dem Badeort.
3: Das ist ein gutes Zeichen. Also wenn die vorkommen, ist also das Wasser in Ordnung, würde ich einmal sagen. Und die sind halt Bestandteil von den Kleinstlebewesen, die sich zwischen den Sandkörnern befinden. Dann nehmen wir die nach Innsbruck, extrahieren die Tiere aus dem Sand und züchten Verwandte von denen. Dieses Lignano-Tier hat sich dann durchgesetzt, weil er eben sehr robust ist und weil er eben sehr gute Eigenschaften hat, dass er sich sehr gut vermehrt in der Kultur und leicht halten lässt.
2: In künstlichem Meerwasser mit reichlich Algen, die der Lignano-Wurm besonders gerne hat. In dem äußerst resistenten Wurm schlummern wahre Superkräfte, wie die Forscher herausgefunden haben.
3: Die können sich festkleben. Die haben am Hinterende haben Klebeorgane. Da haben sie eine Drüse, die sekretiert einen Kleber und die andere Drüse ein Loslössystem. Und wenn sie sich festhalten wollen, schütten sie den Kleber aus, dann können sie sich an den Sandkörnern festhalten, damit sie bei Wellengang nicht weggeschwemmt werden. Und wenn sie wieder loslösen wollen, schütten sie den Loslösstoff aus und dann können sie weiterschwimmen. Und das geht in einem Bruchteil von einer Sekunde.
2: Gigantisch große Proteine machen das möglich. Diese Technik könnte künftig auch für die Medizin genutzt werden, sagt Ladurner.
3: Das wäre sicher möglich für Operationen, wo man Gefäße verschließt zum Beispiel, weil der Kleber eben sehr schnell in feuchter Umgebung auf Gewebe kleben könnte, könnte man den draufgeben und weil er sich wahnsinnig schnell wieder lösen lässt, wäre das sozusagen ein reversibler Kleber, wo man sehr schnell irgendwas kleben könnte und sehr schnell wieder loslässt.
2: Wie der Loslösstoff funktioniert, wird gerade mit großem wissenschaftlichem Aufwand erforscht.
3: Und so versuchen wir langfristig einen Kleber, der basiert auf diesem Wurm sozusagen, einen biomimetischen Kleber, wollen wir hier nachbauen, um einen Kleber für die Medizin

0: Zeit für die Nachrichten bei uns in Radio Kärnten. Christoph Klantschnig informiert Sie.
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2: Einen 43 Jahre alten Bosnier hat die Polizei in Villach in seiner Wohnung festgenommen. Er soll einen Bekannten beraubt, ihn verletzt und sein Auto gestohlen haben. Hintergrund war offenbar ein Streit ums Geld, berichtet Gerhard Petscher.
3: Eine offene Geldforderung zwischen dem 43-jährigen Bosnier und dem 40-jährigen Österreicher hat also den Streit eskalieren lassen. Und zwar so weit, dass der 43-jährige zuerst mit dem Messer auf den Österreicher losgegangen ist. Danach hat er seinen Bekannten auch noch mit einer Wasserwaage gegen den Kopf geschlagen. Dabei hat der Österreicher auch das Bewusstsein verloren. Sofort nach der Attacke durchsucht er die Wohnung des 40-Jährigen und flüchtet anschließend mit dem Auto des Opfers. In der Wohnung findet er angeblich auch eine größere Summe Bargeld. Nach einer kurzen Alarmfahndung der Polizei wird der 43-Jährige auch festgenommen. Das Opfer muss ins Landeskrankenhaus Villach gebracht werden. Weil das Geld bisher noch nicht gefunden wurde, laufen weitere Ermittlungen.
2: Im Bezirk Hermagor ist im Wald und in Waldnähe ab sofort Rauchen und Feueranzünden verboten. Die Bezirks

0: Hauptmannschaft hat diese Verordnung wegen besonderer Brandgefahr erlassen. Bei Missachtung drohen Strafen bis zu 7.200 Euro. Und mit starker Kärntner Beteiligung beginnt am Mittwoch die Tour of Austria, die Österreich-Radrundfahrt. Aber Kärntensportfeld am See stellt ein Team. Dazu ist mit Paul Werbner kein Olympiateilnehmer im Skibergsteigen für das sechsköpfige Nationalteam nominiert. Die Königsetappe führt am Donnerstag von Bad Kleinkirchheim auf die Kaiser-Franz-Josefs-Höhe zum Großglockner. Und damit zurück zu Ute Bichler. Du hast die Wetteraussichten.
1: Ja, und da wechseln sich heute Sonne und Wolken ab. Stellenweise können auch kurze Regenschauer durchziehen, speziell im Bereich der Tauern sowie von der Pack bis zu den Karawanken. Im Großteil des Landes bleibt es aber trocken, bei Höchstwerten bis zu 29 Grad.
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0: 4 Minuten noch bis 2:45. Ich darf Sie jetzt einladen, eine Runde mit der Museumsbahn Gurktalbahn zu drehen. Seit mehr als 50 Jahren ist sie in Betrieb und lässt die Herzen der Eisenbahn-Nostalgiker höher schlagen. Gestern hat man zur diesjährigen Saisoneröffnung geladen, und zwar an den Bahnhof Treibach-Althofen. Und dort hat der Michael Steuer für Radio Kärnten schon auf die Bahn gewartet.
1: Seit 1974 wird die Gurktalbahn hier als Museumsbahn betrieben. Sie verkehrt zwischen Treibach-Althofen und Böckstein-Zwischenwässern. Seit mehr als 20 Jahren Obmann des Vereines ist Gerd Schneider. Herr Schneider, wie ist denn die Geschichte kurz zusammengefasst dieser Bahn?
2: Die Bahn wurde im Jahre 1898 erbaut und war ein großer Segen für das gesamte Tal und auch für Treibach. Das Gurktal hat plötzlich den Markt für die Erzeugnisse wie Sensen oder die große Holzindustrie erweitern können, weil sie eben mit der Bahn nach Treibach befördert wurden, die Waren, und dann von da mit der großen Eisenbahn weiter. Aber natürlich, Ende der 60er Jahre musste auch die Bahn den Tribut zollen an den fortschreitenden Autoverkehr, und dann war es eigentlich wirtschaftlich nicht mehr tragbar, die Bahn zu führen.
1: Unter den Gästen ist selbstverständlich auch der Hausherr der Stadtgemeinde Althofen, Dr. Walter Zemrosser. Welchen Stellenwert hat denn die Gurktalbahn für Ihre Gemeinde?
3: Die Gurktalbahn gehört zu unserer Stadtgemeinde seit Jahrzehnten als ganz, ganz wichtige Säule des Fremdenverkehrs, des Tourismus. Und heute freue ich mich von Herzen, dass ein wirkliches Team von Idealisten hier am Werk ist, die dieses tolle geschichtliche Monument aufrechterhalten. Und ich glaube, es wird keine Familie in der ganzen Region Mittelkärnten geben, die nicht mit den Kindern einmal diese Bahn gefahren ist.
1: Vizebürgermeister, Tourismusreferent Michael Baumgartner, welchen touristischen Stellenwert hat denn diese Museumsbahn für die Region hier?
4: Also die Museumsbahn ist gerade für uns in Althofen, wo wir sonst eigentlich hauptsächlich Wirtschafts- und Industriegemeinde sind, doch ein ganz wichtiger Bestandteil neben dem Auer vom Weißbach-Museum und führt jedes Jahr doch einige Tausend Besucher zu uns nach Althofen. Tendenz steigend.
1: Eine ganz besondere Beziehung zur Gurktalbahn hat Ferdinand Schabernig aus Althofen. Schon seit jungen Jahren ist Ihnen diese Bahn ein Begriff, kann man das so sagen?
5: Ja, das ist mir sicher ein Begriff, weil ich bin von 1964 bis 68, 4 Jahre täglich von 5.20 Uhr in der Früh in Straßburg weggefahren bis Althofen und dann weiter auf Klagenfurt in die Schule. Das bleibt sicher in Erinnerung.
1: Natürlich muss man bei so einer Museumsbahn immer wieder investieren. Das wurde auch gemacht im vergangenen Jahr mit einer neuen Weiche, die knapp 100.000 Euro gekostet hat. Federführend mit von der Partie, salopp formuliert, was das Finanzielle betrifft, ist die Treibacher Industrie AG. Jürgen Eckhardt, Sie sind der Werksleiter. Wie wichtig ist Ihrem Betrieb auch so eine Museumsbahn?
6: So eine Museumsbahn ist für uns sehr wichtig. Sie zeigt, so wie unsere Firma, unser Standort, viel Geschichte. Die Museumsbahn fährt ja schon hier seit geraumer Zeit.
1: Ingenieur Alfred Prinčić ist der Lokführer dieser ganz besonderen Lok. Wie kompliziert ist es, so eine Lok zu steuern?
7: Wenn man es oft genug macht, ist es überhaupt nicht kompliziert. Wenn man ein bisschen technisch begabt ist, dann läuft das von alleine.
1: Dann sage ich Dankeschön. Bei der Saisoneröffnung der Gurktalbahn in Althofen war Michael Steuer für Radio Kärnten.

0: Das ist der Nachmittag bei uns in Radio Kärnten am Montag und wie immer schauen wir um diese Zeit, was ihre beliebtesten Songs in Österreich so machen.
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2: Einen schönen und angenehmen Wochenstart wünsche ich Ihnen gleich zur Wertung und zu Nathalie Holzner. Neu eingestiegen auf Platz 10 mit Traumschiff.

Einen Platz haben sie gut gemacht. Von 10 auf 9 die Nokis mit 1. Wir bleiben bei Musik aus Kärnten. Melanie Payer ist seit 6 Wochen dabei. Sie hat 9 Plätze gut gemacht. Von 17 auf 8.

Von 17 auf 8, Melanie Payer mit Sommerfeuerwerk. Auf Platz 7, Ricky Poveri mit Sara Perché Ti Amo. Auf Platz 6 und einen Platz gut gemacht, Martin Schmiederer mit So schön. Und auf Platz 5, ein Oldie aus den 80ern, Michael Jackson und Billie Jean.

Er zählt in dieser Wertungswoche zu den meistgehörten. In Österreich Michael Jackson mit Billie Jean. Auf Platz 4 die Nummer 1 vom letzten Sonntag, Wolfgang Ambros und seine Worldmaster mit Die Sonnenseiten vom Leben. Und jetzt zu den Top 3 in dieser Wertungswoche. Auf Platz 3 und 5 Plätze gut gemacht, von 8 auf 3, die Boxrucker Sisters mit Solo.

auch schon seit 9 Wochen dabei, von 8 auf 3. Die Boxrucker ist es mit Soda Zitron. Auf Platz 2 und einen Platz gut gemacht, Caro Fuchs, Ritz meiner Sacke.

funktioniert. Seit 8 Wochen dabei, von 3 auf 2 Musik aus der Steiermark. Caro Fuchs mit Rätzma in der Sacke. Helene Fischer ist seit 5 Wochen dabei. Sie war letzten Sonntag die Nummer 2 der Schlagerparade. In dieser Wertungswoche die neue Nummer 1 mit dem meistgehörten Titel Österreichs, Heute Nacht. Gratulation. Die nächste Ausgabe der aktuellen ORF-Schlagerparade mit Rudi Oman gibt's kommenden Sonntag ab 12.07 Uhr im Programm von Radio Kärnten. Bis dorthin wünsche ich Ihnen viel Erfolg, viel Gesundheit und natürlich alles Liebe und jetzt viel Vergnügen mit der neuen Nummer 1, Helene Fischer und Heute Nacht.

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1: Am Mikrofon Paul Kacke. Erstmals seit mehr als 30 Jahren tagen die Parlamentsabgeordneten 5 Tage lang hintereinander. Sie debattieren vor allem über das Doppelbudget für die kommenden 2 Jahre. Die FPÖ kritisiert das Budget erneut. Die Schulden Österreichs würden weiter steigen. Aus dem Parlament Niklas Lercher.
2: Mit dem kommenden Doppelbudget werden alle verärgert, die Rahmenbedingungen aber nicht verbessert, kritisiert der FPÖ-Budgetsprecher Arnold Schiefer.
3: Also das vorliegende Budget löst keines der eigentlichen Probleme. Die Schulden steigen, die Zinszahlungen steigen, die großen Reformen fehlen.
2: Steuersenkungen würden sich die Menschen durch höhere Abgaben selbst zahlen. Als Beispiel nennt der blaue Finanzsprecher Hubert Fuchs Geringverdiener, die künftig Beiträge für die Arbeitslosenversicherung zahlen müssen. Monatlich seien das rund 49 Euro und damit weitaus mehr als etwa die Mehrwertsteuersenkung auf Grundnahrungsmittel ausmache.
4: 49 Euro Neubelastung versus wieder den berühmten 6 Euro monatliche Entlastung aufgrund der Mehrwertsteuersenkung.
2: Einsparungen ortet die FPÖ unter anderem in der Verwaltung oder bei der Ukraine-Hilfe.
1: Österreich lagert 2 weitere Jahre Erdgas für Krisenfälle. Der Nationalrat hat heute die sogenannte Gasreserve bis Frühjahr 2029 verlängert. Die Menge entspricht einem Viertel des Jahresverbrauchs und soll im Notfall mehr als 840.000 Haushalte sowie die Industrie versorgen. Die Regierung hat die Gasreserve 2022 eingerichtet als Reaktion auf den Ukraine-Krieg. In Sachsen hat eine Frau durch ein KI-generiertes Video mehr als 1 Million Euro verloren. Die Geschädigte aus Lichtenberg ist auf ein gefälschtes Video einer Fernseh-Talksendung hereingefallen, in der eine angebliche Finanzexpertin über Geldanlagen im Internet sprach. Das Opfer folgte den angeblichen Tipps und überwies über Monate hinweg insgesamt mehr als 1 Million Euro. Auf der Karawankenautobahn A11 in Kärnten ist ein türkischer Geisterfahrer gestoppt worden. Die Situation war äußerst gefährlich. Der Mann ist gestern Abend mehrere Kilometer weit in die falsche Richtung gefahren. Aus Kärnten Gerhard Petscher.
5: Gestoppt wurde der Autofahrer in Fahrtrichtung Villach. Der Türke dürfte bei der Autobahnauffahrt St. Jakob im Rosental falsch auf die A11, also die Karawankenautobahn, aufgefahren sein. Glück war, dass eine Polizeistreife gerade auf dem Teilstück unterwegs gewesen ist. Bevor der Lenker gestoppt werden konnte, war der Türke aber immerhin rund 3 Kilometer falsch, also als Geisterfahrer unterwegs. Die Polizeibeamten konnten den Mann mit Blaulicht und Folgetonhorn dennoch rasch stoppen. Der Lenker gab bei der Einvernahme an, dass er durch die Dunkelheit die Orientierung verloren habe und dass er Probleme mit dem Navigationssystem im Auto hatte.
1: Der vor einem Jahr entdeckte Komet 3L Atlas ist doppelt so alt wie unsere Sonne. Wie Wissenschaftler festgestellt haben, ist er vor 9 Milliarden Jahren entstanden. 3L Atlas ist erst der 3. Komet aus einem anderen Sonnensystem, der in unserem beobachtet worden ist. Das waren die Nachrichten mit Paul Kranke.
6: Dankeschön und wir schauen zum Kärntner Wetter, wo sich jetzt am Nachmittag Wolken und Sonne abwechseln. Stellenweise kann es auch zu kurzen Regenschauern kommen, speziell im Bereich der Tauern sowie von der Pack bis zu den Karawanken. Im Großteil des Landes sollte es aber trocken bleiben und das alles bei Höchstwerten, die heute bis zu 29 Grad erreichen. Wir schauen uns die aktuellen Werte an. Da liegen wir bei 24 Grad in Oberfellach, in St. André im Lavantal, 25 hat es in Villach und in Feistritzow-Bleiburg, 26 in Feldkirchen und in Ferlach und 27 im Moment in Klagenfurt. Morgen beginnt der Tag schon sehr sonnig. Ab Mittag ziehen dann von Norden her ein paar Wolken durch, auch Quellwolken sind da dabei. Es bleibt jedoch trocken und freundlich bei leichtem bis mäßigem Wind. Die Temperaturen, die erreichen wieder sommerlich heiße 27 bis 31 Grad. Knapp 3:04, Sie sind sicher unterwegs mit Radio Kärnten und da habe ich gute Nachrichten für Sie. Es sind uns keine Störungen gemeldet worden. Sollten Sie irgendwo ein Problem entdecken, bitte jederzeit gerne anrufen. Sie erreichen uns unter 0800 600 601. Kommen Sie uns gut durch diesen Montagnachmittag.
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6: Ein Weltstar war gestern zu Gast auf der Burg Arena Finkenstein. Susi Quattro. Da haben wir natürlich für Sie ein paar Eindrücke und ein paar Stimmen mitgenommen. Außerdem beschäftigen wir uns damit, wo der Marco Mentre morgen unterwegs ist mit und für Guten Morgen Österreich. Und es gibt auch Tipps für Ihre Gesundheit. Herzlich willkommen.

Montag, 6. Juli 2026 und sie ist wirklich ein Weltstar. Gestern Abend ist sie nach Kärnten gekommen für ein Konzert auf der Burg Arena Finkenstein, Susi Quattro, und es war fulminant. Die US-Amerikanerin hat zahlreiche ihrer vielen Hits zum Besten gegeben und unser Kollege Michael Steuer war für Radio Kärnten dabei. Hallo.

0: Egal ob Stumbling In mit Chris Norman. If you can't give me love oder She's in love with you. Susi Quattro hat Welthits gesungen und gespielt. Einen Teil davon hat sie bei ihrem Konzert wetterbedingt in der Eventhalle der Burgarena Finkenstein zum Besten gegeben. Von Kärnten ist Susi Quattro begeistert.
1: Es ist hier einfach wunderschön. Ich bin in der Nacht angekommen, am Morgen aufgewacht und fühle mich wie in Sound of Music. So schön, ich könnte jodeln.
0: Ihr ganzes Leben ist von Musik geprägt.
1: Ich bin mein ganzes Leben im Musikgeschäft. Mit 14 Jahren habe ich zu musizieren begonnen. Mein Vater war ein Musiker. Ich komme aus einer sehr musikalischen Familie.
0: Susi Quattro ist 76 Jahre alt. Ihr Alter spielt für sie keine Rolle.
1: Das Alter ist mir egal. Ich passe auf mich auf. Ich achte darauf, was ich esse. Ich trinke nicht zu viel. Ich gehe auch ins Fitnessstudio. Ich mache das, egal ob ich eine Show habe oder nicht. Ich probe immer noch und ich mache das so, seit ich 14 bin. Das ist für mich normal.
0: Sagt Susi Quattro, ein besonders sympathischer Weltstar. Sie hat die Bühne gestern zum Beben gebracht. Beim Konzert von Susi Quattro war Michael Steuer für Radio Kärnten.
2: Dankeschön. Ja, und es ist uns nicht leicht gefallen, da jetzt eine Auswahl zu treffen bei den großen Susi Quattro Hits. Wir haben uns für das Duett mit Chris Norman entschieden. 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

0: Morgen haben Sie wieder die Gelegenheit, wie die ganze Woche, mit unserem Kollegen Marco Ventre aufzustehen. Es ist nämlich Kärntenzeit in Guten Morgen Österreich und der Marco hat für uns schon einmal eine kleine Vorschau vorbereitet, wohin er uns morgen mitnehmen wird. Servus Marco.
1: Einen wunderschönen Montagnachmittag, morgen Tag 2 unserer Guten Morgen Österreich Woche, jawohl. Ja, und wir schauen morgen im Reptilienzoo-Hub vorbei und das aus gutem Grund, denn dort feiert man heuer sein 50-Jahr-Jubiläum. Also unglaublich, ich glaube jeder von uns hat Kindheits- und Jugenderinnerungen an den Reptilienzoo. Mit der Schule hat man nicht nur einmal einen Ausflug dorthin gemacht und das war immer wieder beeindruckend, wenn man dorthin kommt. Die vielen Tiere, die man da sehen kann, die vielen Geschichten dahinter und natürlich eine Institution, eine Legende, die Chefin selber, nämlich Helga Happ. Wir plaudern mit ihr über die lange Geschichte, über die lange Tradition des Reptilienzoos und auch vielleicht einen Blick in die Zukunft, den wir da mit ihr gemeinsam auch wagen möchten. Wir erwarten dann auch noch Andreas Kleven im Reptilienzoo Hub. Der wird uns nämlich über eine ganz besondere Beobachtung erzählen, nämlich das erste Mal, dass ein Seeadlerpaar bei der Brut beobachtet werden konnte. Welche Eindrücke man da gesammelt hat, welche Erkenntnisse daraus, das alles erfahren wir ab 6.30 Uhr live in ORF 2. Und ich melde mich natürlich auch kurz wie immer bei Mike in der Sendung. Freue mich, wenn wir uns sehen und uns hören. Und bis dahin noch für heute einen schönen Nachmittag. Alles Liebe.
0: Wunderschön. Danke dir, Marco, und rechtzeitig schlafen gehen.

0: 15 Uhr und genau 30 Minuten, halb vier ist es. Christoph Klanschnick über die Themen, die Kärnten bewegen.
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2: Kärntennetz will in den kommenden 2 Jahren ein neues Umspannwerk für die Region Wörthersee-Rosenthal errichten. Es soll bei Eich in der Gemeinde Schiefling entstehen, direkt unter einer bestehenden 110-Kilovolt-Leitung, wodurch keine zusätzlichen Leitungen notwendig seien, heißt es. Insgesamt investiert Kärntennetz 11,5 Millionen Euro. Laut Plan soll das neue Umspannwerk Ende 2028 in Betrieb gehen. Die Tourismusregion Klagenfurt-Wörthersee hat heuer 400.000 Euro in das Fahrradangebot investiert. Ähnlich viel soll es auch im kommenden Jahr werden. Geschäftsführer Helmut Michela.
3: Was betrifft die gesamte Produktentwicklung der Touren im Genussradbereich, im Rennradbereich, im Gravelbereich. Wir sind im Teil des Fernradwegs Meridian Trail. All diese Themen, die wir eben jetzt in den letzten Wochen und Monaten aufgearbeitet haben, stecken in dieser Summe.
4: Kornbahn, 12. Dezember 25 eröffnet worden. Inwiefern ist das schon in Klagenfurt rund um den Wörthersee wirklich angekommen?
3: Wir messen es und wir werden es messen. Ich weiß noch von der ÖBB, dass sie mit 1.200.000 Gästen im Jahr 2026 rechnen. Das sind dann gut 20-25% mehr Ankünfte als vor der Kornbahn. Es geht darum, dass wir natürlich weiter dranbleiben, die Radwegsinfrastruktur zu verbessern. Ein ganz wichtiger Punkt für uns ist die Umsetzung der Trauradwegsbrücke, der alten Eisenbahnbrücke, die in Wertsetzung derselben zwischen Graufenstein und der Gemeinde St. Kanzian, um da eben diesen Lückenschluss dann im nächsten Jahr eben auch für die Radfahrer Richtung Trauradweg zu schaffen.
2: Sagt Helmut Michela im Interview mit Markus Baulitsch. Und über die Firma E&D Trockenbau in Klagenfurt ist am Landesgericht ein Konkursverfahren eröffnet worden. Über die Höhe der Verschuldung oder betroffene Dienstnehmer ist noch nichts bekannt. Damit wieder zu dir, Ute, und zu den Wetteraussichten.
0: Die ein Sonnen- und Wolkenwechselspiel präsentieren. Regenschauer können auch durchziehen, speziell im Bereich der Tauern sowie von der Pack bis zu den Karawanken. Im Großteil Kärntens sollte es aber trocken bleiben und das alles bei durchaus sommerlichen Höchstwerten bis zu 29 Grad.
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0: einen schönen Nachmittag wünschen wir Ihnen gemeinsam mit Radio Kärnten. Und bevor wir uns gleich mit der Christine Reiler um Ihre Gesundheit bemühen, dürfen wir Sie noch bitten um Ihre Mithilfe. Und zwar geht es um eine Tiersuchmeldung. Ein grau gestreifter Tigerkater, der in Rosenhain in Künsdorf entlaufen ist. Das Tigerlein hört auf den Namen Socke. Socke ist 8,5 Jahre alt, ziemlich scheu, gechippt, hat einen weißen Bauch und 4 weiße Pfoten. Also wenn Sie Socke irgendwo gesehen haben, bitte melden Sie sich bei der Frau Gostetschnik unter der Telefonnummer 0676 790 70 75. Gesucht wird ein grau gestreifter Tigerkater im Raum Rosenhain-Künsdorf namens Socke. Ziemlich scheu, weißer Bauch, 4 weiße Pfoten und gechippt. Wenn Sie Socke sehen, bitte 0676 790 70 75. Danke für Ihre Mithilfe.
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2: Heute geht es um die Hautpflege im Sommer. Im Sommer braucht die Haut oft etwas andere Pflege als im Winter. Hitze, Sonne und Schweiß belasten die Hautbarriere natürlich auf ihre eigene Weise. Leichte, feuchtigkeitsspendende Produkte sind jetzt meist angenehmer als schwere Cremes. Besonders wichtig ist und bleibt aber ausreichender Sonnenschutz. Lichtschutzfaktor 50 sollte es unbedingt sein. Nach einem langen Tag draußen freut sich die Haut natürlich über Kühlung und Feuchtigkeit. Aftersun-Produkte mit Aloe Vera werden oft als wohltuend empfunden und besonders wer empfindliche Haut hat, sollte also auf möglichst reizfreie Pflege achten. Auch genügend Trinken unterstützt die Haut von innen, also vergessen Sie nicht, ausreichend Wasser zu sich zu nehmen. Und zu häufiges Duschen mit heißem Wasser kann sie zusätzlich austrocknen. Daher das bitte vermeiden. Bleiben Sie gesund. Alles Liebe, Ihre Christine Reiler.

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2: Und da beginnen wir unsere neue Plattenkiste-Woche mit Gerd Eggenberger mit Musik aus Italien. In den nächsten Tagen, da hat sich unser Oldie-Experte nämlich wieder ein ganz besonderes Motto vorgenommen.
3: Diese Woche möchte ich wieder Platten vorstellen, die mir beim Umschlichten aufgefallen sind und von denen ich meine, man sollte sie wieder mal hören. Zum Anfang habe ich eine Platte der Gruppe I Nomadi aus Italien aufgelegt. Auf diese Gruppe bin ich 1972 aufmerksam geworden. Da war ich im damaligen Forum-Kaufhaus in der Plattenabteilung und da hat die Verkäuferin diese Platte von I Nomadi gespielt. Sie hat mir auf Anhieb gefallen und ich habe sie gleich gekauft. Es ist Io Vagabondo, der einzige Nummer 1-Hit von I Nomadi aus dem Jahr 1972.

0: Schön, dass Sie den Nachmittag mit mir verbracht haben. Ich übergebe Sie jetzt in die wohlbehüteten Hände von Daniel Matt. Wünsche Ihnen viel Vergnügen gleich mit Servus, Ritschen und Ciao und den Blick über die Grenzen. Und der geht heute sogar bis zur FIFA und zu ungewöhnlichen Interventionen.
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2: Am Mikrofon Paul Kranke. Im sogenannten Folterprozess sind die zwei syrischen Angeklagten vor kurzem in Wien schuldig gesprochen worden. Sie müssen jeweils 8 Jahre in Haft. Die Vertreter des syrischen Assad-Regimes haben mehr als 20 Menschen gefoltert und weitere schwere Straftaten begangen. Barbara Ganzfuß berichtet.
3: Die Schuldsprüche für die beiden Angeklagten waren eindeutig. Der Richter hat auch alle Namen der Opfer vorgelesen, welche Verletzungen sie erlitten haben und woran sie bis heute leiden. Die beiden Vertreter des damaligen syrischen Regimes unter Bashar al-Assad sollen gefoltert haben, um die Protestbewegung zu unterdrücken. Und sie sollen für die vielen Misshandlungen nicht nur verantwortlich sein, sondern sie auch selbst durchgeführt haben. Die Schuldsprüche sind bisher nicht rechtskräftig. Die Urteilsbegründung ist noch im Gang.
2: Österreich ändert offiziell seine Haltung zu Afrika. Der Nationalrat hat erstmals eine sogenannte Afrika-Strategie beschlossen. Österreich bekennt sich zu einer gleichberechtigten Partnerschaft mit afrikanischen Ländern und wendet sich vom früheren Entwicklungshilfemodell ab. Österreich und afrikanische Länder sollen nach gemeinsamem Nutzen suchen, vor allem bei Wirtschaft, Migration, Transport sowie Bildung und Umwelt. In Tschechien ist rund um den NATO-Gipfel in Ankara ein innenpolitischer Machtkampf entbrannt. Die neue Regierung von Ministerpräsident Andrej Babiš wollte verhindern, dass an dem NATO-Gipfel wie üblich Präsident Petr Pavel teilnimmt. Am Ende hat das Verfassungsgericht durchgesetzt, dass Pavel zum Gipfel kommen kann. Paul Krieser informiert.
4: Tschechiens Präsident Petr Pavel meldet sich zuletzt per Facebook-Live-Übertragung an die Bevölkerung. Diese Regierung hat beschlossen, die verfassungsmäßige Befugnis des Präsidenten, das Land nach außen hin in Bezug auf die NATO zu vertreten, zu unterbinden und eine neue Praxis einzuführen. Und zwar ohne die von der Verfassung vorgesehenen Verhandlungen dafür. Präsident Pavel wendet sich daher zuletzt ans Verfassungsgericht, das per einstweiliger Verfügung entscheidet, das Staatsoberhaupt darf mit dem Regierungschef zum NATO-Gipfel nach Ankara mitfahren. Präsident Pavel kennt die NATO wie wohl kaum ein zweiter in Tschechien. Der General außer Dienst stand 3 Jahre lang an der Spitze des höchsten militärischen Organs der NATO. Auf 3 NATO-Gipfeln hat Pavel Tschechien bereits als Präsident vertreten.
2: Bei einem Gefängnisaufstand in Sri Lanka sind mindestens 26 Menschen getötet worden. Mehr als 100 wurden verletzt. Nach Polizeiangaben haben in dem Gefängnis im Norden von Sri Lankas Hauptstadt Colombo 2 Drogenbanden einander bekämpft. Nach dem erneuten Ausbruch des Ätna auf Sizilien bleibt der Flughafen der Stadt Catania weitgehend geschlossen. Landen kann niemand. Abflüge aus Catania sind vorerst bis 18 Uhr ausgesetzt. Der Ätna auf Sizilien ist in der Nacht erneut ausgebrochen. Er ist 3.350 Meter hoch und Europas aktivster Vulkan. Das waren die Nachrichten mit Paul Kranker.
5: Wir schauen zum Wetter nach Kärnten. Wolkig und mit einigen Schauern geht der Tag zu Ende. Bei 24 Grad in Friesach und Kornat, 25 haben wir in Feldkirchen und Kötschach-Mauthen, 26 in Villach und Delach im Trautal, sowie 27 Grad in Klagenfurt und Bad Eisenkappel. Morgen beginnt der Tag sehr sonnig, ab Mittag von Norden her ein paar Wolken. Es bleibt jedoch trocken und freundlich, leichter mäßiger Wind. Temperaturen steigen morgen an zwischen 27 und 31 Grad. Es ist 4:04 sicher unterwegs mit Radio Kärnten. Da ist nichts los, falls Sie was sehen sollten. 0800 600 601. Wir wünschen eine gute und sichere Fahrt.
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5: Jazz Festival in Montreux. In Kürze bei uns das Thema. Herzlich willkommen, einen schönen Nachmittag.

0: Ja, es war das Jahr 1967, da ging es los im Montreux mit dem Jazzfestival. Größen wie Gary Moore, Miles Davis oder Quincy Jones waren auch schon mit dabei. Ja, und Jazz am Genfersee, das klingt nach großen Namen, exklusiven Konzerten und vielleicht auch nach einem elitäreren, älteren Publikum. Ja, doch die Veranstaltung will ein Musikfestival für alle sein. Das heißt, es gibt auch dort ein traditionell umfangreiches, kostenloses Programm. Sandra Bieger war dort für uns unterwegs.
1: Es ist ein Sommertag in Montreux wie aus dem Bilderbuch. Die Sonne scheint vom wolkenlosen Himmel, Palmen säumen die Promenade, der Genfer See glitzert türkis. Am Wasser sind unzählige Essenstände, Bars, Bühnen und Clubs aufgebaut. Und überall hört man Musik. In einem überdachten Holzpavillon steht John auf der Tanzfläche, umringt von 16 Frauen und Männern. Diese sind zwischen Anfang 20 und Mitte 60. Die einen tragen Wanderschuhe oder Sneakers, andere hochhackige Tanzschuhe. Was sie verbindet? Alle wollen von John lernen, wie man Kizomba tanzt. Das ist ein Paartanz aus Angola. John und sein afrikanischer Tanzkurs sind Teil des Rahmenprogramms von Montreux, genauso wie diese Acts, die zeitgleich an anderen Stellen der Promenade auftreten oder auflegen, umsonst und draußen.

0: Festival-Fan Beatrice Omole liebt genau diesen wilden Musikmix. Die Bernerin kommt seit vielen Jahren regelmäßig zum Musikfestival nach Montreux.
1: Das ist der besondere Geist, eben das Festival draußen, wo alle
0: Tickets für Konzerte im Hauptprogramm mit Superstars wie Ray Sting oder Deep Purple kosten in diesem Jahr in Montreux mindestens 100 Euro. Daneben gibt es an den 16 Festivaltagen etwa 700 Gratisveranstaltungen. Finanziert wird das Ganze unter anderem über die Einnahmen aus Essen und Trinken. Festivalleiter Mathieu Chaton erklärt, diese Mischung sei von Anfang an der Wunsch von Claude Nobs gewesen, der das Festival in Montreux vor 60 Jahren gründete. Die Idee dahinter: Musik soll für alle zugänglich sein. Für viele junge Künstlerinnen und Künstler war Montreux schon eine Art Sprungbrett. Festivalleiter Mathieu Janton erinnert nicht ohne Stolz daran, dass im vergangenen Jahr die Rapperin Theodora noch kostenlos hier zu hören war. Heute füllt sie ganze Stadien in Frankreich. Auf so einen Durchbruch hofft auch die Sängerin Modi and the Birds. Die Schweizer Newcomerin sagt, in Montreux auftreten zu dürfen, sei für sie ein Traum.
2: En rêve, ouais. C'est irréel.
0: Sollte Modi and the Birds oder einem der anderen diesjährigen Gratis-Acts tatsächlich in Montreux der Durchbruch gelingen, die ruhmreiche Geschichte des Jazzfestivals wäre um eine Legende reicher. Aus Montreux, Sandra Bieger.
3: Genau, Jazzfestival in Montreux. Und dieser Herr war auch mit dabei. Marvin Gaye, jetzt bei uns in Radio Kärnten. Schönen Montagnachmittag.

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1: Und da bei uns in Eisenkoppel, Железна.

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1: Da geht's weiter jetzt in der K.O.-Phase mit Spanien gegen Portugal. Nichts Besonderes, genau, Mann. Jetzt wird es dann aber zum nächsten Spiel USA gegen Belgien und jetzt gibt es den richtig, richtig großen Skandal. Der Trainer der Belgier spricht sogar von einem April-Scherz und das im Juli. Der Grund dieser Geschichte ist die zurückgezogene rote Karte, aufgehoben für den amerikanischen Stürmer Bergan. Der Präsident der USA, Trump, soll bei FIFA-Chef Gianni Infantino interveniert haben. Angerufen, rote Karte rückgängig, der Spieler darf spielen. Matthias Humpelstetter fasst einmal alles zusammen.
2: Da fühlte ich mich schon vor der Zeitlupe. Eieiei.
3: Es war ein wohl unabsichtliches, aber dennoch grobes Foul. Im Spiel USA gegen Bosnien-Herzegowina am vergangenen Donnerstag steigt der US-Spieler Folarin Balogun dem Bosnier Tarik Muharemovic von hinten auf die Achillesferse. Der Schiedsrichter entscheidet, rote Karte. Der US-Spieler muss vom Platz und ist, zumindest war das bisher so im Fußball, für das nächste Spiel gegen Belgien gesperrt. Letzte Nacht dann aber die große Überraschung. Die FIFA setzt die Sperre aus und das ohne Begründung. Sie beruft sich schlicht auf den sogenannten Artikel 27 des FIFA-Disziplinarkodex, der die FIFA ermächtigt, jede Entscheidung aufzuheben. Noch nie zuvor ist Artikel 27 bei einer WM zum Einsatz gekommen. Umgehend dankbar zeigt sich US-Präsident Donald Trump. In einem Online-Statement schreibt er: Danke an die FIFA, dass sie das Richtige getan und eine große Ungerechtigkeit rückgängig gemacht hat. Jetzt berichtet das Sportmagazin The Athletic von der New York Times, Trump soll Gianni Infantino, den Chef des Weltfußballverbands, persönlich angerufen haben, um gegen die Rotsperre zu intervenieren. Weder die FIFA noch das Weiße Haus haben die Berichte bisher kommentiert. Dass Spielern gegenüber vor großen Turnieren Nachsicht gezeigt wird und auch Spielverbote ausgesetzt werden, hat es in der Vergangenheit zwar immer wieder gegeben, aber vor Turnieren und niemals bei der WM selbst. Bekannt ist auch, dass Trump zu FIFA-Chef Gianni Infantino einen guten Draht hat. Um die Welt gegangen sind etwa die Bilder, in denen Infantino dem US-Präsidenten einen eigens für Trump erfundenen Friedenspreis überreicht hat. Für einen April-Scherz hält das Ganze der Trainer des belgischen Teams, das morgen gegen die USA antreten wird. Der belgische Fußballverband will nun rechtliche Schritte prüfen.

0: Tina Turner in Radio Kärnten, Blick auf die Uhr, 16.30 Uhr. Es ist 16:30 und damit zu Christoph Glanschnick.
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2: Gleich drei Männer haben sich heute am Landesgericht Klagenfurt wegen sexuellen Missbrauchs von Unmündigen verantworten müssen. Ein Mann soll laut Anklage seine damals 13 Jahre alte Stieftochter über längere Zeit mehrmals pro Woche missbraucht haben. Der Mann bestritt die Vorwürfe, der Schöffensenat erachtete sie aber als glaubwürdig und verurteilte den Mann nicht rechtskräftig zu 4 Jahren Haft. Auch ein Sozialbetreuer wurde nicht rechtskräftig verurteilt, in seinem Fall zu 18 Monaten bedingter Haft und einer unbedingten Geldstrafe von 18.000 Euro. Der Mann ist geständig, einen erst 10 Jahre alten Buben über Snapchat zu Fotos und Videos von sexuellen Handlungen an sich selbst aufgefordert zu haben. Der Angeklagte muss eine Therapie machen und bekommt Bewährungshilfe. Das Urteil ist nicht rechtskräftig. Diesen und die beiden anderen Missbrauchsprozesse fassen wir im Abendjournal kurz nach 17 Uhr zusammen. Eine Leistungsbilanz über seine ersten 3 Monate als Landeshauptmann hat Daniel Fellner heute dem SPÖ-Parteivorstand vorgelegt. Vom Stellenabbau in der Landesverwaltung über die Hausordnung für Asylwerber bis hin zum viel diskutierten Vorstoß für eine Vorverlegung der Sommerferien sei viel auf Schiene gebracht worden, sagt Fellner. Auch dazu mehr im Abendjournal in einer halben Stunde. Und damit wieder zu Daniel Matt und zum Wetter.
0: Der Tag, der geht meist trocken zu einig. Ein paar kurze Schauer sind mit dabei. Morgen wieder sehr sonnig, ab Mittag ein paar harmlose Quellwolken, es bleibt trocken und freundlich, Höchstwerte am Morgen bis zu 31 Grad. Wir schauen gemeinsam auf die Straßen, sich unterwegs mit Radio Kärnten A2 Südautobahn Richtung Klagenfurt zwischen Börtschach Ost und Felden, 10 Minuten länger wegen einer Baustelle. Wir wünschen weiterhin eine gute und sichere Fahrt.
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Servus Rich und Ciao am Montagnachmittag im Programm von Radio Kärnten. Wir schauen jetzt zum Wetter bei den Nachbarn. In Fraul geht der Tag trocken zu Ende. Ein paar Schauer gibt es derzeit im Großraum von Laibach. 23 Grad haben wir derzeit in Davis, 26 in Marburg, 28 in Laibach und gerade 29 Grad in Legnano. Die Adria hat 27 Grad und 30 Grad in Triest. In Fraul erwartet uns morgen stabiles Wetter mit meist klarem oder diesigem Himmel. Es weht mäßiger Wind bei Höchstwerten bis zu 33 Grad. In Slowenien auch überwiegend sonnig am Nachmittag. Südwestwind, Tiefstemperaturen zwischen 11 und 17 Grad an der Küste, um 19 Grad. Höchstwerte morgen im Alpen-Adria-Raum zwischen 27 und 31 Grad. Auch am Mittwoch ist es bei unseren Nachbarn sehr klar. Im Laufe des Tages gibt es ein paar harmlose Wolken, leichter Wind, Höchstwerte bis 33 Grad. Am Donnerstag keine Änderung, auch bis zu 33 Grad. Jeglich an der Adria weht eine leichte Bora.

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1: Mit Renate Glas, da geht's um ein Jubiläum heute.
2: 250 Jahre Amerika. Independence Day. Am 4. Juli feierten die United States of America, also Uniere vereinigen, Status Verfassung, den 250. Jahrestag ihrer Gründung, den sogenannten Independence Day. Von Independencia, Unabhängigkeit. Den Namen Amerika hatte der Forschungsreisende Amerigo Vespucci gegeben. Wie vor ihm schon Kolumbus war er nach Westen gesegelt und hatte den neuen Kontinent erreicht, also Kontinents zusammenhängende Landmasse. Die Deklaration, also Declaratio Erklärung, erfolgte durch Vertreter der 13 Gründerstaaten. Das Dokument, Dokumentum Bestätigung, wurde in der Independence Hall in Philadelphia unterzeichnet. Filia die Liebe und Adelphoi die Brüder. Der Vertrag wurde durch den Kontinentalkongress gemeinsam mit der noch heute gültigen Verfassung am 21.06.1788 ratifiziert. Also Kongressus Zusammenkunft und Ratifikare genehmigen oder bestätigen. Der Bundesstaat, in dem sich dies ereignete, war Virginia. Virgo, Jungfrau, reine Frau. Und den Namen erhielt der Staat zu Ehren der jungfräulichen Königin Elisabeth I., die man landläufig als Virgin Queen bezeichnete. Untrennbar mit der Staatsideologie der USA verbunden ist der Freiheitsbegriff, also Idea, ursprüngliche Gestalt und Logos Lehre. Die Idee manifestiert sich in der 97 Meter hohen Statue of Liberty, also Manifestare handgreiflich machen, Statue der Standbild und Libertas die Freiheit. Lady Liberty mit der gesprengten Kette am Fuß und der Fackel der Freiheit im Arm verheißt seither den potenziellen Immigranten im Hafen von New York einen Neuanfang. Also Potenzial ist möglich und Immigrare einwandern. Sie war ein Geschenk Frankreichs, das damit an die Werte der Französischen Revolution erinnern wollte. Also Revolutio Umwälzung. Freiheit, Gleichheit und Brüderlichkeit. Liberté, Egalité und Fraternité oder lateinisch Libertas, Equalitas, Fraternitas. Europa kann also ruhigen Gewissens mit Amerika den Independence Day feiern. Hat doch unser Latein einen wichtigen Beitrag zur Staatswerdung geleistet.
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2: Russland greift Kiew mit Raketen an. Mindestens 20 Tote. Umstrittene Rücknahme einer roten Karte für einen US-WM-Spieler. Präsident Trump bestätigt Anruf bei FIFA-Präsident Infantino. Zum Journal um 5 begrüßt sie Paul Kracker. Einen Tag vor dem NATO-Gipfel in der Türkei verstärkt Russland seine Angriffe auf die Ukraine. Die Armee hat zahlreiche Raketen abgefeuert. Mindestens 20 Menschen sind getötet worden, davon mindestens 11 in der hauptbetroffenen Hauptstadt Kiew. Allein dort sind 60 Menschen verletzt. Viele Wohnhäuser sind zusammengebrochen oder beschädigt. Hartmut Fiedler berichtet.
3: Ukrainische Rettungsmannschaften in Kiew arbeiten sich durch Trümmerhaufen, die gestern noch Wohnhäuser waren. Suchen nach Verschütteten, bergen Verletzte, finden Tote. Zum zweiten Mal innerhalb von 5 Tagen haben russische Streitkräfte verheerende Raketenangriffe auf die ukrainische Hauptstadt verübt. Anders als bei Drohnen ist die ukrainische Luftabwehr bei ballistischen Raketen im 5. Kriegsjahr weitgehend ohnmächtig. Es fehlen Abwehrraketen. Präsident Volodymyr Zelensky hat die Verbündeten von neuem um Hilfe gebeten. Zum x-ten Mal. Vom morgigen NATO-Gipfel in Ankara oft weitere konkrete Zusagen.
2: Der Tod eines Insassen in der Justizanstalt Hirtenberg Anfang Dezember 2025 wäre offenbar vermeidbar gewesen. Der psychisch kranke Insasse war an Verletzungen gestorben, die ihm Justizwachebeamte bei einem Häftlingstransport zugefügt hatten. Eine Untersuchungskommission aus 5 Experten spricht von schweren Mängeln und macht fast 80 Empfehlungen. Justizministerin Anna Sporrer kündigt an, sich daran zu halten. Die Haftbedingungen müssten rasch verbessert werden.
4: Wesentlich ist, und das möchte ich noch einmal betonen, dass wir jetzt schon auch eine Gesamtstrategie entwerfen wollen und wegkommen von diesem Weiterwursteln. Ja, das soll nicht sein, sondern wir wollen wirklich strategisch, systematisch an die Problematiken herangehen,
2: sagt Justizministerin Sporrer. Die Mehrwertsteuersenkung auf ausgewählte Grundnahrungsmittel wirkt offenbar vorerst. Nach einer Schnellanalyse der Nationalbank geben die 2 größten österreichischen Supermarktketten die Senkungen nahezu vollständig an die Kunden weiter. Die Grundnahrungsmittel werden billiger. Bei Lebensmitteln wie Milch, Eier, Erdäpfel, Tomaten, Äpfel, Birnen oder Reis wird die Mehrwertsteuer seit 1. Juli halbiert, von 10 auf 4,9%. Österreich lagert 2 weitere Jahre Erdgas für Krisenfälle. Der Nationalrat hat heute die sogenannte Gasreserve bis Frühjahr 2029 verlängert. Die Menge entspricht einem Viertel des Jahresverbrauchs und soll im Notfall mehr als 840.000 Haushalte sowie die Industrie versorgen. Die Regierung hat die Gasreserve 2022 eingerichtet als Reaktion auf den Ukraine-Krieg. Bei der Fußball-WM würde man heute normalerweise vor allem vom Schlagerspiel Spanien gegen Portugal sprechen. Doch eine Karte mit den Maßen 11 x 8 cm überschattet alles. Es ist eine rote Karte, die US-Stürmer Sir Florian Balogun im Spiel gegen Bosnien-Herzegowina erhalten hat. Damit ist man normalerweise im nächsten Spiel gesperrt, nicht aber wenn US-Präsident Donald Trump zum Hörer greift. Trump hat vor kurzem mitgeteilt, er habe tatsächlich FIFA-Chef Gianni Infantino angerufen und gebeten, die rote Karte zu überprüfen. Die FIFA hat daraufhin die Sperre des Spielers für das heutige Spiel der USA gegen Belgien zurückgenommen, was bei UEFA und vor allem bei Belgien Empörung auslöst. Christoph Ott berichtet.
5: Diskutiert wird im Vorfeld über die von der FIFA aufgehobene rote Karte von US-Stürmer Florian Balogun. US-Trainer Mauricio Pochettino freut sich über die Entscheidung und meint, da gibt es nichts mehr zu debattieren.
6: For me, it's not a thing to debate. It's to congratulate that decision, that is fantastic.
5: Der Teamchef kann damit auch gegen Belgien auf seinen wichtigsten Torschützen zählen. Im Gegensatz zu Pochettino kann der belgische Trainer Rudi Garcia die Entscheidung nicht ganz nachvollziehen. Ich wusste nicht, dass im FIFA-Hauptquartier der 5. Juli dem 1. April in Europa entspricht. Das ist neu für mich. Der belgische Tormann Thibaut Courtois will sich von den ganzen Diskussionen nicht beeinflussen lassen und meint, für uns als Spieler ändert sich nichts, wir konzentrieren uns auf das Spiel, um auf dem Platz zu gewinnen, egal wer spielt. Am Pfiff für USA gegen Belgien ist um 2 Uhr in der Früh, schon davor ab 21 Uhr spielt Spanien gegen Portugal.
2: Das war das Journal um 5 mit Paul Kranke.
1: Und nun zu Christoph Klantschnick und den Kärntner Themen des Tages.
7: Guten Abend. Gleich drei Männer haben sich heute am Landesgericht Klagenfurt wegen sexuellen Missbrauchs von Unmündigen verantworten müssen. Zwei von ihnen haben laut Staatsanwaltschaft ihre Stieftöchter missbraucht. Der dritte Angeklagte, ein Sozialbetreuer, soll von einem 10-Jährigen Fotos und Videos verlangt haben. Clemens Bernhard und Gerhard Petscher berichten.
8: Die Vorwürfe gegen den 32 Jahre alten Sozialbetreuer lassen der lang gedienten Staatsanwältin, wie sie sagt, den Atem stillstehen. Der Unterkärntner hat laut Anklage vergangenen Juli einen 10-jährigen Buben über Snapchat kennengelernt. Über mehrere Tage hinweg baut er Vertrauen zu ihm auf und bringt ihn schließlich dazu, intime Bilder und Videos von sich selbst zu schicken. Der Angeklagte ist vor dem Schöffensenat geständig. Er bereue seine Tat zutiefst und sei bereit, in Therapie zu gehen, sagt er. Als Sozialbetreuer habe er beruflich keinen Kontakt zu Kindern. Der Schöffensenat verurteilt ihn zu 18 Monaten bedingter Haft sowie einer unbedingten Geldstrafe von 360 Tagessätzen, insgesamt also 18.000 Euro. Detail am Rande, laut Richter Gernot Kugi soll der 10-Jährige auch von weiteren Erwachsenen wegen Intimaufnahmen kontaktiert worden sein. Direkt im Anschluss muss sich dann ein 43 Jahre alter Ungar vor dem Schöffensenat verantworten. Er soll seine damals erst 13 Jahre alte Stieftochter über 2 Jahre hinweg mehrmals pro Woche missbraucht haben. Der Angeklagte ist nicht geständig. Der Schöffensenat sieht seine Schuld aber als erwiesen an und verurteilt ihn zu 4 Jahren Haft sowie 1.500 Euro Teilschmerzengeld. Ein 45 Jahre alter Oberkärntner wiederum wird zu 15 Monaten Haft verurteilt, 5 davon unbedingt. Auch er soll seine 13 Jahre alte Stieftochter zumindest einmal missbraucht haben. Alle 3 Urteile sind noch nicht rechtskräftig.
7: Eine Leistungsbilanz über seine ersten 3 Monate als Landeshauptmann hat Daniel Fellner heute dem SPÖ-Parteivorstand vorgelegt. Vom Stellenabbau in der Landesverwaltung über die Hausordnung für Asylwerber bis zum viel diskutierten Vorstoß für eine Vorverlegung der Sommerferien sei laut Fellner viel auf Schiene gebracht worden. Isolde Notnagel.
9: Der SPÖ-Vorstand bekommt heute Vormittag einen Überblick, was alles in den vergangenen 3 Monaten unter seinem neuen Landeshauptmann gearbeitet und weitergebracht worden ist. Dabei fällt Daniel Fellner zuerst die Schuldentilgung aus dem Hypofonds vor einigen Wochen ein.
10: Ich weiß nicht, wie viele Regierungsformen es geben würde, die bei einer Hypo-Heter-Lösung, wo dann 450 Millionen runter für das Land übrig bleiben, auf Schuldentilgung setzen würden. Ich glaube, das ist etwas, das wirklich zukunftsfit, enkelverantwortliche Politik bedeutet, wie wir das machen, dass wir den Schuldenstand des Landes 1:1 hernehmen und den reduzieren und nicht in Versuchung uns führen lassen, dass wir vielleicht 100 Millionen doch 1,5 Jahre vor der Wahl hernehmen und das für populäre Maßnahmen verwenden.
9: Kärnten habe sich auch gut in die Reformpartnerschaft eingebracht und gemeinsam mit dem Burgenland Grenzen gezogen, wenn es um drastische Einsparungen im Gesundheitsbereich ging.
10: Wenn man halt nur am Papier hergeht und sagt, 45 Minuten Anfahrtszeit in so einem Radius soll ein funktionierendes Krankenhaus sein, dann ist das für uns ein Anschlag auf den ländlichen Raum und das wollen wir nicht.
9: Auch den Stellenabbau in der Landesverwaltung, die Förderungen für die Rettungsdienste und die im Bundesländervergleich positiven Arbeitsmarktdaten hebt Fellner hervor. Einen Ausblick auf die kommenden Monate bleibt der Landeshauptmann heute schuldig.
7: Kärntennetz plant ein neues Umspannwerk für den Raum Wörthersee. Heute wurden die Pläne für die Investition von 11,5 Millionen Euro vorgestellt. Stefanie Schöffmann.
11: Das neue Umspannwerk Eich soll in der Gemeinde Schiffling am Wörthersee entstehen. Das Projekt soll die Stromversorgung in der Region Wörthersee und Rosenthal stärken und zusätzliche Kapazitäten für die Einspeisung von Strom aus erneuerbaren Energien schaffen. Geschäftsführer Michael Marketz.
12: Allen voran steht der Ausstieg aus fossilen Energieträgern. Und dieser Ausstieg aus fossilen Energieträgern bedeutet auch, dass wir mehr Strom nutzen für Anwendungen im Verkehr, beispielsweise Elektromobilität, aber auch für Heizzwecke und Stichwort Wärmepumpen. Und wir gehen davon aus, dass es zu einer Verdoppelung des Stromverbrauchs bis zum Jahr 2040 kommt. Das bewirkt wiederum, dass wir die Netze entsprechend ausbauen müssen. Und Umspannwerke sind hier entscheidend, weil sie letztendlich die Energie zu den einzelnen Kunden in Kärnten transportieren können.
11: Geplant sind Investitionen von rund 11,5 Millionen Euro. Davon entfallen 7,5 Millionen auf das Umspannwerk, weitere 4 Millionen Euro auf den Ausbau des Mittel- und Niederspannungsnetzes. Nach Angaben der Kärntennetz wurde der Standort bewusst unter einer bestehenden 110 kV-Leitung gewählt. Dadurch seien keine zusätzlichen Hochspannungsleitungen erforderlich. Die neuen Leitungen im Mittelspannungsnetz sollen außerdem dazu beitragen, die Stromversorgung im Fall von Störungen schneller umzuleiten. Derzeit läuft das Genehmigungsverfahren. Wenn alle erforderlichen Bewilligungen vorliegen, sollen die Bauarbeiten im Jahr 2027 beginnen. Die Fertigstellung ist für Ende 2028 vorgesehen.
7: Und wir kommen noch zum Wetter. Morgen Dienstag geht es überwiegend sonnig und trocken durch den Tag. Zeitweise ziehen ausgedehnte Wolkenfelder durch. Es wird wärmer, in der Früh 10 bis 15, nachmittags 25 bis 32 Grad. Übermorgen Mittwoch wird es dann windig, aber weiter sehr warm mit bis zu 31 Grad. Zeitweise verdecken Wolkenfelder die Sonne. Am Abend sind in den Tauern gewittrige Schauer möglich. Heute lag die höchste Temperatur in Klagenfurt bei 27 Grad, die tiefste bei 17. Das sind 2 Grad über dem Durchschnitt. Und das war das Abendjournal mit Christoph Gernschnick.
13: 10:05, wir schauen auf die Straßen, sicher unterwegs mit Radio Kärnten. Es sind uns da keine Störungen gemeldet worden, falls Sie was sehen sollten. 0800 600 601. Gute Fahrt.
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13: Herzlich willkommen, einen schönen Montagabend.

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1: Bruno Ferrara in Radio Kärnten. Ja, mit dem heutigen Abend geht eine weitere Saison unserer Konzertsendereihe Musik im Land zu Ende. Und seit dem vergangenen Herbst haben wir wieder zahlreiche Bühnen im ganzen Land ins Radio gebracht und besucht, von Kirchen und Schlössern bis hin zu den großen Festivals in Kärnten. 20:04 heißt es dann, Vorhang zu, zumindest für den Sommer.

Mit dem Ensemble Radio Woodwinds setzen wir den musikalischen Schlusspunkt unserer Konzertsendereihe Musik im Land. Das Holzbläserquintett mit Musikern des ORF-Radio-Symphonieorchesters Wien war im vergangenen August beim Via Julia Augusta Konzertsommer in der Evangelischen Friedenskirche in Kötschach-Mauthen zu Gast. 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Auf dem Programm stehen Werke von Alexander Zemlinsky, Antonín Dvořák, Jacques Ibert und Johann Strauss Sohn. Vier Komponisten, vier ganz unterschiedliche Klangwelten, von feiner Kammermusik bis zu schwungvollen Wiener Melodien.

Mit der heutigen Ausgabe verabschiedet sich Musik im Land zwar in die Sommerpause, ruhig wird es deshalb aber keineswegs. Im Gegenteil. Während die Hörerinnen und Hörer eine kleine Sendepause einlegen, beginnt für die Aufnahmeteams die arbeitsreichste Zeit des Jahres. Den ganzen Sommer über sind wir wieder bei Konzerten in Kärnten unterwegs und zeichnen musikalische Höhepunkte für die nächste Saison auf. Ob Festivals, Kirchenkonzerte oder Kammermusikabende. Schon jetzt entsteht jenes Programm, das ab Herbst wieder in Musik im Land zu hören sein wird. Viele der Konzerte erleben nur die Besucherinnen und Besucher vor Ort. Dank der Konzertmitschnitte finden sie später ihren Weg auch ins Radio.

0: Heute Abend gibt es aber zunächst noch einmal einen musikalischen Ausflug nach Kötschach-Mauthen. Ab 20.04 Uhr erklingen in Radio Kärnten die Radio Woodwinds mit ihrem Konzert Alte Meister, frischer Wind vom Via Julia Augusta Konzertsommer. Und danach heißt es für Musik im Land Sommerpause. Eine Pause allerdings nur im Programm, denn hinter den Kulissen wird schon jetzt an den nächsten Konzertabenden gearbeitet, damit es ab Herbst wieder heißt, Bühne frei für Musik im Land.
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0: So, 17.30 Uhr an dieser Stelle, schon mal das Fernsehprogramm 19 Uhr ORF 2 Kärnten. Heute mit Bernhard Bicher, dir einen schönen späten Nachmittag.
1: Servus, grüß dich, Daniel.
0: Eine Geschichte, mit der wir beginnen, morgen im Nationalrat, da geht es um die Volksgruppen.
1: Ja, ganz genau, um das neue Volksgruppengesetz. Das wird nämlich auf den Weg gebracht. Der Schutz und grundlegende Rechte der ethnischen Minderheiten in Österreich werden damit anerkannt und ausgebaut. So soll etwa die zweisprachige Gerichtsbarkeit für die slowenische Volksgruppe in Kärnten durch die Einrichtung von zweisprachigen Kompetenzzentren an den Gerichten in Klagenfurt und Völkermarkt abgesichert werden. Und die Slowenenvertreter, die sehen da auch noch Ausbaupotenzial, vor allem im zweisprachigen Bildungsbereich.
0: Die Ferien stehen vor der Tür, die nächste Hitzewelle rollt an und das wird auch ein Thema, das wir in den letzten Tagen sehr oft diskutiert haben. Wie kann man die Schulen abkühlen?
1: Diesmal geht es um die Schulen, ganz genau. Schwitzen tun ja wir alle, aber diesmal behandeln wir die Schulen, die Lehrer und die Schülerinnen. Für 68.000 von Ihnen in Kärnten heißt es ja jetzt bald Sommerferien. Nur noch bis Freitag müssen Sie schwitzen, mitunter im wahrsten Sinne des Wortes. Denn die Hitzewelle, die hat eben, wie du schon gesagt hast, die vergangenen Wochen die Temperaturen in den Klassenräumen enorm ansteigen lassen. Viele Schulen haben deshalb den Unterricht nach draußen verlegt. Und jetzt gibt es auch seitens der Verantwortlichen der Politik Pläne, da ein bisschen einzugreifen. Mittelfristig sollen bauliche Maßnahmen Erleichterungen bringen, zum Teil auch Klimaanlagen eingerichtet werden in den Schulen, aber es wird ganz sicher nicht möglich sein, alle Klassenräume damit zu versorgen. Das hat man schon klargestellt.
0: Thema Sport. Ich habe es mir schon einmal angesehen. Ihr nicht mitgelaufen. Der Glocknerlauf, ja, von Heiligen Blut geht es ein Stück rauf, sagen wir so, ein Stück rauf.
1: Wahnsinn und größte Hochachtung. Würde ich nie schaffen, sage ich ganz ehrlich. Ja. Oder vielleicht im Zweitagesabend könnte es sein. Aber wirklich ganz große Leistung von Heiligen Blut hinauf auf die Franz-Josefs-Höhe. Zahlreiche Laufbegeisterte hat das wieder angelockt am vergangenen Wochenende. Nämlich der legendäre Großglockner Mountain Run ist auf dem Programm gestanden und der hat die Elite, die Weltelite des Berglaufs da nach Oberkärnten gezogen, aber auch zahlreiche Hobbysportlerinnen und Sportler, Ausdauersportler und das war eine Rekordteilnehmerzahl diesmal und zwar 1200 sind da mitgelaufen. Unglaublicher Boom, ja, gut für die Region, gut für die Gesundheit, wenn man gut drauf ist.
0: Genau, so ist es. Dann eine Geschichte, wir beide haben ja quasi bekanntlich einen grünen Daumen, da geht es um einen Gartenbau für Erwachsene.
1: Ganz genau, ja. Und das kann natürlich auch ein bisschen helfen, wenn man einen stressigen Berufsalltag hat und viele suchen dann manchmal einen Ausgleich und eben der Garten wäre eine so eine Möglichkeit, wenn man keinen hat. Aber was tut man denn mit einem Garten, wenn man keinen grünen Daumen hat? Und wie du gesagt hast, wenn man nicht richtig weiß, wie man Pflanzen behandeln soll, wie man mit ihnen umgehen soll, da hat die Landwirtschaftliche Fachschule Ehrental jetzt in Klagenfurt einen Kurs angeboten, eine kostenlose berufsbegleitende Ausbildung im Gartenbau, offen für alle Altersgruppen, offen für alle Berufsgruppen.
0: Sehr gut. Und dann haben wir noch Montag Kärntnerisch geredet.
1: Ja, und da geht es im weitesten Sinne um die Fußball-Weltmeisterschaft, aber nur in Anlehnung an die WM. Heiße Phasen gibt es nicht nur dort in Amerika, sondern auch zum Teil bei uns auf unseren Plätzen und zum Beispiel zwischen den Altherren Schiefling und St. Agiden. Und da gibt es einen Ausdruck, der bei diesem Spiel regelmäßig genannt wird, um welchen es sich handelt. Ich habe ihn noch nie gehört. Jedenfalls, wenn man verschießt, dann wird er laut ausgerufen.
0: Okay. Zu hören und zu sehen dann ab 19 Uhr auf zwei Kärnten heute mit Bernhard Bicher. Vielen Dank dir, schöne Sendung.
1: Danke dir.
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0: Achso, jetzt können Sie bei uns was gewinnen, das hätten wir vorbereitet.
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0: Ja, jetzt haben wir eine Frage passend zum Wein. Wir waren ja am letzten Freitag mit Servus Rätschner Ciao in Wallbrunna im Kanaltal zu Gast. Dort wird auf knapp 800 Metern Wein angebaut. Ja, bekannt ist speziell der Weißwein aus dem nördlichen Kanalbau. Da wird natürlich eine spezielle Rebsorte verwendet dort im Kanaltal. Wie heißt diese Rebe, die dort angebaut wird für den Weißwein? 0463 511 00 und die 5. 0463 511 00 und die 5.

0: Jo, hatten wir schon lange nicht mehr. Es waren sämtliche Antworten von Ihnen leider nicht korrekt. Ja, da gab es Antworten über Pecorino bis Cabernet. Nein, Weißwein, der dort im Kanaltal angebaut war, die Solaris-Sorte, hat der Rudi Bartolott am Freitag das erzählt. Das heißt, der Preis?
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0: Bleibt in der Garage. Nächste Chance dann wieder morgen bei uns in Servus Ritsch und Ciao ab 16 Uhr.

0: Der Kärntner Herwig Zammerlik zählt heute zu den vielseitigsten Musikschaffenden in Österreich. Seine Karriere begann er allerdings unter denkbar einfachen Bedingungen.
1: Mit 16 habe ich dann die Schule abgebrochen und bin in den Proberaum nach Klagenfurt gezogen. Das war so ein kleines Holzhaus da in der Nähe vom Südring bei der Rosenthaler Straße. Da waren mehrere Proberäume und wir haben einen im Keller gehabt. Dadurch, dass er gedämmt war, zumindest so ein bisschen, hat er keine Fenster gehabt, sondern dort, wo früher die Fenster waren, waren nur so 10 cm Lüftungslöcher, die auch verstopft waren mit Schaumstoff, damit kein Lärm rausgeht. Wenn man dort geschlafen hat, ist man in der Früh oder wann auch immer aufgewacht, weil man hat ja nicht gesehen, was für Tages- oder Nachtzeit war, es war ja stockfinster. Da hat man immer so einen Film über dem Gesicht gehabt, weil es halt gemodert hat und feucht war. Aber das war mir alles sehr egal, weil ich war ja jetzt Musikant, bin meinen Eltern durch die Finger gerutscht, es gab kein Handy und mir hat das Leben so eigentlich recht gut gefallen. Ich habe natürlich kein Geld gehabt. Ich bin dann halt zum Hof gegangen, habe mir, was weiß ich, einen Kuchen oder Chips oder manchmal einen Liter Milch gekauft. Das war für mich eine völlig ausreichende und ausgewogene Ernährung. Zum Duschen bin ich dann meistens zum Martin gegangen. Seine Eltern haben die Jugendherberge damals geleitet und ich durfte dort auch immer wieder, wenn ein Zimmer leer war, übernachten, wofür ich immer noch sehr dankbar bin. Ich finde, es war eine sehr schöne Zeit, alles in allem, und auch sehr aufregend. Für mich war das auf jeden Fall klar, dass das der Weg war, den ich gehen wollte, und für ein bürgerliches Leben war ich natürlich verloren damit. Ja, und weil ich weiß, dass mein lieber Freund Wudo Jürgens es in seiner Jugend ähnlich, halt auf seine Weise gemacht hat. Hier ein wunderschönes Lied von ihm, das diese Phase, glaube ich, sehr, sehr schön beschreibt. 2 Liter Eiste.

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3: Am Mikrofon Daniela Nicolai. Im Iran haben die Trauerfeierlichkeiten für Ayatollah Ali Khamenei ihren Höhepunkt erreicht. Bei einem Trauerzug wurde der Leichnam des obersten Führers durch die Hauptstadt Teheran gefahren. Hunderttausende begleiteten den Sarg. Mehr von Ansgar Gersmann.
4: Bei Temperaturen um die 35 Grad Celsius werden die Menschen von Tankwagen aus mit Wasser besprüht. Mehrere Millionen sind laut Staatsmedien auf den Straßen. Die Sicherheitsvorkehrungen sind hoch. Ein Chaos wie bei der Beerdigung von Ayatollah Khomeini 1989 will die Führung vermeiden. Die Trauerzeremonie ist eine Machtdemonstration des iranischen Regimes, die Einigkeit symbolisieren soll. Offen fordern die Menschen Rache für den Tod ihres obersten Führers. Der erzkonservative Ayatollah Ali Khamenei, der das Land jahrzehntelang mit harter Hand geführt hatte, ist bei Angriffen Israels und der USA Ende Februar getötet worden. Einer seiner Söhne hat die Macht übernommen, er hat sich aber auch beim Trauerzug nicht in der Öffentlichkeit gezeigt.
3: Russland hat Kiew wieder massiv unter Beschuss genommen. Zum zweiten Mal innerhalb von 5 Tagen wurde die ukrainische Hauptstadt mit Raketen angegriffen. Viele Wohnhäuser wurden getroffen. Mindestens 20 Menschen sind dabei getötet worden und Dutzende verletzt. Nach der Gasexplosion eines Einfamilienhauses in Wien-Floridsdorf wird weiter zu den Hintergründen ermittelt. Der 93-jährige Hausbewohner soll die Explosion mutwillig verursacht haben, möglicherweise in Suizidabsicht. Die Polizei bestätigt heute einen jahrelangen Zivilrechtsstreit über das Wohnrecht. Lukas Lattinger.
5: Zerstörte Fenster, abgeschlagene Fassaden, die Schäden an den Nachbarhäusern sind enorm. Noch größer sind sie innen, komplett verwüstet durch die massive Druckwelle, die Statik hat gelitten. Türen lassen sich teilweise kaum öffnen, weil alles verzogen ist. Der 93-jährige Tatverdächtige soll die Explosion mutwillig herbeigeführt haben. Er liegt in künstlichem Tiefschlaf im Spital, sagt Polizeisprecher Philipp Haslinger.
6: Das heißt, hier konnten zum Motiv noch keine näheren Hintergründe ermittelt werden. Fest steht aber, dass bekannt ist, dass im Hintergrund hier ein langjähriger Zivilrechtsstreit vorliegen dürfte. Es geht hier um Wohnrecht und andere Themen und entsprechend laufen hier die Ermittlungen weiter.
5: Demnach wäre in den kommenden Tagen eine Gerichtsverhandlung angesetzt gewesen. Wie groß der Gesamtsachschaden ist, kann derzeit noch schwer abgeschätzt werden. Er dürfte wohl enorm sein.
3: An immer mehr Stränden in Italien gelten heuer Zugangsbeschränkungen. Grund ist der zunehmende Massentourismus. Vor allem auf der Insel Sardinien ist der Zutritt zu beliebten Badebuchten nur noch mit Online-Reservierung und Eintrittsgebühren möglich. Das waren die Nachrichten mit Daniela Nicolai. Zum Wetter.
7: Zurzeit ziehen mit sehr lebhaftem Nordwestwind noch einzelne Regenschauer übers Land. Die gingen in den nächsten Stunden aber ab. Der Rest der Nacht verläuft trocken. Die Temperaturen sinken auf 20 bis 10 Grad. Morgen Dienstag gibt es in ganz Österreich einige Sonnenstunden, es ist aber bei weitem nicht ungetrübt. Zeitweise ziehen ausgedehnte Wolkenfelder in großer Höhe durch, die vor allem am Nachmittag vorübergehend recht dicht werden können. Nach und nach frischt wieder kräftiger Westwind auf und es wird spürbar wärmer, Höchstwerte morgen heiße 25 bis 33 Grad. Soviel zum Wetter von Michael Mattern.
8: 4 nach 6, wir schon auf die Straßen, sicher unterwegs mit Radio Kärnten, da ist nichts los. Falls Sie was sehen sollten, 0800 600 601. Wir wünschen eine gute und sichere Fahrt.
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8: Schönen Montagabend, gleich der Sport mit Hannes Horasche hier bei uns in Radio Kärnten.

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1: Grüß dich im Studio, Hannes Horasche, dir einen feinen Abend. Servus.
2: Servus, Daniel, hallo.
1: Ja, was für eine Überraschung. Wir beginnen mit Fußball. Da tut sich einiges auch heute, ja?
2: Absolut, ja. Absolut. Der Hammer natürlich gestern Nacht das Ausscheiden von Brasilien mit Trainer Carlo Ancelotti gegen Norwegen. Die Wikinger gewinnen da mit zwei Haaland-Treffern mit 2-1. England gegen Mexiko 3-2. Auch das war ein echter Thriller. Im Aztekenstadion, dass wir es richtig herausbekommen. Das englische Team ganz, ganz stark unterwegs und der Trainer Thomas Tuchel, der sehr stolz war nach dem Spiel, und auch Harry Kane, den muss ich dir unbedingt anbieten, Daniel, ja, weil ihm das Ganze nämlich auch die Stimme gekostet hat.
1: Ja, machen wir rein. Ja.
3: Julian, my voice is gone. Hello, just fell over there. I think it's okay. Just something to do with his arm.
4: Very proud, very proud. We needed everything. It was super difficult. And always in the moments when we thought we catch the momentum, we had like setbacks, but that's a proper mentality. Well done. It's what I always tell you, this team is really, they really mean it. When the going gets tough, they never give up, they never lose belief. It was one step more.
2: Also, sehr stolz war herauszuhören bei Thomas Tuchel. Und ich sag dir, bei Harry Kane bis zum Oktoberfest ist alles wieder gut.
1: Ja, genau, wo er dann mit den Bayern-Jungs wahrscheinlich beim Käfer aufschlagen wird, gell?
2: Genau, ja, stark an. Schauen wir mal. Genau. Heute geht's weiter, Achtelfinaltag, noch einmal Portugal gegen Spanien. Ganz großer Kracher um 21 Uhr und ab 2 Uhr früh dann Belgien, USA. Das Ganze hat ja auch einen Beigeschmack nach diesem Protest von Belgien gegen den FIFA-Beschluss um die Spielberechtigung von US-Stürmer Balogun. Also das auch natürlich mit viel Pfeffer. Abseits der Weltmeisterschaft haben wir, Daniel, gute Nachrichten für Austria Klagenfurt. Sponsor DJI, man weiß es ja, der Goldhändler aus der Steiermark, Helmut Kaltenegger, bleibt definitiv an Bord, weitet das Engagement künftig sogar auf das Frauenteam aus. U19-Damen-Nationalteam, ganz spannend, mit den Kärntnerinnen Sarah Trinkel und Tina Krasnick, bestreitet morgen ab 20 Uhr in Sarajevo das EM-Halbfinalspiel gegen Deutschland, also durchaus historischer Anlass. ORF Sport Plus überträgt diese Partie dann live, also morgen 20 Uhr. Und Erfolgstrainer Olli Glasner hat bei Nottingham Forest jetzt definitiv 3 Jahre lang unterschrieben. Gemäß britischen Medien soll er bis zu 15 Millionen Euro pro Jahr erhalten als Manager.
1: Yes, as Teenager. Ja. Damit schauen wir zum Wasserski, da gibt es gute Neuigkeiten.
2: Absolut. Die Luca Rauchenwald in Recetto in Italien gewinnt am Wochenende sein erstes Pro-Tour-Springen. 71,10 Meter bedeuten auch österreichischen Rekord für den 25-Jährigen vom Wasserski-Club Wörthersee und somit ein ganz großes Karriereziel abgehakt.
5: 71,1 Meter, das ist einfach surreal, ein bisschen auch für mich. Versucht das noch ein bisschen zu verinnerlichen. Grandioses Wochenende für mich. Ich bin mega, mega happy. Vor allem nach der Weltmeisterschaft letztes Jahr, die war ja auch in Recetto. Habe ich gewusst, wie gut die Anlage ist, wie gut es da zum Springen ist. Bin letztes Jahr zwar ganz gut gesprungen bei der WM, aber nicht das, was ich wollte. Und leider Vierter. Und jetzt bin ich nochmal nach Recetto und wollte sozusagen das wieder gut machen in einer Art und Weise. Und das habe ich geschafft. Also einfach mega happy. Auch mega cool. Alle haben sich so gefreut. Und muss wirklich an alle Danke sagen. Das ist keine Einzelleistung. Ich habe so ein cooles Team hinter mir, meine ganze Familie, meine Coaches etc. Das ist einfach eine ganze Mannschaft, die hinter mir steht und mich dabei unterstützt. Und ja, jetzt heißt es wieder mal zurück nach Hause, kurz 1-2 Tage entspannen und dann geht es eh bald weiter. Also jetzt mal 1,5 Wochen zu Hause verbringen, trainieren und dann geht es nach Georgien, nach Poti zu einem Pro-Wettkampf auch und dann ist dort auch gleich die Europameisterschaft, die allgemeine Klasse. Von dort werde ich dann kurz wieder nach Hause, dann nach Kanada zum nächsten Profi-Wettkampf. Ist dann Ende Juli und im August habe ich dann endlich mal 2 Wochen, wo ich ein bisschen die Heimat genießen kann am See und dann mal schauen, muss ich noch planen, ob ich dann noch Ende des Sommers eine Wettkämpfe mache oder mich dann direkt auf Studium wieder fokussiere, weil ich nächstes Semester nach Dänemark als Exchange Student gehe für ein Auslandssemester.
2: Alles Gute auf jeden Fall dem Luca Rauchenwald. Auch der Nachwuchs im Wasserski, der glänzt. Kathi Wienerreuther holt sich den Sieg in Wien beim internationalen Bewerb und ist in der U14-Europa-Rangliste momentan Erste. Im Springen führt diese Rangliste die Klagenfurterin Emily Bittmann an. Sie gewinnt ein internationales Springen in Tschechien. Und Daniel, du weißt, Emily Bittmann, genau, Tochter von Benny Bittmann.
1: Ja, immer er im Eis, immer.
2: Genau, ja. Er am Eis, die Tochter am Wasser. Und da sind wir beim Eishockey so mit. Ja. Ja, da wurde in Mailand diese Woche jetzt die Errichtung der neuen Arena begonnen. Hockeyclub Milano bekommt um 7 Millionen Euro eine neue Halle. Die soll bis Oktober fertig sein. Also da bin ich gespannt. In Linz haben wir auch Neuigkeiten. Dylan Wells, ein neuer Einser-Goalie, ist da gekommen aus der East Coast Hockey League aus Nordamerika. Und Motorsport MotoGP KTM verpflichtet für 2027 aufwärts den Spanier Alex Marquez und den Italiener Fabio Di Gianantonio.
1: Damit zur Leichtathletik, starke Kern der Leistungen bei der U18 und Junioren-Staatsmeisterschaft in Salzburg in Riff.
2: Ganz genau, da haben wir noch ein paar ganz junge Athleten, die wir da unbedingt nicht da schuldig sein wollen. Sebastian Kofler, Elze Villach holt U18 Gold über die 400, 800 und 1500 Meter. Vereinskollege Matteo Joost holt sich den Sieg über 1500 Meter. Bronze für Matthias Altenberger über 400 Meter. In der U23-Klasse verteidigt die Völkermarkterin Hanna Ladinik ihren Diskustitel und sichert sich im Kugelstoßen Bronze. Gold sichert sich Elisabeth Golger vom KLC über 400 Meter, Elisabeth Bluch im Hochsprung auf Platz 2, Jakub Sembati vom LC Villach sichert sich über 200 Meter Bronze und dann haben wir noch das internationale 8. Corinthian Lake Cup Orientierungslauf-Event am Wochenende gehabt in Lindopfelden. Da gewinnt Jonas Kofler vom ASV Villach die U14-Klasse und Jakob Sandrieser und Hanna Sandrieser sichern sich in den Klassen U14 und U16 Bronze. So viel zum Nachwuchs, Daniel.
1: Vielen Dank, Hannes. Aber den Harry Kane...
3: Juden! Hello, just
1: there! Grandios, oder?
2: Herrlich.
1: Ja, man muss es gern.
2: Wir verfolgen das, wie er sich jetzt wieder bessern wird.
1: Ich glaube auch. Ja. Hannes, vielen Dank. Schönen Feierabend.
2: Gerne. Ciao.

18:20 Minuten. Wir schauen an dieser Stelle zum Wetter in den drei Regionen, in Friaul und Slowenien morgen. Überwiegend sonnig, sehr stabiles Wetter, in der Früh 11 bis 17 Grad, an der Adria bis zu 19 Grad, tagsüber dann im Alpen-Adria-Raum bis zu 33 Grad. Auch der Mittwoch ist in Friaul und Slowenien sehr freundlich. Tagsüber gibt es dann am Nachmittag ein paar leichte Wolken. Alles stabil bei 33 Grad, auch der Donnerstag bei unseren südlichen Nachbarn meist klar. Stellenweise ein bisschen Bohrer am Nachmittag, 33 Grad. Damit schauen wir zum Wetter nach Kärnten. Morgen, Dienstag, sehr sommerlich. Es ist trocken und es bleibt auch trocken. Am Nachmittag gibt es dann ein paar Wolkenfelder. Leichter Nordwestwind ist dabei. Wird deutlich wärmer, 25 bis 32 Grad. Übermorgen am Mittwoch, stellenweise windig, aber sehr warm. Am Nachmittag gibt es dann ein paar Wolken im Bereich. Da dauernd sind gewitterige Schauer möglich. Temperaturen bis zu 31 Grad. Und so geht es auch dann den Rest der Woche weiter. Höchste Temperatur in Klagenfurt heute 27, die tiefste 17 Grad und sie sind 2 Grad über dem vieljährigen Durchschnitt.

0: Fonsi und Laura Pausini bei uns hier in Radio Kärnten in Servus Rätsch. Noch ein paar Sekunden noch, dann ist es 18.30 Uhr, genau 6:30.
1: Servus Rätsch. Ciao. 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
0: Kontrollen. Aufgrund des Besucherandrangs verstärken die italienischen Behörden in Cortina d'Ampezzo und den Dolomiten die Kontrollen auf Wanderwegen und in Waldgebieten. Ziel sei es, Besucherinnen und Besucher über angemessenes Verhalten in den Bergen aufzuklären und Verstöße gegen bestehende Regeln zu ahnden.
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0: Diplomatische Vertretung. Israel bekommt erstmals eine Botschafterin mit festem Sitz in Slowenien. Ruth Corn Dar ist von der israelischen Regierung nominiert worden. Die Diplomatin übt bisher das Amt

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2: Ehrung. Der Schauspieler, Regisseur und Produzent George Clooney wird beim Filmfestival von Venedig mit dem Goldenen Löwen für sein Lebenswerk ausgezeichnet. Der 65-Jährige hat ja 2014 in der Lagunenstadt die Menschenrechtsanwältin Amal Alamuddin geheiratet hat, sprach von einer großen Ehre.
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2: Dreisprachige Nachrichten in Radio Kärnten in Italienisch von mir, Maria Chiara Odino. Grazie und ein Hvala an Marian Koletnik. So, servus, Ritsch und Ciao mit Daniel Matt am Montag. Weiter macht jetzt der Christian. Wir hören uns dann morgen wieder bei den 1000 Fragen. Feinen Abend noch mit unserem Programm.
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4: Schönen guten Abend, herzlich willkommen zum Heimatklang am Montag. Ja, mein letzter vor der Sommerpause. Umso mehr freut es mich, dass ich heute Leute aus der Reichenau bei mir begrüßen darf. Ja, und wenn man Reichenau hört, dann werden sicher viele schon erahnen, wer bei mir ist. Nämlich drei Generationen von der Familie Rossmann. Und den jüngsten darf ich jetzt als erstes einmal begrüßen. Das ist nämlich der Philipp Rossmann. Schön, dass du da bist.
5: Hallo, grüß euch. Danke. Schön, dass wir heute da sein dürfen.
4: Du hast auch deinen Papa und deinen Opa mitgebracht, den Heribert Rossmann und den Alfred Rossmann. Manda, schön, dass ihr bei mir seid.
6: Ja, auch von uns ein herzliches Grüß Gott.
7: Servus, grüß dich gut.
4: Und ja, Philipp, das hat auch einen Grund, warum ihr heute zu mir gekommen seid. Es gibt nämlich einen neuen Tonträger, da steht drauf, Gesang und Klang, die Knock Voices und die Reichenauer Tanzelmusi haben dabei gemeinsame Sache gemacht. Also die Reichenauer Tanzelmusi kennt man, wo die zwei, der Heribert und der Alfred, mit dabei sind. Aber die Knock Voices, die möchte man heute ein bisschen vor den Vorhang holen, weil von denen haben wir noch nie Aufnahmen im Radio gehört. Und ich würde sagen, wir starten gleich einmal eine mit einem Lied. Philipp, das du ansagen darfst, mit was fangen wir denn an?
5: Wir starten mit dem Lied Das Leben mit dir.
4: Und ich wünsche somit gute Unterhaltung mit heimatlichen Klängen bei uns in Radio Kärnten.

0: Die Reichenauer Tanzlmusi war das jetzt. Mit dem Walzer Heisel im Gebirg, diese Musikformation kennt man natürlich. Ja, und die Reichenauer Tanzlmusi hat gemeinsam mit den Nock Voices einen neuen Tonträger produziert. Deshalb sind heute drei Generationen von der Familie Rosmond zu mir gekommen. Der Jüngste, der Philipp, singt bei den Nock Voices. Philipp, das ist das erste Mal, dass dieser Namen auch im Radio klingt. Nock Voices, erzähl einmal, wer ist das?
1: Wir sind vier junge Burschen aus den Nockgebirge. Ich selbst singe den zweiten Bass, der Florian Meyerbrucker, den ersten Bass, der Tobias Trattler, den ersten Tenor und der Raphael Schabus, zweiten Tenor. Und wir haben uns vor 8 Jahren gegründet. Ein guter Freund hat uns schon ein paar Mal singen gehört und der hat gesagt, du kennst das nicht auf meiner Hochzeit singen, ich weiß, ich habe gute Stimmen. Und dann haben wir uns bei so einem Hitten-Wochenende zusammengesetzt, haben wir mal probiert, wie viele Liedlern wir rausbringen und dann sind wir eigentlich durchgestartet.
0: Und jetzt haben Sie euren ersten Tonträger aufgenommen, eine CD mit der Reichenauer Tanzlmusi gemeinsam. Ja, bei dir kann man eigentlich schon sagen, dir ist die Musik in die Wiege gelegt worden.
1: Definitiv, also mit meinem Papa, Heribert, und dem Opa, Alfred, habe ich zwei Vorbilder, die musikalisch einfach wirklich einzigartig sind. Wenn ich musikalisch nur halb so lang schaffe von der Musikkarriere wie der Opa, dann habe ich, glaube ich, schon gewonnen.
0: Und der Opa ist heute auch zu mir gekommen. Alfred, du hast mit über 80 Jahren noch mitgespielt bei dieser CD-Aufnahme.
2: Ja, das gefällt mir auch, dass ich nachher noch dabei sein bei dieser CD, weil ich glaube, das wird meine letzte CD und Aufnahme sein.
0: Alfred, sag das nicht, aber es ist schön, dass wir dich heute präsentieren dürfen. Du spielst bei der Reichenauer Tanzlmusi seit vielen Jahren die Steirische.
2: Ja, die Steirische, das geht noch eher. Mit dem Blasen ist nichts mehr. Leider die Steirische, aber man wird alleweil starrer mit den Fingern.
0: Aber da kann man ein bisschen ein langsames Tempo aussuchen. Harry, wird jetzt der für dich einmal als Papa zum Mikrofon bitten. Man ist sicher stolz, wenn der Sohn singt und musiziert und wenn man das praktisch auch weitertragen kann.
3: Ja, natürlich. Das ist immer schön, wenn die eigenen Kinder nachher auch da weiter tun, wie man selber aufgewachsen ist und was man selber mitgekriegt hat. Philipp hat eben zuerst Trompeten gespielt, jetzt spielt er bei der Kapellen Bass und mittlerweile sind sie natürlich im Gesang eine super Truppe, junge Burschen, die alles singen können und Gesang ist auch immer meine Liebe gewesen, weil habe ich nicht Zeit gehabt dafür. Auch was muss man losen? Ich habe halt immer eine Blasmusik oder eine Tanzmusik mich verschrieben, dieser Musik, sagen wir so.
0: Und das ist auch schön und das ist euch mit der Reichenauer Tanzlmusi natürlich viel gelungen. Das nächste Stück ist auch ein ganz schönes, das gefällt mir einfach vom Schmiss her gut. Das hat der Fritz Moser komponiert, der war ja, Alfred, dein Kapellmeister bei der Kapelle.
2: Ja, der Fritz Moser war bei der Werkskapelle der Kapellmeister. Dort habe ich müssen Horn spielen. Ich bin zwar als Fliegelhornist eigentlich aufgenommen worden und dann haben sie keinen Hornisten gehabt, dann habe ich bei der Werkskapelle Horn gespielt.
0: Jetzt hören wir die aber mit der Steirischen und der Reichenauer Tanzlmusi und der Polka Alpensilhouetten.

0: Yesterday war das jetzt von den Beatles, ja, und yesterday, also gestern, war der Philipp Rosmann, der heute bei mir zu Gast ist, noch woanders.
1: Ja, gestern waren wir noch am Woodstock der Blasmusik, sind am Donnerstag angereist und gestern abgereist. War wieder eine Wahnsinnsstimmung draußen und da nimmt man auch immer das ein oder andere mit.
0: Heute bist du aber in gesanglicher Mission zu mir gekommen. Ich habe einen neuen Tonträger produziert unter dem Titel Gesang und Klang, die Knock Voices. Seid ihr ein Gesangsquartett, ein junges, gibt es gar nicht so viel. Also ich finde es das super, dass ihr das macht.
1: Definitiv, also ich glaube in unserem Alter gibt es wenige Männergruppen. Drei von uns sind 33, also die haben schon die Schnapszahl vorne. Der Raffi ist noch ein bisschen jünger, der reißt den Altersdurchschnitt noch ein bisschen runter. Aber wir sind wirklich vier gute Freunde. Wir proben, wenn es geht, einmal in der Woche und haben da unser Gaude dabei, haben uns voll den Gesang verschrieben und singen auch gern. Liebe Leitland, das geht jetzt an euch aus, auf eurer Hochzeit, bei Geburtstagspartys, bei Konzerten, wenn ihr da was veranstalten wollt. Und da haben wir natürlich dann auch unsere neue CD, unseren neuen Tonträger als USB-Stick auch im Gepäck.
0: Also ist deine Liebe einfach der Gesang. Alfred, als Opa, wie ist es bei dir? Du warst ja auch früher gesanglich aktiv.
2: Ja, ich war ja lang bei den Sängern. Und jetzt habe ich die Noten zusammengeschrieben. Also, man schreibt ja so die Musikstücke so zusammen, dass sie gut klingen. Du weißt eh, und den Ohr, den hört man auch schon. Und da schreibt man einfach so, dass es gut klingt zusammen.
0: Das ist jetzt auch schon das Stichwort und da darf ich den Heribert nochmal zum Mikrofon bitten. Alfred, du hast nämlich ganz viele Lieder aufgeschrieben und auch komponiert. Ja, und die habt ihr auch jetzt in gedruckter Form aufgeschrieben. Ja, das ist schon ein Dokument da, das was man weitertragen kann.
3: Ja, das war uns eine Herzensangelegenheit, dass wir ein paar Stückchen von Papa noch einmal zu Papier bringen. Und meine Schwester, die Renate Altmann, hat das eben gemacht und die Stückchen so gesetzt, dass man sie an Musikschüler oder andere weitergeben kann. Das sind einfachere Stückchen, die was nicht so schwer zu spielen sind für das erste Flügelhorn. Und in jeder Besetzung, ob E-Horn oder Posaune. Und da haben wir vorher gesagt, dass eben auf den Markt gebracht, alpenländische Stückeln und Weisen von der Reichenauer Tanzlmusik.
0: Und wenn man die haben will, wo kriegt man die her, Heribert?
3: Ja, die kann man beim Hein Verlag natürlich erwerben.
0: Ja, und wie die Reichenauer Tanzlmusik und diese Stückeln klingen, das hören wir jetzt noch einmal. Die ist nämlich drauf vertreten auf der neuen CD, Gesang und Klang, die ich heute bei mir habe. Komm, reich mir deine Hände, so heißt das nächste Stückel.

0: Moderne Klänge im Männerquartett gesungen von den Knock Voices. Ja, das war jetzt Hello Mary Lou. Philipp Rossmann ist der zweite Boss von den Knock Voices. Philipp, euch war es wahrscheinlich wichtig, ein buntes Programm auf die neue CD aufzubringen.
1: Definitiv. Also wir haben noch geschaut, dass wir ein abwechslungsreiches Programm gestalten und Lieder singen, die uns selber gut gefallen. Und auch so moderne Stücke wie Hello Mary Lou singen wir sehr oft und sehr gerne. Also ich glaube, das passt recht gut dazu.
0: Und ich habe da eine bunte Mischung drauf, natürlich auch mit der Reichenauer Tanzlmusi. Jetzt, wenn irgendwer sagt, wow, das gefällt mir so gut, ich möchte die CD haben, wo kriegt man die her?
1: Bitte gerne mit uns Kontakt aufnehmen auf unsere sozialen Medien, Facebook, Instagram oder eben auch einfach auf unserer E-Mail-Adresse knockvoices@gmail.com. Und wir werden sicherlich in nächster Zeit dann auch mal die ganzen Lieder digital auf die Streaming-Kanäle hinaufladen und ich glaube, das sollte recht gut passen dann.
0: Und Philipp, ja, so eine CD aufzunehmen ist natürlich eine große Sache. Da braucht man schon helfende Hände, weil allein stemmt man das nicht.
1: Definitiv. Also da dürfen wir uns einmal bei unseren Partnerinnen und Partnern bedanken, die immer hinter uns stehen. Wir haben ja auch vor kurzem ein eigenes Konzert gehabt. Und auf jeden Fall für unseren Tonträger im Speziellen haben wir viele regionale Betriebe, die uns da einfach auch unterstützt haben als Klangpartner. Und auch da möchte man mir nochmal Danke sagen.
0: Dankeschön, dass ihr die CD heute vorbeigebracht habt. Jetzt darf ich den Alfred noch einmal ans Mikrofon bitten als Opa. Alfred, ist man stolz natürlich, wenn die Kinder singen und spielen. Ja, was steht denn bei dir jetzt musikalisch noch an? Kann man die noch irgendwo hören?
2: Ja, bei mir steht nicht mehr so viel an, wie einmal war. Ein bisschen mit der Tanzelmusik noch oder zu zweit mit Harmonika, Gitarre, dass man noch ein bisschen spielt. Aber ich bin schon auf dem absteigenden Ast.
0: Aber kreuzfidel, wenn ich dich so anschaue, schön, dass du heute zu mir gekommen bist. Es ist immer wieder eine Freude, dich zu treffen.
2: Danke dir, danke.
0: Heribert, jetzt darf ich dich nochmal ans Mikrofon holen. Ja, du hast vorher gesagt, ja, der Gesang ist ein bisschen ins Hintertreffen geraten bei dir. Vielleicht wird es ja noch, dass du vielleicht einmal als fünfter Mann bei den Jungen mit dazu kommst.
3: Nein, zu den Jungen. Mann, da passen nicht mehr dazu. Ich habe wohl natürlich, wie Tanzmusik gemacht haben bei Farkassee, habe ich wohl sehr viel gesungen. Aber nein, das passt schon so. Bei mir auch ein paar Mal mit der Reichenauer Tanzelmusik noch und nachher natürlich bei der Reichenauer Trachtenkapelle bin ich auch noch immer dabei. Das reicht.
0: Dann geht die Arbeit nicht aus.
3: Nein.
0: In diesem Sinne darf ich mich recht herzlich bei euch drei bedanken. Drei Generationen bei mir im Studio von der Familie Rossmann. Schön, dass ihr da wart. Ja, und damit sind wir schon am Ende vom Heimatklang am Montag angekommen. Nach den Nachrichten gibt's das Kuddelmuddelradio. Und ab 19.32 Uhr ist die Verena dann schon wieder bereit mit der Sendung Kärnten singt und spielt. Christian Kramser sagt für heute, pfiat euch.

0: Am Mikrofon Daniela Nicolai. Nach dem gewaltsamen Tod eines psychisch kranken Häftlings in der Justizanstalt Hirtenberg in Niederösterreich ist der Bericht der Untersuchungskommission vorgelegt worden. Auf 180 Seiten listet er zahlreiche Systemmängel auf und gibt konkrete Empfehlungen zur Verbesserung. Petra Pichler.
1: Die Missstände im Strafvollzug wurden schon oft angesprochen. Von der Innenrevision des Justizministeriums, der Volksanwaltschaft, sagt der Kommissionsvorsitzende Strafvollzugsexperte Wolfgang Kratz.
2: Wenn diese Empfehlungen der letzten 25 Jahre zu erheblichen Teilen umgesetzt worden wären, der Todesfall in der Justizanstalt Hirtenberg mit einer erheblichen Wahrscheinlichkeit vermeidbar gewesen.
1: Volksanwältin Gabriela Schwarz von der ÖVP fühlt sich durch den Kommissionsbericht bestätigt.
3: Ich bedauere es zutiefst, dass es einen Toten geben musste. Und wenn der Falter dort nicht hinschaut, dann hätten wir wahrscheinlich da nicht einmal dann etwas erlebt. Dass dann erst etwas passiert.
1: Sie erwarte eine rasche Umsetzung der Empfehlungen. So Schwarz. SPÖ-Justizministerin Anna Sporer betont, man wolle rasch eine Gesamtstrategie entwerfen, um den Ist-Zustand zu verbessern.
0: In Teheran haben die Trauerfeierlichkeiten für Ayatollah Ali Khamenei heute ihren Höhepunkt erreicht. Eine unüberschaubare Menschenmenge säumte die Straßen, als der Leichnam des obersten Führers durch die iranische Hauptstadt gefahren wurde. Sein Sarg war auf der offenen Ladefläche eines Lastwagens aufgebahrt. Khamenei wurde zu Beginn des Krieges der USA und Israels gegen den Iran getötet. US-Präsident Donald Trump hat persönlich interveniert, damit die rote Karte für Stürmer Balogun im nächsten WM-Spiel der USA gegen Belgien aufgehoben wird. Das sorgt weltweit für Empörung. Teresa Kulovic berichtet.
4: Er wusste nicht, dass für die FIFA gestern der 1. April war, das sagt der belgische Teamtrainer Rudi Garcia. Die Rücknahme der roten Karte gegen US-Starstürmer Follerin Balogun könne nur ein April-Scherz sein. Die Empörung in der gesamten Sportwelt ist groß. Manchmal würden Regeln Raum für Interpretation lassen. In diesem Fall aber nicht, schreibt der Europäische Fußballverband UEFA in einem Statement. Die Auswirkungen einer roten Karte, die Sperre des betroffenen Spielers, sei ein verankerter Grundsatz im Fußball. US-Präsident Trump versteht die Aufregung bei einem Termin im Weißen Haus vor kurzem nicht. Er bestätigt, mit FIFA-Präsident Infantino telefoniert zu haben. Der Skandal ist in den Augen Trumps allerdings in erster Linie, dass die rote Karte vergeben wurde, obwohl zwei Spieler einfach aus Versehen zusammengestoßen seien, sagt er.
0: US-Schauspieler und Regisseur George Clooney wird beim Filmfestival von Venedig im September ausgezeichnet. Er bekommt den Goldenen Löwen für sein Lebenswerk. Clooney spricht von einer großen Ehre. Das waren die Nachrichten mit Daniela Nicolai. Zum Wetter.
5: Die Nacht verläuft weitgehend trocken, die letzten Regenschauer klingen noch vor Mitternacht ab und es klärt mehr und mehr auf. Tiefstwerte 10 bis 20 Grad. Morgen Dienstag geht es in ganz Österreich recht sonnig und trocken durch den Tag. Allerdings ziehen auch Wolkenfelder durch, die am Nachmittag vorübergehend recht dicht werden können und den freundlichen Eindruck dann zeitweise trüben. Es weht teils kräftiger Westwind im Donauraum mit Böen um die 50 km pro Stunde. Die Temperaturen legen spürbar zu auf hochsommerliche 25 bis 33 Grad. Soviel zum Wetter von Michael Mattern.

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0: Es ist 19.30 Uhr. 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
1: Der Nationalrat in Österreich trifft sich diese Woche an 5 Tagen hintereinander. So viele Sitzungstage hintereinander hat es zuletzt vor mehr als 30 Jahren gegeben. Es sind die letzten Sitzungen im Nationalrat vor der Sommerpause. Es geht dabei vor allem um die Frage, wofür der Staat in den kommenden 2 Jahren Geld ausgeben soll. Am Freitag wird darüber abgestimmt. Heute ist eine Veränderung bei der Pickerl-Überprüfung von Fahrzeugen beschlossen worden. So ein Pickerl brauchen Autos, damit sie im Verkehr fahren dürfen. Das Pickerl zeigt, dass das Auto regelmäßig überprüft wird und dass technisch alles damit in Ordnung ist.

0: Der neue russische Angriff ereignete sich vor dem NATO-Treffen in der Türkei. Vertreter der NATO treffen sich morgen und am Mittwoch. In Griechenland, Spanien, Portugal und in Frankreich gibt es heftige Brände. Durch sehr hohe Temperaturen und starken Wind ist die Brandgefahr gestiegen. In der griechischen Stadt Thessaloniki hat ein Feuer in einem Industriegebiet großen Rauch verursacht. Auch in einer Kleidungsfabrik hat es zu brennen begonnen. Die Flammen haben sich bis zu Wohnhäusern von einem Vorort von Thessaloniki ausgebreitet. Rettungskräfte mussten mehrere Bewohner in Sicherheit bringen. Auch in Frankreich in den Bergen nahe der Grenze zu Spanien hat es große Brände gegeben. Auch dort mussten viele Menschen ihre Häuser verlassen und sind große Flächen verbrannt. Das waren die Nachrichten in einfacher Sprache, gelesen von Eva-Maria Fohn. Redaktion Rainer Reitzamer und Lorenz Lohr.
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Einen schönen guten Abend und herzlich willkommen zur Montagsausgabe der Sendung Kärnten singt und spielt. Eine Woche noch, dann steht die Sommerpause vor der Tür. Bevor wir uns aber in die Sommerpause verabschieden, dürfen wir diese Woche noch einmal an drei Abenden gemeinsam Kärnten singt und spielt genießen. Den Anfang macht heute die Singgemeinschaft Nockklang Battergassen mit gleich drei Solisten, Brigitte Böhme, Gerhard Gfrerer und Uli Gratzl. Außerdem mit dabei der Männerchor der Singgemeinschaft Nockklang Battergassen, das Fünfergespann, die Singgemeinschaft Wimitzer Berge und die Sängerrunde Dauernhort Altersberg. Gute Unterhaltung mit dem ersten Teil der heutigen Sendung.

Die Sängerin Dauernhardt Altersberg in der Sendung Kärnten singt und spielt. Die Gestaltung des zweiten Teiles übernehmen heute die Glanschl-Zwillinge, der MGV Dellach im Obergeltal mit dem Solisten Manuel Kreuzberger, die Wenzbastmusi spielt an Walzer auf und abgerundet wird der zweite Block von der Sängerrunde St. Michael bei Villach mit dem Solisten Erwin Unterköfler. Weiterhin gute Unterhaltung.

Erwin Unterköfler und die Sängerrunde St. Michael bei Villach. Und das war Kärnten singt und spielt am Montag. Zum Ausklang gibt's an Borischen von den Mödris-Musikanten. Und im Anschluss an die Nachrichten geht es weiter mit der letzten Ausgabe der Konzertsendereihe Musik im Land vor der Sommerpause. Verena Blimitscher sagt Dankeschön fürs Zuhören und wünscht noch viel Freude mit dem weiteren Programm in Radio Kärnten.

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1: Am Mikrofon Daniela Nicolai. Im Folterprozess gegen zwei ehemalige Vertreter des Assad-Regimes am Wiener Landesgericht sind heute die Urteile gefällt worden. Einer der Angeklagten war General beim syrischen Geheimdienst, der andere ein hochrangiger Kriminalbeamter. Beide wurden zu 8 Jahren Haft verurteilt, noch nicht rechtskräftig. Beate Tomasowitsch.
2: Man habe sich jeden einzelnen Fall genau angesehen und bewertet, sagt der Richter in seinem Urteil. Die Details, was den 19 Zeugen passiert ist, listet der Richter noch einmal auf. Verletzungen, die durch Schläge, durch Elektroschocks oder mit Stöcken verursacht wurden. Alle Opfer leiden an posttraumatischen Belastungsstörungen. Der Richter sagt, die Zeugen seien glaubhaft gewesen. Die von den Verteidigern vorgebrachten Widersprüche seien aufgrund der langen Zeit, die Taten sind zwischen 2011 und 2013 passiert, normal. Der General wurde für alle Gewalttaten verurteilt, die unter seinem Befehl in dem Gebäude des Geheimdienstes passiert sind. Er habe zwar zumeist Gewalt nicht selbst ausgeübt, aber er hätte die Folter unterbinden müssen. Der Zweitangeklagte habe mehrfach Selbstgewalt ausgeübt. Die Urteile je 8 Jahre Haft sind nicht rechtskräftig. Der Staatsanwalt hat Nichtigkeit und Berufung angemeldet. Die Verteidigung erbat Bedenkzeit.
1: Der Untersuchungsbericht zum Tod eines psychisch kranken Häftlings in der Justizanstalt Hirtenberg zeigt systemische Mängel auf. Es gebe erheblichen Reformbedarf, vor allem im Umgang mit psychisch beeinträchtigten Personen, sagte der Leiter der Kommission heute bei der Präsentation des Berichts. In einer Stunde beginnt bei der Fußball-WM das Achtelfinale zwischen Europameister Spanien und Portugal. Die Spanier gelten als Favoriten, Christoph Ott.
3: Mit dem 3:0-Erfolg gegen Österreich haben sich die Mittitelfavoriten nach einer durchwachsenen Gruppenphase wieder in Topform präsentiert. Um nun aber auch gegen Portugal zu bestehen, braucht das Team rund um Jüngster Lamine mal wieder eine Spitzenleistung. Ich denke, wir müssen uns in unserem Spiel, in unserer Intensität und in jeder Hinsicht weiterentwickeln. Aber wir sind uns der Qualität, die wir besitzen, bewusst. Wir haben vor keiner Nationalmannschaft Angst, wir sind Spanien und das müssen wir auf dem Platz beweisen. Aber wir haben Vertrauen in uns. Portugals Superstar Cristiano Ronaldo zeigt sich im Vorfeld vom spanischen Team beeindruckt, weiß, dass es ein schwieriges Spiel wird und hofft, dass seine letzte WM-Reise noch weitergeht. Es ist meine letzte WM, ich werde sie so sehr wie möglich genießen. Hoffentlich wird es nicht mein letztes Spiel bei der Weltmeisterschaft sein, denn ich möchte weitermachen. Anpfiff ist um 21 Uhr und ab 2 Uhr früh steigt dann noch das viel diskutierte Spiel zwischen Co-Gastgeber USA und Belgien.
1: Und der Fußball-Weltverband FIFA hat die Beschwerde von Belgien gegen die Aufhebung der roten Karte für US-Stürmer Balogun abgewiesen. Dieser kann jetzt fix im Achtelfinale der USA gegen Belgien antreten. Präsident Trump hatte persönlich gegen die Entscheidung des Schiedsrichters nach einem Foul im Spiel gegen Bosnien interveniert. Das waren die Nachrichten mit Daniela Nicolai. Zum Wetter.
4: In den nächsten Stunden klingen auch die letzten Regenschauer ab. Der Rest der Nacht verläuft trocken und zumindest zeitweise sternenklar. Der Wind lässt nach und die Temperaturen sinken auf 20 bis 10 Grad. Morgen Dienstag gibt es in ganz Österreich einige Sonnenstunden. Es ist aber bei weitem nicht ungetrübt. Zeitweise ziehen ausgedehnte Wolkenfelder in großer Höhe durch, die vor allem am Nachmittag vorübergehend recht dicht werden können. Nach und nach frischt wieder kräftiger Westwind auf und es wird spürbar wärmer. Höchstwerte morgen heiße 25 bis 33 Grad. Soviel zum Wetter von Michael Mattern.
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1: Herzlich willkommen zu einer neuen und zugleich letzten Ausgabe der Konzertsendereihe Musik im Land vor der Sommerpause. Zum Abschluss der Saison hören Sie heute den Mitschnitt des Konzertes Alte Meister, frischer Wind mit Radio Woodwinds, einem Holzbläserquintett, das aus 5 Musikern des ORF-Radio-Symphonieorchesters Wien besteht. Das Konzert wurde am 17. August 2025 im Rahmen des Via Julia Augusta Konzertsommers in der Evangelischen Friedenskirche in Kötschach-Mauthen aufgezeichnet. Ich wünsche Ihnen gute Unterhaltung und einen stimmungsvollen Konzertabend.

0: Sehr verehrtes Publikum, ich darf Sie auch recht herzlich zu unserem heutigen Abend begrüßen. Alle werden nicht nur heute spielen für Sie, sondern auch etwas erzählen über die Stücke und über die Komponisten. Und ich möchte Ihnen gern etwas über Alexander von Zemlinsky erzählen. Geboren wurde er 1871 in Wien in eine jüdische Familie. Schon sehr früh erkannte man sein musikalisches Talent und er schaffte es schon vor seinem 13. Geburtstag, die Aufnahmeprüfung am Konservatorium für die Gesellschaft der Musikfreunde in Wien. Er sollte eigentlich zu einem Konzertpianisten ausgebildet werden, doch nachdem er Wagner und vor allem Brahms gehört hat, wollte er unbedingt komponieren. Er hat dann ein Kompositionsstudium begonnen und ich springe jetzt einfach etwas vor. Er war nicht nur ein begnadeter Dirigent und Komponist, sondern er hat wirklich, also ich habe mir das jetzt angeschaut, mehrere Oper geschrieben. Ich glaube, es waren über 7, 3 Symphonien, verschiedene Kammermusikwerke. Und die Lage in Wien verschlechterte sich natürlich dramatisch. Die Juden wurden verfolgt und nach dem Anschluss 1938 von Österreich erkannte seine Frau sehr früh die Gefahr, die da und der ganzen Familie bevorsteht. Und gleich am nächsten Tag hat sie versucht, zur amerikanischen Botschaft vorzudringen, um 2 Visa zu bekommen für Amerika. Zemlinsky war darüber sehr unglücklich, weil er genau gewusst hat, in Amerika, es kennt ihn dort niemand, seine Musik wird dort auch nicht gespielt. Doch seine Frau lag da ganz richtig und am 23. Dezember war das 1938, erreichten sie mit dem Schiff New York. Zemlinsky ist es überhaupt nicht gut gegangen dort, also diese Prophezeiungen sind eingetreten. Er hat wahnsinnig unter Depressionen gelitten, er konnte weder dirigieren noch unterrichten und man versuchte ihm dann, seine Freunde, die halt dort waren, auch sehr viele Österreicher, durch Auftragskompositionen die Familie über Wasser zu halten. Und so eine Auftragskomposition haben sie gerade gehört, humoresk. Es war auch eines seiner letzten Stücke, die er eigentlich geschrieben hat, unter schweren Depressionen. Ja, es folgten dann einige Schlaganfälle und dann kam noch eine Lungenentzündung. Und er starb 1942 in Amerika und erst 1985 wurde die Asche nach Wien überführt und er hat ein Ehrengrab am Zentralfriedhof in Wien bekommen. Ich übergebe jetzt meinem Kollegen Jakob, der über das nächste Stück sprechen wird.
1: Ja, für das nächste Stück bleiben wir in Amerika. Wir wechseln allerdings den Komponisten und auch die Stimmung des Komponisten, in der er das nächste Stück komponiert hat. Antonín Dvořák und sein amerikanisches Streichquartett. Jetzt werden Sie sich vielleicht wundern, und Sie müssen keine Angst haben, es wird keine Geige oder Bratsche ausgepackt jetzt gleich. Wir spielen eine Fassung, ein Arrangement für Bläserquintett. Dvořák kommt in die USA, wird in New York Leiter des Musikkonservatoriums und ist so inspiriert in seinem ersten Jahr, dass er sowohl seine Sinfonie aus der Neuen Welt als auch dieses Quartett schreibt und verarbeitet gerade in diesem Quartett sehr viele musikalische Eindrücke. Er verarbeitet Eindrücke, die er von den amerikanischen Ureinwohnern hat, von ihren Gesängen, aber auch Jazzklänge, die er in den ziemlich neuen, modernen New Yorker Jazzclubs und Jazzbars hört. Gerade im zweiten und dritten Satz hört man meines Erachtens nach sehr, sehr viele native Ureinwohnerrichtungen. Und im ersten und im letzten Satz, im vierten Satz, klingt es teilweise sehr wie eine kleine Jazz-Kombo, auch wenn es noch sehr vorsichtig ist. Er schreibt dieses Quartett innerhalb von nur 2 Wochen von vorne bis hinten komplett auf und schreibt darunter, Gott sei es gedankt, ich bin zufrieden, es ist schnell gegangen. Ich hoffe, dass Sie nach dem Hören nur teilweise diesen Schlussfolgerungen beiwohnen und viel Spaß dann in der Pause.

0: Sie hören den Konzertmitschnitt Alte Meister, frischer Wind mit Radio Woodwinds, dem Holzbläserquintett aus 5 Musikern des ORF Radio Symphonieorchesters Wien. Aufgenommen im August 2025 in der Evangelischen Friedenskirche in Kötschach-Mauthen. Nun geht es weiter mit Musik von Radio Woodwinds. Viel Vergnügen!
1: Liebes Konzertpublikum, willkommen zurück aus der Pause. Als nächstes hören Sie 3 kurze, aber äußerst unterhaltsame Stücke für Bläserquintett von Jacques Ibert. Der französische Komponist ist bekannt für seinen charmanten, oft humorvollen Stil und genau das spiegelt sich auch in diesen Miniaturen wider. Mit spritziger Leichtigkeit, feinem Gespür für Klangfarben und einem Augenzwinkern führen uns die Trois-Pièces Brèves durch ein klangvolles Wechselspiel unserer 5 Instrumente. Ein kleines Vergnügen in 3 Akten.

Liebes Publikum, Musik zu arrangieren ist wirklich ein kleines Abenteuer. Es gibt einfach viel zu viele Faktoren, die man berücksichtigen muss. Wer spielt was? Ist das Instrument tief genug oder hoch genug? Oder wer wird die Bratschenstimme übernehmen? Sie haben bereits in der ersten Hälfte ein Arrangement vom amerikanischen Quartett von Dvořák gehört und da geht es sogar um eine Vergrößerung der Besetzung. Das heißt, so aus 4 Streicherstimmen werden 5 Bläserstimmen. Heuer feiern wir auch 200 Jahre Johann Strauss und da wollten wir auf keinen Fall die Gelegenheit verpassen, ein paar Highlights aus deiner Literatur auf die Bühne zu bringen. Und wir haben uns entschieden für 3 sehr bekannte Stücke, allerdings Orchesterstücke. Und da stellt sich wieder die Frage und die Herausforderung, wie kann man ein ganzes Orchester mit 5 Spielen so zum Klingen bringen? Und Gott sei Dank sind wir auf die Arrangements von Peter Totsauer gestoßen, die hervorragend sind. Und wir wünschen Ihnen viel Vergnügen mit unseren Strauss-Miniaturen.

Bevor wir Sie in den Abend entlassen, müssen wir natürlich Ihnen noch ein paar Eckdaten zu unserem Jubilar mit auf den Weg geben. Johann Strauss Sohn wurde 1825 in Wien geboren und stammte, wie Sie wahrscheinlich alle wissen, aus einer sehr bekannten Musikerfamilie und wurde aber in der Folge seines Lebens auch wahrscheinlich zum berühmtesten Vertreter, würde ich mal sagen. Neben seiner untriebigen Kompositionstätigkeit in Wien war auch Leiter der Strauss-Kapelle und bereiste dadurch ganz Europa. Er kam nach Russland, Asien, Amerika und wurde so sozusagen zu einem Superstar. Er komponierte mehr als 500 Werke, darunter die Klassiker An der schönen blauen Donau, Die Fledermaus, Der Zigeunerbaron, wer kennt sie nicht, und zahlreiche weitere Polkas und Walzers. Und wir von Radio Woodwind wünschen Ihnen noch einen schönen Abend und verabschieden uns mit der Trittschallpolka von Johann Strauss Sohn.

Ja, wenn es noch gewünscht ist, hätten wir noch eine Zugabe. Wir bleiben beim Bewährten. Ich glaube, es kennt auch jeder. Und wir würden das jetzt im Krapfenwaldl spielen.

0: Das war der Konzertmitschnitt Alte Meister, frischer Wind mit Radio Woodwinds. Aufgezeichnet wurde das Konzert am 17. August 2025 im Rahmen des Via Julia Augusta Konzertsommers in der Evangelischen Friedenskirche in Kötschach-Mauthen. Für die Tontechnik verantwortlich Michael Bleiweiß, Viktor Belepczuk und Alexander Köstenberger. Aufnahmeleitung Verena Blimitscher. Mit dieser Sendung verabschiedet sich Musik im Land in die Sommerpause. Während der Sommermonate sind unsere Aufnahmeteams bereits wieder im ganzen Land unterwegs, um Konzerte für die kommende Saison festzuhalten. Ab Herbst hören wir uns mit neuen musikalischen Entdeckungen und Konzertmitschnitten wieder. Am Mikrofon verabschiedet sich Verena Blimitscher und bedankt sich für ihre Treue und wünscht einen angenehmen Montagabend sowie einen schönen Sommer.
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2: Im Studio begrüßt sie Daniela Nicolai. Einige Themen des Nachtjournals. Bericht zum Tod eines psychisch kranken Häftlings zeigt systemische Mängel auf. Parlamentsdebatte über die mangelnde Abgrenzung der FPÖ zu den Identitären und die Nachwehen der Affäre um die Aufhebung einer roten Karte bei der Fußball-WM. Das Wetter morgen wird sehr warm und sehr windig. Nach dem gewaltsamen Tod eines psychisch kranken Häftlings in der Justizanstalt Hirtenberg in Niederösterreich ist der Bericht der Untersuchungskommission vorgelegt worden. Auf 180 Seiten listet er zahlreiche Systemmängel auf und gibt konkrete Empfehlungen zur Verbesserung. Der Häftling war an Verletzungen gestorben, die ihm Justizwachebeamte bei einem Transport im Dezember zugefügt hatten. Veronika Mauler berichtet.
3: Die Kommission hat die Gefängnisse Hirtenberg, Stein und Josefstadt besucht, mit 140 Personen Kontakt gehabt und auch frühere Berichte gesichtet, sagt der Kommissionsvorsitzende, der Strafvollzugsexperte Wolfgang Kratz. Missstände wurden schon lange angesprochen, etwa von der Volksanwaltschaft und der Innenrevision des Justizministeriums.
4: Die schlechte Nachricht ist, dass wenn diese Empfehlungen der letzten 25 Jahre zu erheblichen Teilen umgesetzt worden wären, der Todesfall in der Justizanstalt Hirtenberg mit einer erheblichen Wahrscheinlichkeit vermeidbar gewesen wäre.
3: Die Einsatzgruppen werden bisher nicht für den Umgang mit psychisch auffälligen Insassen geschult, kritisiert die Kommission. Positiv sieht Graz, dass das Ministerium nun erste Veränderungen in Angriff nimmt. Große Herausforderungen bleiben aber die überfüllten Gefängnisse und der Personalmangel.
2: Ein Angriff auf einen Taxifahrer in Leoben hat heute für Diskussionen im Parlament gesorgt. Denn unter den mutmaßlichen Tätern waren zwei führende Mitglieder der Identitären Bewegung. Gegen beide wird wegen NS, Wiederbetätigung und schwerer Körperverletzung ermittelt. Einer der Männer war parlamentarischer Mitarbeiter bei den Freiheitlichen. Die anderen Parteien forderten einmal mehr eine Distanzierung der FPÖ. Viktoria Waldiger.
5: Die rechtsextremen Identitären seien eine Gefahr für die Demokratie. Die Freiheitlichen würden das verharmlosen, kritisiert der Verfassungssprecher der Volkspartei Wolfgang Gerstl.
6: Sie bezeichnen sich heute noch als eine NGO von rechts und versuchen damit die Demokratie zu unterwandern. Schämen Sie sich.
5: Auch SPÖ und Grüne kritisieren, dass Identitäre in den Reihen der FPÖ arbeiten würden, etwa als parlamentarische Mitarbeiter. Die FPÖ müsse sich endlich von der Bewegung distanzieren, fordert Neos-Klubobmann Yannick Schetti.
7: Man kann nicht Demokrat sein und gleichzeitig Menschen, die Sieg Heil rufen, in seinen Reihen tolerieren.
5: Die Freiheitlichen betonen, dass sie Gewalt ablehnen. Für Generalsekretär Christian Hafenecker sind die Vorwürfe aber politische Hetze.
8: Weil sie alle miteinander von den Systemparteien verzweifelt sind.
5: Der Tatverdächtige rund um die Attacke auf den Taxifahrer in Leoben sei mittlerweile kein parlamentarischer Mitarbeiter der FPÖ mehr, betont Hafenecker.
2: Russland hat Kiew wieder massiv unter Beschuss genommen. Zum zweiten Mal innerhalb von 5 Tagen wurde die ukrainische Hauptstadt mit Raketen angegriffen. Viele Wohnhäuser wurden getroffen. Mindestens 20 Menschen sind dabei getötet worden und Dutzende verletzt. Im Gazastreifen ist der von den USA begonnene Friedens- und Wiederaufbauplan seit Monaten zum Erliegen gekommen. Jetzt bringt die dort regierende Hamas neue Bewegung in den Prozess. Sie hat erklärt, die politische Kontrolle über Gaza abgeben zu wollen. Aus Israel berichtet Nikolaus Wildner.
9: Mit der Erklärung, ihre bisherige Regierung in Gaza aufzulösen und die Verwaltung an ein 15-köpfiges Komitee aus palästinensischen Experten zu übergeben, erfüllt die Hamas einen der 20 Punkte des Gaza-Friedensplans Donald Trumps von vergangenem Oktober. Über die tatsächliche Wirksamkeit dieses Schritts herrschen jedoch einige Zweifel. Da die Hamas weiterhin Verhandlungen über ihre Entwaffnung hinauszögert, hätte das palästinensische Expertenkomitee für Gazas künftige Verwaltung jedenfalls vorerst kein Gewaltmonopol. Ein Vertreter der israelischen Regierung bezeichnet die angekündigte Machtübergabe durch die Hamas daher als reines Täuschungsmanöver. Der von den USA eingesetzte sogenannte Friedensrat für Gaza äußert sich etwas optimistischer. Den Schritt der Hamas nehme man zur Kenntnis und werde diesen demnächst anhand von Taten beurteilen.
2: Berlin ist nicht ausreichend auf Krisen vorbereitet. Das hat im Jänner ein tagelanger Blackout gezeigt. Eine Expertenkommission fordert jetzt, dass die Stadt ihren Katastrophenschutz deutlich verbessert. Aus Berlin Andreas Jölli.
0: Der tagelange Stromausfall hat Berlin an seine Belastungsgrenzen geführt und die schlechte Vorbereitung auf solche Notfälle offengelegt, sagt die Expertenkommission. Künftig sollte Berlin besser gerüstet sein, sagt Albrecht Brömme, ehemaliger Landesbrandmeister.
10: Wir empfehlen, ein ordentliches rund um die Uhr Lage- und Krisenzentrum zu machen, einen sogenannten Chief Resilience Officer einzuführen.
0: Notwendig wären auch alternative Kommunikationsmöglichkeiten und regelmäßige Übungen für den Ernstfall, nicht nur von Feuerwehr und Polizei.
10: Es ist ein großes Geflecht von Akteuren, die zusammenarbeiten. Und wenn man das nicht plant und nicht übt, dann kann es nicht funktionieren.
0: Solche Vorbereitungen kosten aber Geld. Schätzungen gehen von einem dreistelligen Millionenbetrag aus. Aber die nächste Krise kommt bestimmt, sagen die Experten, durch Cyberangriffe, Sabotage oder Klimagroßschadensfälle wie Starkregen, extreme Hitze oder Kälte.
2: Bei der Fußball-WM ist derzeit Pause beim Achtelfinale Spanien gegen Portugal. Zur Halbzeit steht es 0:0. Und das Spiel Belgien gegen die USA in der Nacht wirft bereits seine Schatten voraus, denn alles redet heute nur über die rote Kartenaffäre. Wolfgang Eichinger.
11: Ja, der beste US-Stürmer bei dieser Weltmeisterschaft, Valerian Balogun, ist im letzten Spiel gegen Bosnien-Herzegowina einem Gegenspieler auf den Knöchel getreten, hat die rote Karte gesehen und ist auch für ein Spiel gesperrt worden. Aber die FIFA hat dann die Sperre auf ein Jahr auf Bewährung ausgesetzt. Balogun ist damit in der Nacht gegen Belgien spielberechtigt. Mittlerweile hat US-Präsident Donald Trump Gerüchte bestätigt, er habe FIFA-Boss Gianni Infantino angerufen und gemeint, die Sperre soll noch einmal überprüft werden. Laut Präsident war es kein Foul. Balogun hat ja niemanden ins Gesicht geschlagen oder ähnliches. Das wäre dann etwas anderes gewesen.
12: All I did, I asked for a review because I didn't think it was a foul. And, you know, again, I'm good at this stuff. That was not a guy punching somebody in the face or anything that, you know, would be different.
11: In der Sportwelt, vor allem im Fußball, wird die FIFA-Entscheidung als absoluter Skandal angesehen. Belgien ist natürlich empört. Ein klares Foul der FIFA an Ethik und Fairplay. Die FIFA hat aber mittlerweile einen Protest Belgiens abgewiesen. Abseits der WM ist es seit heute offiziell. Oliver Glasner wird neuer Trainer beim Premier League Club Nottingham Forest. Glasner hat einen Vertrag bis 2029 unterzeichnet und soll laut britischer Medien 15 Millionen Euro jährlich verdienen.
2: Nach der Explosion eines Einfamilienhauses in Wien-Floridsdorf bestätigt die Polizei einen jahrelangen Streit um Wohnrechte. In der Nacht auf Sonntag soll ein 93-Jähriger absichtlich eine Gasexplosion herbeigeführt haben. Das Haus wurde komplett zerstört. Der Mann überlebte schwer verletzt, er konnte noch nicht befragt werden. Und jetzt zum Wetter.
13: In den nächsten Stunden klingen auch die letzten Regenschauer ab. Der Rest der Nacht verläuft trocken und zumindest zeitweise sternenklar. Der Wind lässt nach und die Temperaturen sinken auf 20 bis 10 Grad. Morgen Dienstag gibt es in ganz Österreich einige Sonnenstunden. Es ist aber bei weitem nicht ungetrübt. Zeitweise ziehen ausgedehnte Wolkenfelder in großer Höhe durch, die vor allem am Nachmittag vorübergehend recht dicht werden können. Nach und nach frischt wieder kräftiger Westwind auf und es wird spürbar wärmer. Höchstwerte morgen heiße 25 bis 33 Grad.
2: Die Wetteraussichten von Michael Matzern waren das am Ende des Nachtjournals. Daniela Nicolai sagt auf Wiederhören.
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1: Am Mikrofon Daniela Nicolai. Die ÖVP will allen Frauen das sogenannte Social Egg Freezing ermöglichen. Eier entnehmen und einfrieren, um sie sich später wieder einsetzen zu lassen. Das war bisher nur aus medizinischen Gründen erlaubt. Der Verfassungsgerichtshof hat das generelle Verbot aber aufgehoben. Katja Arthofer berichtet.
2: Es gäbe sehr viele Paare, die ungewollt kein Kind bekommen, sagt die ÖVP-Familienministerin. Für jene, die mit Social Egg Freezing vorsorgen wollen, also Eizellen entnehmen und einfrieren lassen wollen, will Claudia Bauer möglichst rasch das dafür nötige neue Gesetz.
3: Der Verfassungsgerichtshof fordert uns auf, dass wir bis März nächsten Jahres hier eine gesetzliche Regelung finden. Ich finde es gut, wenn wir hier dem zuvorkommen.
2: Sie habe dazu viele Expertengespräche geführt.
3: Sinnvoll würde mir erscheinen, hier eine Altersgrenze für das Einsetzen einer befruchteten Eizelle auch zu setzen, zwischen 45 und 50 Jahren.
2: Im SPÖ-geführten Gesundheitsministerium läuft Bauer hier offenbar offene Türen ein. Ein Gesetzesentwurf zum Social Egg Freezing sei so gut wie fertig. Man müsse dafür aber eine weitere Entscheidung des Verfassungsgerichtshofs für Singlefrauen abwarten, die im Herbst komme.
1: Nach einer tödlichen Prügelattacke in einem Park in Wien-Donaustadt ist ein Verdächtiger festgenommen worden. Der 21-Jährige wurde mit Unterstützung der Sondereinheit Vega in seiner Wohnung gestellt. Seine Freundin wurde angezeigt. Bei dem Angriff war ein Mann schwer am Kopf verletzt worden und gestorben. Mehr von Alpha Faber.
4: Mit Unterstützung der Sondereinheit Vega wird der 21-Jährige festgenommen, berichtet Polizeisprecher Markus Dietrich.
5: Er ist wohnhaft in der Donaustadt. Dort ist es auch zum Zugriff gekommen. Festgenommen wurde er in seiner Wohnung. Er zeigt sich teilgeständig.
4: Die Attacke spielt sich in einem Park nähe Zieritzgasse ab. Ein Mann, der mit einer Begleiterin unterwegs ist, soll von den beiden Verdächtigen auf E-Scootern erst angepöbelt und dann mehrfach mit Faustschlägen im Gesicht attackiert worden sein. Danach sollen die beiden mutmaßlichen Täter auch die Frau geschlagen und Bargeld gefordert haben. Trotz Reanimationsmaßnahmen stirbt der Mann wenig später. Opfer und Verdächtige dürften sich nicht gekannt haben. Die verdächtige Begleiterin des Haupttäters wurde auf freiem Fuß angezeigt.
1: Frankreichs Präsident Macron besucht als erster westlicher Staatschef seit Ende des Bürgerkriegs Syrien. Der syrische Außenminister empfing Macron am Flughafen der Hauptstadt Damaskus. Im Lauf der zweitägigen Reise sind Arbeitsessen und Gespräche mit Übergangspräsident al-Sharaa geplant. Und Spanien ist soeben ins Viertelfinale der Fußball-WM aufgestiegen. Mit einem 1:0 warfen die Spanier Portugal aus dem Bewerb. Das Tor schoss Merino in der 91. Minute. Und jetzt zum Wetter.
6: Die Nacht verläuft weitgehend trocken, die letzten Regenschauer klingen noch vor Mitternacht ab und es klärt mehr und mehr auf. Tiefstwerte 10 bis 20 Grad. Morgen Dienstag geht es in ganz Österreich recht sonnig und trocken durch den Tag. Allerdings ziehen auch Wolkenfelder durch, die am Nachmittag vorübergehend recht dicht werden können und den freundlichen Eindruck dann zeitweise trüben. Es weht teils kräftiger Westwind im Donauraum mit Böen um die 50 km pro Stunde. Die Temperaturen legen spürbar zu auf hochsommerliche 25 bis 33 Grad. Soviel zum Wetter von Michael Mattern.
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1: Dienstag, der 7. Juli. Im Studio ist Daniela Nicolai. Im Trinkwasser der niederösterreichischen Gemeinde Manswörth sind Ewigkeitschemikalien gefunden worden, sogenannte PFAS. Sie stammen aus Löschschaum, der am nahegelegenen OMV-Gelände verwendet wurde. Doch dieser Fall ist in Österreich nur die Spitze des Eisbergs, sagen Experten. Christine Linduska berichtet.
2: Die in Österreich erfassten Standorte, an denen die Ewigkeitschemikalie PFAS nachgewiesen worden ist, lassen sich bisher an einer Hand abzählen. Tatsächlich gäbe es Hunderte, wenn nicht sogar mehr als 1000 solche Regionen, in denen Trinkwasser mit PFAS aus Löschschaum verunreinigt sein könnte. Insbesondere in der Nähe von Feuerwehrübungsplätzen bestehe diese Gefahr, sagt Thilo Hoffmann von der Universität Wien.
3: Das kann jede kleine Feuerwehr sein, das können allerdings auch militärische oder Betriebsfeuerwehren sein. Dort im Abstrom wird man im Grundwasser die höchsten Konzentrationen finden.
2: Betroffen sind vor allem Haushalte mit eigenen Brunnen. Sie sollten ihr Trinkwasser regelmäßig prüfen lassen. Hoffmann fordert zudem, die in Österreich zulässigen Grenzwerte von bisher 100 Nanogramm PFAS pro Liter Trinkwasser auf zumindest 20 Nanogramm zu senken.
1: Autobesitzer müssen künftig seltener zur Pickelkontrolle. Der Nationalrat hat am Nachmittag eine Ausdehnung der Prüfintervalle beschlossen. Die erste Kfz-Überprüfung wird jetzt erst 4 Jahre nach der Erstzulassung fällig, statt wie bisher nach 3 Jahren. Zu je 8 Jahren Haft sind 2 Syrer im Folterprozess am Wiener Landesgericht verurteilt worden. Beide waren hochrangige Vertreter des Assad-Regimes. Das Gericht sprach sie schuldig, Regimegegner schwer misshandelt zu haben. Die Urteile sind noch nicht gültig. Israel bekräftigt die Forderung nach Entwaffnung der Hamas. Die angekündigte Auflösung der Hamas-Regierung im Gazastreifen bezeichnet Israel als Trick. Markus Langer.
4: Solange die Hamas ihre Waffen behalte, werde natürlich jede zivile Regierung so handeln, wie es die Hamas vorschreibt, argumentiert der israelische Außenminister Saar. Die Hamas hatte zuvor nach eigenen Angaben ihre Regierung im Gazastreifen aufgelöst. Dadurch solle die Übergabe der Verwaltungs- und Regierungsgeschäfte an das Nationale Komitee für die Verwaltung des Gazastreifens erleichtert werden, hieß es. Dieses Komitee mit 15 palästinensischen Fachleuten und derzeitigem Sitz in Ägypten wurde von dem von US-Präsident Trump ins Leben gerufenen und geleiteten sogenannten Friedensrat eingesetzt. Eine bedingungslose Entwaffnung lehnt die Hamas weiterhin ab.
1: In der türkischen Hauptstadt Ankara beginnt heute ein NATO-Gipfel. Er wird 2 Tage dauern. Es geht um weitere Milliardenhilfen für die Ukraine, aber auch um das mittlerweile schwierige Verhältnis zum NATO-Partner USA. Die Trauerfeierlichkeiten für Ayatollah Ali Khamenei im Iran gehen weiter. Der Leichnam des obersten geistlichen Führers ist am Abend in Qom eingetroffen. Der Sarg wurde mit einem Hubschrauber von Teheran in die schiitische Gelehrtenstadt geflogen. Für heute ist ein weiterer Trauerzug geplant. Spanien steht im Viertelfinale der Fußball-WM. Die Spanier besiegen Portugal durch ein Last-Minute-Tor 1:0. Wolfgang Eichinger.
5: Die 94.000 Besucher im Stadion von Dallas rechnen mit einer Verlängerung und dann schlägt Spanien in der 91. Minute zu. Der 6 Minuten zuvor eingewechselte Mikel Merino füllt seine Jokerrolle perfekt aus, bekommt den Ball freistehend im Strafraum zugespielt und nützt diese Chance eiskalt zum Siegestreffer. Die Spanier bleiben auch im 36. Länderspiel in Folge ungeschlagen und ziehen ins Viertelfinale ein. Die Portugiesen sitzen bald im Flugzeug nach Hause und es war auch der letzte Auftritt eines der ganz Großen bei einer Weltmeisterschaft. 6 WM-Teilnahmen seit 2006. Jetzt wird der 41-jährige Cristiano Ronaldo wohl nicht mehr bei einer Weltmeisterschaft als Spieler auf dem Rasen stehen. Ronaldo hat in seiner Karriere praktisch alles gewonnen, fast alles. Der Weltmeistertitel wird auf seiner langen sportlichen Visitenkarte nicht stehen.
1: Und in 2 Stunden beginnt das umstrittene Achtelfinalmatch der USA gegen Belgien. US-Stürmer Balogun darf nach Aufhebung seiner roten Karte antreten. Der Weltfußballverband FIFA hat eine Beschwerde Belgiens dagegen abgewiesen. Das waren die Nachrichten. Und jetzt zum Wetter.
6: Der Dienstag bringt in ganz Österreich einige Sonnenstunden, es ist heute aber nicht ungetrübt. Zeitweise ziehen ausgedehnte, hochliegende Wolkenfelder durch, die vor allem am Nachmittag vorübergehend recht dicht werden können und die Sonne dann verdecken. Bei teils wieder kräftigem Westwind wird es spürbar wärmer, die Temperaturen erreichen 25 bis 33 in 2000 Meter um 15 Grad. Morgen Mittwoch weiterhin sehr windig, aber nicht ganz so warm. Dazu wechseln Sonne und ein paar Wolken mit einzelnen Regenschauern. Die gibt's morgen vor allem vom Tiroler Unterland bis ins Nordburgenland. So viel zum Wetter von Michael Mattern.
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1: Im Studio ist Theresa Eder, es ist 1 Uhr. Hätte das Justizministerium die Maßnahmen der Volksanwaltschaft umgesetzt, so hätte man den Tod eines psychisch kranken Häftlings in der Justizanstalt Hirtenberg vermeiden können. Das ist das Fazit der Untersuchungskommission in ihrem Abschlussbericht. Die Volksanwaltschaft fordert jetzt, die Kommissionsempfehlungen rasch umzusetzen. Bernd Kuschu berichtet.
2: Volksanwältin Gabi Schwarz fühlt sich mehr als bestätigt durch den Bericht der Hirtenberg-Kommission, insbesondere in der Forderung nach mehr Psychiaterinnen und Psychiatern.
3: Es gab zum Beispiel 2,5 Jahre in Favoriten, in einem forensisch-therapeutischen Zentrum, keinen Psychiater und keine Psychiaterin.
2: Das Justizministerium hat mittlerweile die Honorarsätze für Gefängnispsychiater angehoben. Doch der Menschenrechtsexperte der Volksanwaltschaft Reinhard Klaushofer sagt, deren Anstellung scheitere nicht nur am Geld. Klaushofer kritisiert die Generaldirektion im Justizministerium.
4: Es ist auch eine Frage des Managements. Ich sehe, dass auf der Anstaltsebene viel mehr an Unterstützung gewünscht wird seitens der Generaldirektion, die auch de facto zum Teil nicht vorhanden ist.
2: Die Volksanwältin erwartet sich die rasche Umsetzung von Kommissionsempfehlungen, was angesichts des knappen Budgets aber schwierig werden könnte.
1: Landesweiter Stromausfall in Kuba, zum bereits 3. Mal in diesem Jahr. Hauptgrund ist eine Ölblockade, die US-Präsident Donald Trump im Jänner verhängt hat. Diese hat den Treibstoffmangel in den kubanischen Kraftwerken ja verschärft. Der Strom wird seitdem immer wieder abgeschaltet.
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1: Spanien steht im Viertelfinale. Wolfgang Eichinger, die Spanier besiegen Portugal durch ein Last-Minute-Tor mit 1:0.
6: Die 94.000 Besucher im Stadion von Dallas rechnen mit einer Verlängerung und dann schlägt Spanien in der 91. Minute zu. Der 6 Minuten zuvor eingewechselte Mikel Merino füllt seine Jokerrolle perfekt aus, bekommt den Ball freistehend im Strafraum zugespielt und nützt diese Chance eiskalt zum Siegestreffer. Die Spanier bleiben auch im 36. Länderspiel in Folge ungeschlagen und ziehen ins Viertelfinale ein. Die Portugiesen sitzen bald im Flugzeug nach Hause und es war auch der letzte Auftritt eines der ganz Großen bei einer Weltmeisterschaft. 6 WM-Teilnahmen seit 2006. Jetzt wird der 41-jährige Cristiano Ronaldo wohl nicht mehr bei einer Weltmeisterschaft als Spieler auf dem Rasen stehen. Ronaldo hat in seiner Karriere praktisch alles gewonnen. Fast alles. Der Weltmeistertitel wird auf seiner langen sportlichen Visitenkarte nicht stehen.
1: Jetzt zum Wetter mit Simon Köldorfer.
7: Mit 30 Grad im Bludenz war gestern der 20. Tag hintereinander, wo zumindest ein Ort in Österreich über 30 Grad gemessen hat. Und es folgen noch einige weitere. Der heutige Dienstag bringt nämlich am Nachmittag 25 bis 33 Grad und es wird zumindest zeitweise sonnig. Ausgedehnte Wolken sind aber auch dabei, vor allem am Nachmittag von Nordtirol bis ins Burgenland. Es bleibt aber trocken bei kräftigem Westwind. Der Mittwoch bringt dann 21 bis 30 Grad und zwischen sonnigen Phasen viele dichte Wolken und stellenweise Regen.
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1: Im Studio ist Theresa Eder. Es ist 2 Uhr. Der digitale Eltern-Kind-Pass wird wieder verschoben, voraussichtlich aufs nächste Jahr. Eine entsprechende Gesetzesänderung dürfte morgen im Rahmen des Budgetbegleitgesetzes beschlossen werden. Stefan Kappacher berichtet.
2: Die Ärztekammer hat in einem Rundschreiben an die niedergelassenen Ärzte auf die Verschiebung hingewiesen. Bundeskurienobmann Edgar Wutscher dazu.
3: Uns blutet das Herz. Wir haben jetzt 3 Jahre gemeinsam mit dem Dachverband und dem Ministerium daran gearbeitet und jetzt wird es wieder verschoben.
2: Eine offizielle Bestätigung vom Gesundheitsministerium gibt es nicht. Dem Vernehmen nach sollen aber Schnittstellenprobleme den Start im Oktober unmöglich machen. Wutscher.
3: Was ich höre, gibt es in Wiener Krankenhäusern, die Geburt eintragen müssen in den digitalen Eltern-Kind-Pass. Da gibt es Probleme.
2: Die Einführung des elektronischen Passes ist schon einmal aufgrund der Komplexität des Projektes, wie es damals hieß, verschoben worden. Anfang 2026 war das ursprüngliche Zieldatum.
1: In Obergurgl in Tirol diskutieren Forscherinnen und Forscher derzeit über aktuelle Erkenntnisse der Gebirgsforschung. Hauptthema ist die Wasserversorgung in den Alpen. Denn durch steigende Temperaturen fällt immer öfter Regen statt Schnee und das hat Folgen bis in den Sommer. Juliane Nagila berichtet.
4: Schnee ist ein natürlicher Wasserspeicher. Im Winter aufgefüllt geben Schnee und Eis über Monate hinweg Wasser ab. Fällt weniger Schnee als im langjährigen Mittel, spricht man von einer Schneedürre, erklärt der Hydrologe Francesco Avanzi. Ursache kann zu wenig Niederschlag sein oder zu hohe Temperaturen, dann fällt Regen statt Schnee.
5: The point is that it doesn't get into the water.